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Und hört me, ich weiß, dass es Jennifer Lopez zusammen mit David Guetta und Save Me Tonight ist. Allerdings hört sich doch ein bisschen an wie Hathaway. Hey. Dieses wunderschöne Stück habe nicht ich

Also mal ganz ehrlich, auch wenn es von Felix Jähn ist, aber jetzt reicht es. Müsst ihr denn alles covern, was nicht bei 3 auf den Bäumen ist? Könnt ihr euch gar nichts Eigenes mehr ausdenken?

eine Gurke leisten, so wie das Teil da eben. Boy, you turn me on. Und er hat in den letzten Jahren viel, viel, viel bessere Musik gemacht als das da. So, wir schnippen mit den Fingern und grooven uns durch die Stadt.

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4: Hallo, liebe Kinder, hier ist wieder Pauline. Die Geschichte, die ich euch heute vorlesen möchte, heißt Sven, Clara und die Fahrt ins Blaue von Ingrid Schröder. Sven und Clara sind Geschwister und gehen in den Kindergarten. Heute ist ihr letzter Tag. Der Urlaub beginnt. Die Kinder ihrer Gruppe verabschieden sie mit einem Lied. Morgen früh fahren sie mit dem Auto in den Urlaub. Ihre Rucksäcke sind gepackt. Sven und Clara möchten von ihren Eltern wissen, wohin die Fahrt geht. An die Ostsee oder ins Gebirge? Papa schweigt und sagt nur, es wird eine Fahrt ins Blaue. Sven denkt, das soll man nun verstehen. Clara fragt, was denn eine Fahrt ins Blaue ist. Mama erklärt ihnen, dass man nicht weiß, wohin die Fahrt geht und es eine Überraschung ist. Überraschungen lieben die beiden. Einsteigen, Türen schließen, ruft der Papa. Es beginnt die Fahrt ins Blaue. Habt ihr alle eure Sachen mit? Ihre Lieblingstiere nehmen sie auf den Schoß. Schnell sind sie auf der Autobahn. Langweilig wird es den beiden nicht. An den Nummernschildern der vor ihnen fahrenden Autos erkennen sie, woher diese kommen. Plötzlich ein Halt auf der Autobahn. Stau. Was ist passiert? Nichts zu sehen. Die ersten Leute steigen aus den Autos aus. Auch der Papa von Sven und Clara. Aufgeregt kommt er zurück. Stellt euch vor, ein LKW mit Bienenhonig ist umgekippt. Die ersten Bienen sind schon da. Nach circa einer Stunde können sie weiterfahren und sind am späten Nachmittag im Gebirge. In Schürke im Harz. Der Wirt begrüßt sie freundlich und zeigt ihnen ihre Unterkunft. Einen gemütlichen Bungalow. Ganz allein bewohnen sie ihn. Es gibt einen großen Garten mit vielen Blumen und Tannen. Sven und Clara sind begeistert. Sie haben ein Zimmer allein. Zum Auspacken ihrer Sachen bleibt keine Zeit. Zuerst müssen sie die Umgebung erkunden. Am Abend erklärt der Wirt, dass es unbedingt wichtig ist, nachts die Fenster zu schließen, da die Waschbären kommen. Die Waschbären? Sven und Clara sehen sich fragend an. Als Stadtkinder kennen sie keine Waschbären. Nun ist die Neugierde bei Sven und Clara geweckt. Am Morgen sehen sie die Überraschung an dem Mülltonnen. Altes Papier, Essenreste liegen umher. Das machen also die Waschbären. Das war aber nur die eine Überraschung. Die nächste Überraschung wartete schon. Der Wirt erzählte, dass er Büchsen mit einem Mittel, die das Wild ablenkt, an den Zaun bringen muss, da die Rehe und Hirsche sonst über den Zaun springen. Gemeinsam mit ihren Eltern erkunden Sven und Clara den Wald mit den Tieren, Bäumen und Früchten. Zum Abschluss des Urlaubs, der viel zu schnell vergangen ist, fahren sie mit der kleinen Bahn zum Brocken, dem größten Berg im Harz. Auf der Heimfahrt mit dem Auto stellen Sven, Clara, Papa und Mama fest, dass es ein wunderschöner Urlaub mit vielen Überraschungen war. Sven und Clara können es gar nicht erwarten, ihren Freunden im Kindergarten von den Überraschungen zu erzählen. Liebe Kinder, ich sage euch für heute Tschüss. Eure Pauline.

0: Verantwortlich für die Sendung war Margitta Beisheim.
1: Moin.
2: Moin.
1: Heiße Hannes.
2: Aha.
1: Hab ne Frau.
2: So, so.
1: Und 4 Kinder.
2: Na was?
1: Und ich arbeite in einer Knopffabrik.
2: Ist nicht wahr.
1: Doch, doch.
2: Knopffabrik.
1: Sag ich doch. Eines Tages kommt mein Chef und sagt:
3: Hannes, hast du Zeit?
1: Und ich sag: Yo,
3: dann nimm

Moin. Heiße Hannes, hab ne Frau und 4 Kinder und ich arbeite in einer Knopffabrik. Eines Tages kommt mein Chef und sagt: Hannes,

Olivia Newton-John war selbst Hauptdarstellerin im Film Xanadu. Und jetzt einer meiner Lieblings-Roboterfilme. Nummer 5 lebt. Und aus dem hören wir Eldi Bartsch und Who's Johnny?

Bei den vielen Filmen, die ich in letzter Zeit gesehen habe, ist mir aufgefallen, dass gerade aus japanischen Animes sehr gute Filmmusik stammt. Und die will ich euch nicht vorenthalten. Zwei Beispiele dafür. Das erste aus The Deer King. Millet und One Reason gesungen in Japanisch und Englisch.

The Deer King von 2021, ein Jahr vorher erschienenes Popel und die andere Seite des Himmels. Und so stelle ich mir eine Filmmusik vor, fängt langsam und ruhig an, steigert sich dann, bis dann zum Schluss das gesamte Orchester dem Titel ein episches Ende bereitet. Gesungen von Losarena.

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Meistens pflege ich, über Coverversionen herzuziehen, weil das Original dann doch viel besser ist. Es gibt allerdings auch mal kleine Ausnahmen. Hier ist das neue Theme from Captain Future, der Dominatrix TV-Mix von Silence 1975.

Silence 1975 remixed alles Mögliche aus den 80ern. Ganz viel Depeche Mode, Pet Shop Boys, Yazoo, Aha, Boytronic und. Einfach mal reinhören. RCS hat einen eigenen YouTube-Kanal. Und damit wir in dieser Runde auch noch ein bisschen Musik aus den 80ern spielen, habe ich eine Band rausgesucht, die war schon da, bevor ich überhaupt auf der Welt war. Die Four Tops hatten ihre große Zeit in den 60ern. Dieser Hit hier allerdings stammt von 88.

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4: Hallo Kinder, ich weiß ja nicht genau, wie bei euch das Wetter gerade ist, aber bei uns gibt's heute gerade Monsterwetter. Ich heiße euch also bei diesem Regen hier im Radio herzlich willkommen und bin gespannt, wie euch die folgende Geschichte gefällt. Monsterwetter. Eine Geschichte von Cornelia Funke. Der neue Lehrer kam an einem fürchterlichen Regentag. Die Kinder saßen klitschnass und schlecht gelaunt auf ihren Stühlen. Von den Haaren tropfte es auf die Hefte und um die Schuhe herum bildeten sich kleine Pfützen. Um Punkt 8 ging die Tür auf und herein kam der dicke Herr Direktor und ein kleiner dünner Mann mit einem kleinen, freundlichen Lächeln und großen Karos auf dem Anzug.
5: »Tag, Kinder«, sagte der Direktor, »das ist Herr Ungeheuer, euer neuer Lehrer.«
4: Alle kicherten. Der Direktor verließ das Klassenzimmer und der kleine Herr Ungeheuer setzte sich mit rotem Kopf hinter das viel zu große Pult.
6: »Dass es aber auch ausgerechnet heute regnen muss«, seufzte er und betastete besorgt seine spitze Nase.
5: »Was denn daran so schlimm?«,
4: fragte der freche Fred aus der letzten Reihe.
5: »Hier regnet's doch dauernd.«
6: »Wirklich?«
4: Herr Ungeheuer riss entsetzt die Augen auf.
6: »Oh je, das ist ja furchtbar.«
4: Im selben Moment begann seine Nase sich zu spreizen und zu strecken. Sie wurde länger und länger, dicker und dicker und borstig wie ein alter Besen. Herrn Ungeheuers kleine Ohren wurden spitz und groß wie Papiertüten und dann verfärbte sich der ganze neue Lehrer, bis auf seinen karierten Anzug, giftgrün.
6: »Ich hab es ja gewusst, aber dass es ausgerechnet jetzt sein muss«, rief er mit seiner kleinen, leisen Stimme, die sich kein bisschen verändert hatte. »Ach, es tut mir furchtbar leid. Achtung!«
4: Warnend hob er einen giftgrünen Finger, denn nun begann er zu wachsen. Aber wie? Isolde, Boris, Sven und Anna aus der ersten Reihe flüchteten zum frechen Fred in die letzte. Der neue Lehrer wurde größer und größer, bis er wie ein gewaltiger grüner Luftballon die halbe Klasse füllte. Sein rechter Arm knickte den Kartenständer um. Sein Kopf, auf dem ihm prächtige rote Stacheln wuchsen, stieß unter die Decke. Sein herrlich gezackter Schwanz schlug die Tafel entzwei und sein linker Arm stemmte sich mit einer riesigen, scharfkralligen Tatze gegen die Tür.
6: »Oh«, stöhnte die ganze zweite Klasse.
4: »Wahnsinn«, fauchte der freche Fred. Das grüne, große Monster vorn am Lehrerpult lächelte freundlich, trotz seiner ellenlangen Zähne, und sagte mit Herrn Ungeheuers leiser Stimme, »Keine Sorgen, Kinder, das passiert mir wirklich nur bei Regenwetter.« Und dann hauchte es ganz sachte eine kleine gelbe Flamme durch die Klasse, die im Nu all die nassen Haare trocknete und alle Kinder zum Kichern brachte.
5: »Was ist denn das bei Ihnen für ein Lärm?«
4: dröhnte die Stimme des Direktors von draußen herein. Aber Herrn Ungeheuers Tatze drückte noch immer gegen die Tür und so sehr der Direktor auch an der Klinke rüttelte, er kam nicht herein. Da fiel plötzlich ein feiner Sonnenstrahl auf Herrn Ungeheuers grüne Monsternase. Pfft! Als ließe man die Luft aus einem großen Ballon, wurde aus dem riesigen, wunderbaren Monster wieder der magere, kleine, neue Lehrer. Und der Herr Direktor plumpste durch die plötzlich offene Tür in die Klasse.
5: »Was ist das denn?«
4: brüllte er entsetzt und zeigte auf die zerbrochene Tafel und das umgestürzte Pult und den völlig verbogenen Kartenständer.
6: »Oh, das war ich«, sagte Herr Ungeheuer mit verlegenem Lächeln.
4: »Ich war wohl etwas ungeschickt.« Die Kinder der zweiten Klasse aber blickten entzückt auf den sprachlosen Direktor
6: und ihren neuen Lehrer und wünschten sich nichts auf der Welt so sehr wie ein verregnetes Schuljahr.

entschuldigt mal, ich muss mal kurz das Fenster schließen, denn sonst fliegt mir hier alles weg. Das ist Musik und da kommt auch keine Coverversion gegen an. Tattoo von 2002, All the Things She

Tracy Ullman, die zweite Single nach Breakaway hieß They Don't Know. Und wir nehmen noch ein bisschen mehr Geschwindigkeit raus mit der Far Corporation. Man nennt sie auch die Frank Faria Corporation und Sebastian.

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0: 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August wird Neubrandenburg wieder zur Bühne für eines der größten Stadtfeste Mecklenburg-Vorpommerns. 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
1: Der Music Mix Runde 6 und gleich nach Sissy Catch mit ihrem haben wir ein Quiz vorbereitet. Wir suchen

Also, wir suchen einen Interpreten, der sehr, sehr, sehr verdammt nochmal berühmt geworden ist. Mitte der 80er, Anfang der 80er hat er Schlager gesungen. Dann ist er rüber gewechselt ins Englische und nannte sich Headliner. Einen einzigen Titel hat er rausgebracht und das war eine Coverversion von Real Life's Catch Me, I'm Falling. Music Makes

Für den einen oder anderen, der sich in den 80ern auskennt, sollte das kein Problem gewesen sein. So viel sei gesagt, in den Schlagerzeiten hat er auch schon mit einem gewissen Dieter Bohlen zusammengearbeitet als Produzentin. Auch bei Headliner und Catch Me I'm Falling war das so. Und dann haben sie sich zusammengeschlossen und daraus wurde Modern Talking.

Kurze Frage in die Runde. Haben wir denn schon genug von dieser wunderschönen Musik? Nein, wir haben nicht genug. Gottes Willen, wir mögen diesen Einheitsbrei und deswegen doch mal You Can Win If You Want. Modern

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0: Zwei neue Ausstellungen im Dietrich-Bonhoeffer-Klinikum. Mit Arbeiten ihrer Schüler oder Werken von Künstlern hat sie unzählige Ausstellungen organisiert. Ihre eigenen Werke wollte die 2023 verstorbene Kunstpädagogin Angelika Hund, die viele Jahre am Oskar-Picht-Gymnasium in Pasewalk arbeitete, nie in der Öffentlichkeit zeigen. Später hat sie das bereut, sagt zumindest ihr Mann Rüdiger Hund. Er ist froh, dass die Werke seiner Frau in ihrem Sinne nun doch an die Öffentlichkeit kommen. Nun sind die Aquarelle, Pastellarbeiten und Grafiken von Angelika Hund auf Initiative des Künstlers Andreas Homberg, der die beiden Galerien im Dietrich-Bonhoeffer-Klinikum in Neubrandenburg betreut, im Krankenhaus auch zu sehen, und zwar im Haus 1, Ebene 1. Für Rüdiger Hund ist dies auch ein Dank an das Haus, in dem seine Frau in der HNO-Klinik während ihrer Krankheit bis kurz vor ihrem Tod begleitet wurde. Bei aller Tragik war sie sehr zufrieden mit der Betreuung, meint er. Sicherlich hätte es Angelika Hund gefallen, dass zeitgleich mit ihren Arbeiten in der zweiten Galerie im Erdgeschoss zwischen Foyer Haus E und Haus B Werke von Schülern von ihr zu sehen sind. Durch Vermittlung von Eltern, die im Klinikum arbeiten und deren Kinder die Klasse 8c des Neubrandenburger Lessing-Gymnasiums besuchen, kam die Ausstellung Menschen und Zukunft zustande. Die Schüler der Kunstklasse haben die Werke im Rahmen eines Projektes mit dem Neubrandenburger Künstler Paul Radatz gestaltet.
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Der heutige Tag startet meist stark bewölkt bis bedeckt. Vor allem in Vorpommern fällt schauerartiger Regen, örtlich auch mit Gewittern. In Mecklenburg ziehen ebenfalls Schauer und einzelne Gewitter durch. Zwischendurch gibt es aber auch trockene Abschnitte mit etwas Sonnenschein. Die Höchstwerte liegen bei 19 bis 21 Grad. Direkt an der Küste werden 17 bis 19 Grad erreicht. Dazu weht ein schwacher bis mäßiger Nordwestwind, an der Küste und in Vorpommern zeitweise frisch und böig. In der Nacht zum Dienstag ziehen die Niederschläge rasch nach Osten ab. Von Westen her lockert die Bewölkung zunehmend auf. Die Temperaturen gehen auf 14 bis 12 Grad zurück, an der Küste auf 17 bis 14 Grad. Der Wind weht meist schwach aus westlichen Richtungen. Der Dienstag bringt dann viel Sonnenschein und nur wenige Quellwolken. Es bleibt trocken bei angenehmen 21 bis 23 Grad, an der Küste 18 bis 21 Grad. Dazu weht ein schwacher, zeitweise mäßiger Nordwestwind. In der Nacht zum Mittwoch ist es zunächst nur gering bewölkt. Später ziehen von Nordwesten wieder mehr Wolken auf. Meist bleibt es aber noch trocken. Die Tiefstwerte liegen zwischen 16 und 13 Grad. Es weht ein schwacher, an der Küste mäßiger Wind um West. Am Mittwoch dominieren dann wieder dichte Wolken. Von Norden ziehen schauerartige, teils gewittrige Regenfälle über das Land nach Süden. Die Höchsttemperaturen erreichen 17 bis 20 Grad. Dazu weht ein mäßiger Westwind. In der Nacht zum Donnerstag bleibt es stark bewölkt mit weiteren Schauern und einzelnen Gewittern. Die Temperaturen sinken auf 15 bis 12 Grad. Dabei weht meist ein schwacher Wind um West. Das war der Wetterausblick. Ihnen jetzt einen angenehmen Start in die neue Woche. 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

0: Der heutige Tag startet meist stark bewölkt bis bedeckt. Vor allem in Vorpommern fällt schauerartiger Regen, örtlich auch mit Gewittern. In Mecklenburg ziehen ebenfalls Schauer und einzelne Gewitter durch. Zwischendurch gibt es aber auch trockene Abschnitte mit etwas Sonnenschein. Die Höchstwerte liegen bei 19 bis 21 Grad. Direkt an der Küste werden 17 bis 19 Grad erreicht. Dazu weht ein schwacher bis mäßiger Nordwestwind, an der Küste und in Vorpommern zeitweise frisch und böig. In der Nacht zum Dienstag ziehen die Niederschläge rasch nach Osten ab. Von Westen her lockert die Bewölkung zunehmend auf. Die Temperaturen gehen auf 14 bis 12 Grad zurück, an der Küste auf 17 bis 14 Grad. Der Wind weht meist schwach aus westlichen Richtungen. Der Dienstag bringt dann viel Sonnenschein und nur wenige Quellwolken. Es bleibt trocken bei angenehmen 21 bis 23 Grad. An der Küste 18 bis 21 Grad. Dazu weht ein schwacher, zeitweise mäßiger Nordwestwind. In der Nacht zum Mittwoch ist es zunächst nur gering bewölkt. Später ziehen von Nordwesten wieder mehr Wolken auf. Meist bleibt es aber noch trocken. Die Tiefstwerte liegen zwischen 16 und 13 Grad. Es weht ein schwacher, an der Küste mäßiger Wind um West. Am Mittwoch dominieren dann wieder dichte Wolken. Von Norden ziehen schauerartige, teils gewittrige Regenfälle über das Land nach Süden. Die Höchsttemperaturen erreichen 17 bis 20 Grad. Dazu weht ein mäßiger Westwind. In der Nacht zum Donnerstag bleibt es stark bewölkt mit weiteren Schauern und einzelnen Gewittern. Die Temperaturen sinken auf 15 bis 12 Grad. Dabei weht meist ein schwacher Wind um West. Das war der Wetterausblick. Ihnen jetzt einen angenehmen Start in die neue Woche. 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
1: Hallo und herzlich willkommen bei dieser Sendung vom Mediaforum aus Schwerin. Gleichzeitig übrigens die Jahrestagung der Medienanstalt Mecklenburg-Vorpommern. Diese fand am 8. Juli 2026 in Schwerin statt und stand unter dem Titel »Wenn Wahrheit unter Druck gerät, Medien zwischen Freiheit und Einflussnahme«. 85 Verantwortliche aus Medien, Politik, Bildung und Wissenschaft diskutierten drängende Fragen rund um ökonomischen Druck, Unabhängigkeit und die Zukunft des Journalismus in Deutschland. Die Vorsitzende des Medienausschusses Mecklenburg-Vorpommern, Sandra Nachtwey, eröffnete die Tagung.
2: Ja, meine sehr geehrten Damen und Herren, ich begrüße Sie recht herzlich zu unserem Mediaforum 2026 und unseren Jahresempfang der Medienanstalt Mecklenburg-Vorpommern. Ich begrüße dazu recht herzlich die erste Vizepräsidentin des Landtages Mecklenburg-Vorpommern, Beate Schluck. Ich begrüße den Staatssekretär im Ministerium für Inneres und Bau Mecklenburg-Vorpommerns, Dr. Christian Frenzel. Herzlich willkommen. Die anwesenden Mitglieder des Landtages Mecklenburg-Vorpommern, unter Ihnen besonders, weil er nachher in unserem Panel in der Diskussion teilnimmt, den Sozialwissenschaftler und Sprecher für Landesentwicklung der Fraktion Die Linke, Dr. Daniel Trepsdorf. Ich begrüße natürlich weiterhin auch den Direktor der Medienanstalt Mecklenburg-Vorpommern, Bert Lingnau, und die Mitarbeitenden der Medienanstalt. Die Mitglieder des Medienausschusses, unter anderem Matthias Hufmann, Manfred Urban, Wilfried Röpert, Anne-Kathrin Siems, Oliver Richter und Marie Zeplin. Ich begrüße auch den Direktor der Landeszentrale für politische Bildung Mecklenburg-Vorpommern, Jochen Schmidt. Ich begrüße recht herzlich, noch sehe ich sie nicht, aber sie soll noch dazustoßen, die Direktorin der Medienanstalt Hamburg-Schleswig-Holstein, Eva-Maria Sommer. Ich begrüße den Präsidenten des Landessportbundes Mecklenburg-Vorpommern, Andreas Blum, und den Geschäftsführer des Landessportbundes, Thorsten Haferland. Und, da freue ich mich auch besonders drüber, Professor Dr. Roland Rosenstock von der Universität Greifswald. Schön, dass Sie da sind. Die Liste ist noch nicht abgeschlossen. Ein herzliches Willkommen auch an die Damen und Herren der Staatskanzlei, dem Bildungsministerium und dem Innenministerium. Ich begrüße zudem Frau Janneff, jahrelange Vorsitzende des Medienausschusses. Gesehen hatte ich Sie vorhin. Hallo. Schön, dass Sie sich die Zeit nehmen, auch wieder in diesem Jahr mit dabei zu sein bei unserem Jahresempfang. Und die Vertreter der Medien, unter Ihnen den Direktor des NDR-Landesfunkhauses Mecklenburg-Vorpommern, Joachim Böskens, die multimediale Chefredakteurin des NDR-Landesfunkhauses Mecklenburg-Vorpommern, Gordana Patet, den Chefredakteur des Nordkuriers und der Schweriner Volkszeitung, Gabriel Kortz, den Geschäftsführer von TV Schwerin, Wismar TV und MV1, Thomas Böhm, und den Geschäftsführer von Ostseewelle Hitradio Mecklenburg-Vorpommern, Tino Sperke, den Geschäftsführer von Schlagerradio, Oliver Dunk, und den Vorsitzenden des Bundesverbandes Bürgermedien, Fred Baerbock. Zusätzlich noch eine Person, die Geschäftsführerin des Deutschen Journalistenverbandes, Landesverband Mecklenburg-Vorpommern, Corinna Pfach. Ein herzliches Willkommen an Sie alle und an Sie, liebe Gäste. Freie Medien und unabhängiger Journalismus sind für eine offene, liberale Gesellschaft unerlässlich. Es ist kein Zufall, dass der Journalismus, wie wir ihn heute kennen, seine Wurzeln im 18. Jahrhundert hat. Er geht einher mit der Aufklärung, mit dem Vermitteln von Wissen, mit einer besseren Bildung für mehr Menschen, mit dem Entstehen demokratischer Verfassungen in Frankreich und Nordamerika. Freie Medien schaffen Orientierung, machen Missstände sichtbar und fördern zivilgesellschaftliches Engagement. Im vergangenen Jahr hat die Bayerische Landesmedienanstalt die Studie Lokaljournalismus und Demokratie veröffentlicht. Sie belegt, dort, wo lokale Berichterstattung vorhanden ist, ist die Bereitschaft zur Beteiligung vor Ort größer. Lokaljournalismus bringt Menschen zusammen, indem er über lokale Ereignisse, Vereine, soziale Initiativen, Spendenaktionen und Nachbarschaftshilfen berichtet. Angesichts des wirtschaftlichen Drucks auf den Lokaljournalismus, auf klassische Medien insgesamt und der wachsenden Dominanz von Social Media stellen sich folgende Fragen. Was passiert, wenn das so weitergeht? Bekommen wir Verhältnisse wie in den USA? Wollen wir das? Was erwarten die Menschen von unseren Medien? Wer liefert Wahrheiten und wer macht Stimmung? Wem kann ich glauben und wem nicht? Es herrscht ein vielstimmiger Kampf in allen Medien darüber, was wahr ist und was falsch ist. Dabei geht es vor allem um die Frage von Vertrauen. Kann man Medien noch vertrauen? Und wenn ja, welchen? Journalistische Medien sind nicht mehr länger nur Beobachtende. Nein, sie müssen sich und ihre Arbeitsweise jetzt erklären. Dazu gehört zum Beispiel zu erklären, warum sie einen Inhalt auswählen und darüber berichten oder warum nicht. Dazu gehört auch Wissen über falsche Informationen und deren Wirkungsmacht. Wissen über künstliche Intelligenz und ihre Auswirkungen auf Medien. Darüber werden wir heute hier mehr erfahren. Ich wünsche uns ein gutes Gelingen dieser Tagung und erkenntnisreiche 2 bis 2,5 Stunden. Übrigens, die Medienanstalt feiert in diesem Jahr ihr 35-jähriges Jubiläum. Sie wurde im November 1991 gegründet, damals noch unter dem Namen Landesrundfunkzentrale. Seit 2010 heißt die Behörde Medienanstalt Mecklenburg-Vorpommern. Die Herausforderungen haben sich in diesen 35 Jahren stark verändert. Die Aufgaben nehmen stetig zu. Die Medienanstalt hat seit Beginn an unter anderem die Aufgabe, private Fernseh- und Radioveranstaltungen in unserem Bundesland zuzulassen und zu beaufsichtigen. Heute ist sie auch für Online-Angebote in Mecklenburg-Vorpommern, für Social Media und den Jugendmedienschutz zuständig. Sie hat zudem die Aufgabe, über Medien und deren Wirkungsweisen aufzuklären und Medienkompetenz in Mecklenburg-Vorpommern zu fördern. Zum Beispiel in ihren Mediatopen hier in Schwerin oder in Rostock, Neubrandenburg, Malchin oder Greifswald. Medienbildung und eine kluge, wirkungsvolle Medienregulierung sind elementar wichtig für unser Land. Was wir uns wünschen, ist insgesamt ein größeres Interesse der Landespolitik und der Medien selbst für diese Themen. Denn die Herausforderungen sind groß. Wir sollten sie annehmen und gestalten zum Wohle unseres Landes. Der Schriftsteller Mark Twain hat einmal gesagt, gib jedem Tag die Chance, der Schönste deines Lebens zu werden. Ich finde, das ist ein guter Spruch. Wir können heute hier damit anfangen. Bevor wir weiter starten, noch ein Hinweis. Von dieser Veranstaltung werden Tonmitschnitte gefertigt. Dieser Audiomitschnitt wird dann zeitnah im Radio, im Programm Mediatop Radio in den Regionen Neubrandenburg, Greifswald und Malchin über UKW gesendet. Außerdem ist der Mitschnitt in der Mediathek der Medienanstalt abrufbar. Zusätzlich werden heute auch Film- und Fotoaufnahmen angefertigt. Und jetzt möchte ich das Wort geben an unsere erste Vizepräsidentin des Landtages für ein Grußwort, Beate Schlupp. Frau Schlupp, Sie haben das Wort.
3: Ja, vielen Dank. Beginnen möchte ich mit einem Glückwunsch. Üblicherweise habe immer ich eine besonders protokollarisch korrekte und umfangreiche Begrüßungsliste. Allerdings muss ich heute neidlos anerkennen, das, was Frau Nachtwey hier vorgelegt hat, kann ich nicht mehr toppen. Von daher unternehme ich auch gar nicht den Versuch und lege meine Begrüßungsliste einfach mal beiseite und sage, meine sehr geehrten Damen und Herren, das diesjährige Mediaforum steht unter dem Titel »Wenn Wahrheit unter Druck gerät – Medien zwischen Freiheit und Einflussnahme«. Die Freiheit und Unabhängigkeit der Medien, wir haben es schon so oft gehört, können es aber auch nicht immer zu viel betonen, ist zu Recht ein hohes Gut der Demokratie. Nur wenn sich Bürgerinnen und Bürger in unabhängigen und freien Medien informieren können, können sie auch verantwortungsvoll und selbstbestimmt politische Entscheidungen treffen. Daher sind die Medien eine der Grundfesten des demokratischen Gemeinwesens. Diese Bedeutung der Medien für die Demokratie zeigt sich auch ganz konkret in Bezug auf den Landtag. Der Landtag ist nach unserer Verfassung die Stätte der politischen Willensbildung des Volkes. Dafür kommen die gewählten Volksvertreterinnen und Volksvertreter nahezu jeden Monat öffentlich zusammen, diskutieren und entscheiden über die Gesetzgebung und aktuelle Themen. Hier fällt den Medien die wichtige demokratische Aufgabe zu, diesen Meinungsbildungsprozess sichtbar zu machen, indem sie über diese Debatten und Prozesse berichten. Viele politische, gesellschaftliche und technische Vorgänge sind heute so komplex, dass kaum jemand Expertise in allen dafür relevanten Wissensbereichen haben kann. Kenntnisreiche Berichterstattung und Einordnung durch die Medien leisten daher einen wichtigen Beitrag zur Urteilsbildung der Bürgerinnen und Bürger. Einer neuen Situation sehen wir uns alle aber durch den Aufstieg der sozialen Medien ausgesetzt. Während früher die Zeitungsleserinnen, die Radiohörer und die Fernsehzuschauerinnen das lasen, hörten oder anschauten, was professionelle Journalisten aufbereitet hatten, ist nun jeder selbst in der Lage, Nachrichten zu kuratieren, zu produzieren und möglicherweise auch eine große Reichweite zu erzielen. Das führte zu einer Ausweitung des öffentlichen Diskurses. Stimmen, die sich früher kaum Gehör verschaffen konnten, werden heute von Tausenden, wenn nicht sogar von Millionen gehört. Aber auch extremistische Stimmen und Desinformationen finden dadurch viel leichter Verbreitung als zuvor. Hier bleibt weiterhin die wichtige Aufgabe der klassischen Medien und des traditionellen journalistischen Handwerks, zu informieren, einzuordnen und zu berichtigen. Und gerade der Lokaljournalismus ist hier gefragt, da er unentbehrliches Detailwissen über die konkreten Verhältnisse vor Ort bündelt. Eine Aufgabe, die die Zentralredaktionen großer Anbieter kaum beständig erfüllen können. Aber die journalistische Einordnung kann angesichts der Geschwindigkeit, mit der heute Nachrichten und auch Desinformationen verbreitet werden, immer nur nachträglich wirken. Darum wird auch die Förderung der Medienkompetenz immer wichtiger, denn mündige Bürger müssen sich selbst ein Urteil über die Güte der ihnen angebotenen Informationen bilden können. Auch Menschen, die unter einer Diktatur leben mussten oder müssen, werden wissen, wie schnell vormals vertrauenswürdige Medien zu Propagandamaschinen umgebaut werden können und wie wichtig kritisches Denken anstelle von blindem Vertrauen ist. In einer Demokratie sollen die Medien frei arbeiten und berichten können. Nur so können sie auch ihren wichtigen Beitrag zur öffentlichen Kontrolle staatlichen Handelns leisten. Medienvielfalt ist dafür unverzichtbar. Dennoch braucht es auch hier Vorgaben, um nicht

0: großen Herausforderungen. Für viele Probleme gibt es keine Modelllösung. Häufig besteht auch keine Einigkeit darüber, was denn die eigentlichen Ursachen sind. Über einiges wird heute sicherlich diskutiert werden. Was ich aber schon einmal festhalten kann: Die Medienanstalten der Bundesländer und natürlich auch die Medienanstalt Mecklenburg-Vorpommern leisten einen großen Beitrag zu allen diesen Fragen. Sie tragen bei zur Sicherung der Medienvielfalt und zur Einhaltung journalistischer Standards, insbesondere auch bei den sozialen Medien, und fördern den Jugendschutz und die Medienkompetenz neben vielen weiteren Aufgaben. Darum danke ich Ihnen für Ihre wertvolle Arbeit und wünsche allen Anwesenden gute Diskussionen und aufschlussreiche neue Erkenntnisse am heutigen Nachmittag und frühen Abend. Vielen Dank.
1: Soweit die erste Vizepräsidentin des Landtages Mecklenburg-Vorpommern, Beate Schlupp. Es folgt eine Keynote von Professor Dr. Bernhard Pörksen, Professor für Medienwissenschaft an der Universität Tübingen und gleichzeitig Bestsellerautor, der leider nicht persönlich dabei war. Der Direktor der Medienanstalt Mecklenburg-Vorpommern, Bert Lingnau, erklärt warum.
2: Ich bin nicht Bernhard Pörksen, den Sie jetzt erwarten. Bernhard Pörksen kann leider nicht bei uns sein, aber wir haben ihn gebeten, seine wichtigen Worte, die er zu uns sprechen wollte, live vorher aufzuzeichnen und per Video uns zu übermitteln. Das wird jetzt in den nächsten 30 Minuten tatsächlich passieren. Da ist er schon zu sehen. Er ist sozusagen auch sprechend gleich zu hören und wird sich zu dem Thema äußern: die Zukunft der Medien, ökonomischer Druck, Desinformation, Vertrauensverlust, was wir wissen müssen und tun sollten. Danach werden wir in die Panel-Diskussion gehen. Moderiert wird diese Diskussion von Renate Heusch-Lahl. Alle Gäste, die angekündigt sind, werden auch an dieser Panel-Diskussion teilnehmen, inklusive mir. Ich bin der Direktor der Medienanstalt Mecklenburg-Vorpommern, Bert Lingnau, für alle, die mich nicht kennen. Vielen Dank und jetzt Film ab für Herrn Pörksen.
3: Sehr geehrte Frau Schlupp, sehr geehrte Frau Nachtwey, sehr geehrter Herr Lingnau, meine sehr geehrten Damen und Herren, Ihnen allen einen schönen, einen guten Tag. Ich danke Ihnen für die Gelegenheit, nun zu Ihnen sprechen zu können und über die Zukunft der Medien und des unabhängigen Journalismus nachzudenken, auch wenn ich selbst nicht vor Ort sein kann und wie ein Geist hier in Ihre Mitte hineingebeamt werde, dies alles dank moderner Medientechnologie. Sie müssen es sich so vorstellen. Ich stehe hier in einem Medienstudio in Tübingen. Ein paar meiner Studierenden halten mit der Kamera drauf und gleich lege ich los. Aber vorher möchte ich Ihnen eines sagen. Es ist wunderbar, dass Sie diese Gelegenheit für den nachdenklichen Austausch schaffen. Und dass die Medienanstalt Mecklenburg-Vorpommern, die im November 35 Jahre alt wird, uns hier und heute zusammengebracht hat. Das Einzige, was mich ein klein wenig stört: ich soll nur knapp 30 Minuten sprechen. Und Sie müssen wissen, Tübinger Professoren kommen so ab Minute 40 überhaupt auf Temperatur und so richtig in Fahrt. Dann ändert sich auch unsere Gesichtsfarbe und ab Minute 60 sind wir dann in rhetorischer Ekstase. Aber so ist es nun mal. Darauf müssen Sie nun verzichten. Das geht heute nicht. Ich verspreche Ihnen Kürze, ich verspreche Ihnen Prägnanz. Zunächst will ich Ihnen im Sinne einer Einführung und Hinführung zum Thema meines Vortrags eine Frage stellen. Erinnern Sie sich noch daran, was Sie in der Nacht des 5. November 2024 getan haben, der Nacht des Wahlsiegs, des zweiten Wahlsiegs von Donald Trump? Ich bin vermutlich, wie viele andere auch, nachts ein paar Mal aufgestanden, um mein Smartphone zu checken und zu prüfen, ob es schon Neuigkeiten gibt von der US-Wahl. Dann am Morgen, Donald Trump hat sich gerade vorzeitig zum Wahlsieger erklärt, habe ich mal geschaut, was Elon Musk, nun der reichste Mann der Welt, so postet und twittert. You are the media now, so schrieb er auf Twitter X. Eine seitdem oft wiederholte Formel. You are the media now. Ihr seid jetzt die Medien. Die Macht der Mainstream-Medien sei gebrochen. Der große Betrug vorbei. X, Twitter sei nun das neue Leitmedium und jeder ein Journalist. Aufbruch. Gegenkultur, neue Freiheit. Merken Sie was? Das ist der Sound, das ist die Stimmung. Und ich kenne diese Stimmung, ich kenne das gesamte Vokabular nur aus einem gänzlich anderen Zusammenhang. Ich habe die letzten 4 Sommer im Silicon Valley verbracht, um hier die ersten Online-Gemeinschaften der Welt zu erforschen. Genauer gesagt, ich war im Hafen von Sausalito, dem Ort, an dem unter heller kalifornischer Sonne eine der ersten Online-Gemeinschaften der Welt entstand.

0: Hippies, Hacker, Träumer, Netzutopisten aller Art waren hier, die sich versammelten, die sich trafen. Weg mit den alten Hierarchien, weg mit den alten Eliten, weg mit den klassischen Medien, weg mit den traditionellen Gatekeepern und Filterinstanzen. Das war ihre Idee. You are the media now. Der Schlachtruf von Elon Musk hätte auch ihr Schlachtruf sein können. Wir hören diesen Schlachtruf nun nicht mehr nur von Elon Musk, sondern so oder ähnlich auch auf Demonstrationen vor Ort. Wir lesen ihn im Netz. Wir bekommen ihn auf Transparenten serviert. Weg mit den alten Hierarchien, weg mit den alten Eliten, weg mit den klassischen Medien. Ist das nicht merkwürdig? Ist das nicht aufschlussreich? Der neue Autoritarismus spricht die Sprache der Anti-Autoritären. Der neue Autoritarismus spricht die Sprache der Gegenkultur. Totale Macht und Graswurzelsound, beides gleichzeitig. Für mich ist dies ein Befund, der wie unter einem Brennglas alles zeigt. Denn die neue Medienwirklichkeit ist eine Medienwirklichkeit der Widersprüche, der grellen Kontraste, der Gleichzeitigkeiten. Denn einerseits erleben wir, für jeden von Ihnen erfahrbar, eine gigantische Öffnung des kommunikativen Raumes. Ganz viele Menschen haben mit einem Mal eine Stimme, die vorher keine Stimme hatten, die öffentlich nicht vorkam. Wunderbar ist das. Was für eine großartige Nachricht. Andererseits erleben wir eine enorme Konzentration von politischer, ökonomischer und medialer Macht. Eine Konzentration von Macht, die es so in der Mediengeschichte noch nie gab. Ich nenne Ihnen nur eine einzige Zahl. 2025 haben drei Unternehmen, Google, Meta und Amazon, mehr als die Hälfte aller Werbeeinnahmen weltweit für sich verbucht. Während der Lokaljournalismus, der so wichtig ist für das demokratische Miteinander in vielen Ländern und auch in Deutschland, während der Lokaljournalismus schwächer und schwächer wird. Einfach schon deshalb, weil die Anzeigenmärkte wegbrechen. Und ein paar wenige Player gigantische Reichtümer anhäufen, für sich anhäufen. Ich denke, es ist ein Gebot der Stunde in der aktuellen Situation, die Wahlen in Sachsen-Anhalt und in Mecklenburg-Vorpommern am Horizont. Es ist ein Gebot der aktuellen Stunde, sehr klar, sehr direkt, sehr deutlich zu sprechen, ohne diplomatische Schnörkel, ohne Deutlichkeitstabus. Und genau das will ich jetzt tun. Denn was wir im Moment erleben, im internationalen wie im nationalen und auch im regionalen Maßstab, ist ein aus meiner Sicht gesellschaftspolitisch noch überhaupt nicht verstandener, noch nicht wirklich entzifferter Großangriff auf den unabhängigen Journalismus. Es ist ein Angriff, ausgeführt von Big-Tech-Unternehmern wie Elon Musk, von Mark Zuckerberg und Jeff Bezos und von den Populisten überall in der westlichen Welt. Ein Angriff, der geeignet ist, den Marktplatz der Ideen zu zerstören. Dieser Angriff läuft nach meinem Verständnis auf drei Ebenen ab. Die erste Ebene ist die Ebene der ideologischen Dressur, die Nutzung der eigenen Medien und Plattformen, um missliebige Stimmen zu verdrängen oder aber erwünschte Positionen zu propagieren. Hier taugt Jeff Bezos als ein Beispiel, Besitzer der Washington Post. Sie wissen es vermutlich, alle Bezos ließ, als der Wahlsieg von Donald Trump wahrscheinlicher wurde, rasch die bereits ausformulierte Wahlempfehlung der Zeitung Washington Post für Kamala Harris stoppen. Vor einiger Zeit zwang er dann die Leute in seinem Meinungsressort zu einer speziellen Kommentarlinie, eine Verhöhnung der redaktionellen Autonomie. Das ist es, was die Diener und Steigbügelhalter von Populisten, von Extremisten und Demagogen überall auf der Welt tun, wenn sich die Machtverhältnisse ändern. Sie passen sich an. Sie versuchen, sich gefällig zu zeigen. Das ist keine US-amerikanische Spezialität. Es wird auch passieren, wenn die AfD hierzulande weiter an Einfluss gewinnt, vielleicht sogar irgendwo demnächst in einem einzelnen Bundesland Mehrheiten erringt, einen Ministerpräsidenten stellt. Man muss kein Prophet sein, um dies vorauszusehen. Es wird so kommen. Das ist, meine Damen und Herren, kein Fatalismus, sondern Realismus. Aber zurück zum Thema. Die zweite Ebene des Angriffs auf den unabhängigen Journalismus besteht in plötzlich veränderten Standards auf der Plattform selbst. Hier will ich Mark Zuckerberg als ein Beispiel wählen. Besitzer von Facebook, von WhatsApp, von Instagram. Nach Trumps Wahlsieg ließ er im Handstreich in den USA das Fact-Checking auf Facebook abschaffen. Eine Idee, die Donald Trump auf seine Drohgebärden gegenüber dem Unternehmenschef zurückführte, vermutlich zu Recht. Man kann diese Form der Machtausübung, Veränderung der Plattformstandards, überhaupt nicht überschätzen. Schon 2017 gab es, erneut sei Facebook als Beispiel gewählt, einen weitreichenden Eingriff in den sogenannten Newsfeed. Seitdem werden hier Inhalte bevorzugt und bevorzugt nach oben gespült, die Empörung, Wut und Erregung auslösen. Auch dies eine elementare Veränderung des Kommunikationsklimas. Diese Veränderung geht zu Lasten eines ausgeruhten, eines nachdenklichen Diskurses und des seriösen Journalismus insgesamt, der längst die Hoheit über die zentralen Vertriebskanäle verloren hat und gar nicht anders kann, als sich selbst auch an der Logik der Algorithmen, an der Logik der Plattform zu orientieren. Mit dieser Form der Bedrohung ist der Journalismus nun überall konfrontiert. Und mal eine kleine Preisfrage. Was geschieht eigentlich, wenn Mark Zuckerberg morgen findet, dass Journalismus leider einfach nicht witzig genug ist und so viel darüber geschrieben wird, dass mit Hilfe von Facebook die Vertreibung und Ermordung der Rohingya in Myanmar orchestriert wurde? Um journalistische Angebote auf seinen Plattformen ins Nichts der Unsichtbarkeit zu stoßen, braucht es nicht viel, nur eine kleine Korrektur der Algorithmen, ein Fingerschnipsen des Chefs. Plattformen lassen sich, so wird immer deutlicher, als global nutzbare Propaganda-Instrumente einsetzen. Diese Plattformen sind nun im Besitz von Unternehmen, die von der Funktion des klassischen, des kritischen Journalismus und von publizistischer Unabhängigkeit und Verantwortung im Sinne einer Orientierung am Gemeinwohl nicht den blassesten Schimmer haben. Die dritte Ebene des Angriffs, von dem ich hier spreche, ist die öffentliche Dämonisierung des Journalismus. Hier lässt sich nun Elon Musk erwähnen, der seine Plattform X in eine Jauchegrube verwandelt hat und seine Medienverachtung nach Kräften auslebt. Antisemitische und rassistische Attacken, Propaganda aller Art, die Verunglimpfung von Andersdenkenden, all das bleibt nun viel zu oft stehen, seit Elon Musk Twitter X übernommen hat. Bis zu 100 Postings pro Tag setzt er zu den verschiedensten Themen ab, die Macht seiner mehr als 200 Millionen Follower im Rücken. Befeuert wird so ein Klima des Misstrauens, das geeignet ist, die Glaubwürdigkeit des Journalismus zu unterminieren. Aber auch hier kann man nun die europäische, die deutsche Situation oder auch die Situation in Mecklenburg-Vorpommern in den Blick nehmen. Wüste Attacken auf den Journalismus und vermeintliche Staats- und Mainstream-Medien sind längst keine Seltenheit mehr. Auch hier keine Seltenheit mehr. Es gibt Lügenpressevorwürfe und bis weit ins bürgerliche Lager hinein so eine Art Lügenpresse-Leitgeraune. Hier droht, meine Damen und Herren, etwas zu kippen. Aber es sind nicht nur Ideologien, nicht nur mehr oder minder gute Ideen, die das Kommunikationsklima verändern. Denn wir erleben parallel eine laufende Kommunikationsrevolution, eine Kommunikationsrevolution, die vergleichbar ist mit der Erfindung der Schrift und der Erfindung des Buchdrucks. Und auch diese laufende Kommunikationsrevolution, die Vernetzung der Welt, verändert die mediale Situation radikal. Sie prägt die Gegenwart und sie prägt die Zukunft der Medien und des Journalismus insgesamt. Die Veränderungen lassen sich, so meine These, zu drei Trenddiagnosen verdichten, die ich Ihnen schlaglichtartig nennen möchte. Meine erste Trenddiagnose: Es gibt eine neue Geschwindigkeit. Wir nähern uns, für jeden von uns erlebbar, dem Live-Ideal der Berichterstattung. Wahlergebnisse, die sofort über Twitter X, der Nachrichtenagentur, für jedermann durchgestochen werden. Handyfotos und Handyfilmchen, kaum gemacht, irgendwo auf den Straßen von Kairo oder Kiew, schon in den Nachrichten zu sehen. Fotos, gerade erst erstellt, bereits auf der Weltbühne des Netzes für alle sichtbar. Meine These: Die neuen Medien haben eine neue Geschwindigkeit gesetzt, die auch die alten Medien erreicht hat und sie in eine neuartige Wettbewerbssituation hineingebracht hat. Und damit wird ein Grundkonflikt allen Publizierens, ein Grundkonflikt, den es schon immer gab, im digitalen Zeitalter noch einmal in einer besonderen Drastik und Dramatik aktuell. ist der Grundkonflikt zwischen Geschwindigkeit auf der einen Seite und Genauigkeit auf der anderen Seite. Der Netzphilosoph Peter Glaser hat die Dynamik, die hier abläuft, einmal auf die wunderbar erhellende Formel gebracht: Information ist schnell, Wahrheit braucht Zeit. Nun meine zweite Trenddiagnose nach der neuen Geschwindigkeit. Es gibt neue Anreize, die den Hype forcieren, das Extrem begünstigen, das Spektakel belohnen. Um den hier vorliegenden Mechanismus zu verstehen, muss man wissen, dass sich Publikumsinteressen heute sehr genau ausleuchten lassen. Das gesamte Netz ist im Grunde genommen eine gigantische Datenbank der Intentionen und Faszinationen, wie dies der amerikanische Journalist John Battelle einmal formuliert hat. Eine einzige riesenhafte Datenbank, ein einziger riesenhafter Pool feinkörnig auslesbarer Interessen. Wer liest was, wann, wie lange, auf welchem Endgerät und bis zu welchem Absatz? Wer kommentiert, wer teilt, wer liked einen Artikel, ein Video? Wie gut funktioniert ein Reizwort wie Sex, Drama, Geheimnis? Wird ein Artikel besser gelesen, wenn er mit einer Rätselzeile beginnt nach dem Motto "Und du glaubst nicht, was dann passierte"? Das alles lässt sich heute im Live-Modus feststellen und in jeder Redaktion sind diese Echtzeitbeobachtungen möglich, werden diese Echtzeitbeobachtungen gemacht, sieht man im Live-Modus, was interessiert Menschen tatsächlich. Und meine These lautet, diese Echtzeitquoten verändern das Kommunikationsklima radikal. Sie zeigen den Medienmachern, was gerade jetzt, was gerade in diesem Moment geklickt, geteilt und geliked wird. Welche Stories gehen in Indien durch die Decke, was in Mittelamerika oder was geht in Mecklenburg-Vorpommern? Jetzt in diesem Augenblick viral. All das kann man sekundengenau und im Live-Modus sehen. Man kann dann, wenn man all dies beobachtet, natürlich auch sehen, wie unwahrscheinlich gut Fake News und emotionalisierende Geschichten funktionieren. Wie oft die Story über einen unheimlich wirkenden Riesentintenfisch in einem japanischen Hafenbecken oder die Story über einen sterbenden Wal, Sie erinnern sich dunkel, geteilt und geliked wird. Und damit entsteht, und darauf kommt es mir an, neue Anreize, damit entsteht ein neuartiger Quotendruck in der digitalen Öffentlichkeit, allein durch die Tatsache der Sofortüberprüfbarkeit, ob eine Geschichte funktioniert oder wie man dann unter Social-Media-Beratern sagt, ob sie performt. Viel zu oft gilt heute, Interessantheit schlägt Relevanz. Meine dritte und letzte Trenddiagnose nach der neuen Geschwindigkeit, den neuen Anreizen. Nun, die Rede von den neuen Manipulationsmöglichkeiten. Und Sie müssen mir es nachsehen, jetzt werde ich nochmal einen Moment lang noch düsterer, aber ich verspreche Ihnen, am Schluss helle ich alles wieder ein wenig auf. Bemühe mich zumindest. Ich sage, es gibt neue Manipulationsmöglichkeiten, denn jeder kann ohne größeren Aufwand Fotos retuschieren, Empfehlungen fingieren oder Fake-Identitäten kreieren. Und wir alle wissen, auch Klick- und Like-Wunder lassen sich fingieren, fälschen. Social Bots simulieren Meinungsströme, Meinungsmehrheiten. Trollarmeen sind in sozialen Netzwerken unterwegs, um Andersdenkende niederzubrüllen. Profi-Fälscher erstellen mit Hilfe von KI-Programmen ultrarealistisch erscheinende Videos, sogenannte Deepfakes. Wir haben vielleicht auf täuschend echt wirkenden Fotos Donald Trump in Handschellen gesehen. Wir haben vielleicht den einstigen Papst in einer weißen Gucci-Daunenjacke bewundert. Und wir sehen die Folgen dieser Entwicklung. Wie sehen die Folgen dieser Entwicklung aus? Ich behaupte, es gibt hier einen doppelten Angriff auf das Wahrheitsempfinden ganzer Gesellschaften. Einerseits gilt, wenn Menschen etwas als real definieren, wenn sie es als real erachten, dann ist dies in seinen Folgen real. Und andererseits gilt auch, wenn Menschen etwas als potenziell gefälscht begreifen, dann entsteht eine Art Fake-Gefühl, eine prinzipielle Verunsicherung, die ein Klima des pauschalen Verdachts begünstigt. Noch einmal und erneut. Die aktuelle Entwicklung läuft auf einen doppelten Befund zu. Zum einen gibt es unter den aktuellen Medienbedingungen zu viel falsche Gewissheiten, die sich scheinbar zumindest durch Fotos, Audio- und Videoaufnahmen beweisen lassen. Zum anderen erhält der Totalzweifel immer neue Nahrung. Dies schon allein deshalb, weil man um die Möglichkeit der Manipulation weiß. Beide Tendenzen sind geeignet, das Wahrheitsempfinden zu betäuben. Vielleicht eine kurze Zwischenbilanz an dieser Stelle. Ich habe in einem ersten Schritt beschrieben, wie der unabhängige Journalismus aufgrund der Macht von Plattformunternehmern, Populisten und Opportunisten unter Druck und in Gefahr gerät. Und ich habe in einem zweiten Schritt versucht herauszuarbeiten, welche Rolle die laufende Medienrevolution dabei spielt. Die Rede war von der neuen Geschwindigkeit, den neuen Anreizen in Richtung des Hypes, den neuen Manipulationsmöglichkeiten in Zeiten der künstlichen Intelligenz. Gestatten Sie mir an dieser Stelle einmal eine persönliche Bemerkung. Ich war lange der Auffassung, dass wir eine Übergangsphase einer Medienrevolution erleben, eine digitale Pubertät vernetzter Gesellschaften. Und dass wir uns da irgendwie wieder herausbewegen, auf dem Weg in Richtung einer tatsächlich medienmündigen Gesellschaft. Die Rede von der digitalen Pubertät war für mich ein Hoffnungsbild, eine Hoffnungsmetapher, ein im Grundsatz optimistisches Denkbild. Inzwischen meine ich, dass uns die Zeit wegläuft. Zumal in einer Welt der asymmetrischen Wahrheitskriege mit maximal skrupellosen Playern. Es gab die Pro-Brexit-Kampagnen, es gab die Ermordung der Rohingya als Folge von Facebook-Kampagnen, es gab die Infodemie in Zeiten der Pandemie, es gab und gibt die russische Propaganda zur Rechtfertigung des Angriffskrieges in der Ukraine, es gab und gibt den Aufstieg des neuen Autoritarismus überall auf der Welt, es gab und gibt die Wahlerfolge von Populisten und Extremisten, die den öffentlich-rechtlichen Rundfunk in der bisherigen Form abschaffen wollen und die ein Klima des Medienmisstrauens nach Kräften befördern und befeuern. Auch hier und bei Ihnen in Mecklenburg-Vorpommern. Also, meine Damen und Herren, was tun? Ich bin inzwischen der Auffassung, dass die gewaltigen Desinformationskosten eine schärfere Gegenwehr offener Gesellschaften erfordern. Und ich bin der Auffassung, dass offene Gesellschaften aufhören müssen, wie bisher, ihre eigene normative Mutlosigkeit und ihre Verzagtheit zu kultivieren. Meine eigene Pubertätsmetapher war bestenfalls naiv, blauäugig und falsch. Und ich gebe gerne zu, mein eigener Aufklärungsoptimismus ist aktuell einigermaßen erschüttert. Und doch, was wäre, ganz ernsthaft gefragt, die Alternative? Das Vertrauen in die Mündigkeit des anderen, das Ringen um die Mündigkeit bis zum absolut endgültigen Beweis des Gegenteils, das ist in einer Demokratie tatsächlich alternativlos. Und aus diesem Geist, aus diesem Denken heraus will ich daher drei Anstrengungen nennen, die aus meiner Sicht nötig sind, um die neue Macht der Desinformation zu kontern. Die erste Anstrengung, die ich nennen will, ist eine Bildungsanstrengung im Ringen um Medienmündigkeit auf der Höhe der digitalen Zeit. Um es klar und undiplomatisch zu sagen, es reicht nicht an einem regnerischen Morgen, bevor es hell wird, ein paar iPads über den Schulgebäuden der Republik abzuwerfen und auf das magische Emporwachsen von Medienkompetenz zu hoffen. Es reicht nicht, wie wir dies in Deutschland tun, weiter an einem inhaltlich und konzeptionell vermurksten Digitalpakt festzuhalten. Es reicht nicht zu sagen, man macht in allen Schulfächern ein bisschen Medienanalyse irgendwie mit. Es reicht nicht, einfach weiter zu behaupten, dass schon genug geschieht, denn es geschieht nicht genug. Nötig ist in Zeiten einer laufenden Kommunikationsrevolution, die vergleichbar ist mit der Erfindung der Schrift, mit der Erfindung des Buchdrucks, lange schon ein eigenes Schulfach als systematischer Ort des Nachdenkens, der Reflexion, als systematischer Ort der Ausbildung von Medienmündigkeit auf der Höhe der digitalen Zeit. Anders wird es nicht gehen. Aber ich bin, meine Damen und Herren, nicht hier. Ich spreche nicht zu Ihnen, um mein eigenes Wunschdenken zu propagieren. Dieses Schulfach, das kann ich Ihnen nach fast 10 Jahren der Debatte und der Diskussion sagen, wird nie kommen. Zumal in einer föderalistisch zersplitterten Bildungslandschaft. Was also tun? Was dann? Ich selbst setze inzwischen auf eine Graswurzelrevolution der Medienbildung, die aus dem Journalismus in die Schulen gelangt. In Tausenden von Schulen veranstalten Journalistinnen und Journalisten oft für kleines Geld, oft ehrenamtlich in Deutschland Workshops. Workshops, die helfen sollen, Fake News zu erkennen, mit Deepfakes umzugehen, Propagandamuster zu begreifen. Sie unterrichten Journalismus als eine Kulturtechnik, zur Stärkung der Urteilskraft. Sie begreifen die Maximen des guten Journalismus, Quellenprüfung, Wahrheitsorientierung, Fokus auf Relevanz als eine aufklärerische Methode. Sie haben einen eigenen Verein gegründet, der seinen Sitz in Hamburg hat. Er heißt Journalismus macht Schule. Und seit 2019 haben die Mitglieder dieses Vereins mehr als 10.000 Schulen besucht. Mir persönlich macht das Mut. Ich finde das großartig. Und hinter all dem steht eine Bildungsutopie, die ich die redaktionelle Gesellschaft nennen möchte. Was ist die redaktionelle Gesellschaft? Das ist eine Gesellschaft, in der die Maximen und die Ideale und die Prinzipien des guten Journalismus zu einem Element der Allgemeinbildung geworden sind. Im guten Journalismus steckt, so behaupte ich, eine Kommunikationsethik, die uns heute alle angeht. Im guten Journalismus, in den Idealen des guten Journalismus, steckt ein allgemeines Ethos, ein Handwerk und eine Vision werteorientierten Publizierens. Diese Ideale lassen sich folgendermaßen zusammenfassen. Prüfe erst, publiziere später. Verlasse dich nie auf nur eine einzige Quelle, verwende stets mehrere Quellen, höre immer auch die andere Seite, pflege das skeptische Denken, mache ein Ereignis nicht größer als es ist, orientiere dich an Relevanz und Proportionalität. Die zweite Anstrengung nach der Bildungsanstrengung, auf die es aus meiner Sicht ankommt, es braucht eine Diskursanstrengung eigener Art. Mein Eindruck ist, die Sprache der gesellschaftlichen Mitte, und jetzt werde ich ziemlich pauschal und vielleicht ungerecht, bitte sehen Sie es mir nach, ist oft außerordentlich abstrakt, antivisionär, akademisch. Keine Stories, keine packenden Bilder, keine lebendige Authentizität. Natürlich, man kann die Gefährdung von Demokratien beklagen. Natürlich, man kann immer wieder vor einem neuen Faschismus warnen. Klar, selbstverständlich, man kann Digitalkompetenzen fordern und existenzielle Bedrohungen beschwören. Aber bringt das etwas zum Klingen? Wirkt das noch? Ich denke, es braucht eine andere Sprache, eine Sprache, die berührt, die konkret ist, anfassbar und direkt und in der regionalen Lebenswelt verankert. Hier kommt der Lokal- und Regionalzeitung eine besondere Bedeutung zu. Warum? Weil die Lokal- und Regionalzeitung als ein Spagatmedium taugt, so würde ich das gerne nennen, ein Spagatmedium, weil sie unterschiedliche Milieus verbindet, verschiedenartige Perspektiven, weil sie diesen verschiedenartigen Perspektiven ein gemeinsames Forum des Austausches liefert, weil sie Information und Aktion, weil sie Wissen und Handeln in immer neuen Anläufen und ganz konkret miteinander verknüpft, weil sie Diskurse und Debatten erdet. Wie mit dem Aufstieg der Rechtspopulisten umgehen? Wie mit den Verbrechen begangen von Menschen, die als Geflüchtete kamen? Was tun, wenn die Mieten ins Unendliche steigen? Wie ein Bauprojekt einschätzen, das über Jahre hinweg ein Ort oder eine Stadt prägen und bestimmen wird? Darüber muss berichtet, darüber muss debattiert und gestritten werden. Und dafür braucht es starke Lokal- und Regionalzeitungen, Spagatmedien, die die Kunst des kommunikativen Brückenbaus in Zeiten der Polarisierung beherrschen. Die dritte Anstrengung, die aus meiner Sicht nötig ist, ist eine behutsame Regulierungsanstrengung im Kampf gegen Desinformation und im Ringen um Medienmündigkeit. Festhalten lässt sich in jedem Fall, die Europäische Union ist mit dem Digital Service Act durchaus auf dem richtigen Weg. Aber es bräuchte jetzt Entschiedenheit, es bräuchte Einigkeit in der Durchsetzung. Denn die Regulierungsanstrengung gerät aktuell in den Strudel von geopolitischen Verwerfungen, in den Strudel der Entfremdungsprozesse zwischen Europa und den USA. Auf der einen Seite die EU mit dem Digital Service Act und auf der anderen Seite die US-Regierung, auf der anderen Seite die Big-Tech-Unternehmer, die in einem ekelhaften Opportunismus auf Knien vor dem neuen Kaiser umherrutschen und versuchen, seinen Ring zu küssen. Hier ist nach der Wahl von Donald Trump eine völlig neue Situation, eine völlig neue Konstellation entstanden, nämlich eine gigantische Zusammenballung von politischer, ökonomischer und digitaler Macht. Unklar ist, ob der Digital Service Act durchsetzbar ist, unklar ist, obwohl es in die richtige Richtung geht, ob die EU hier standhält. Noch eine persönliche Bemerkung zum Schluss. Als ich das letzte Mal auf einer Tagung von solchem Gewicht sprach, da meldete sich im Nachgang ein Coach bei mir. Er schrieb mir per Mail, mein Vortrag habe ihm durchaus gefallen, habe ihn durchaus berührt, aber er wolle mir trotzdem ein Coaching anbieten, denn ich würde zu wenig Witze machen. Und er habe schon jede Menge Leute gecoacht, die dann bessere Witze machen könnten, zum Beispiel die Comedians von ProSieben. Ich war und bin mir ehrlich gesagt nicht sicher, ob dieser Coach mal gegoogelt hat, was ich so beruflich mache und wer ich zu sein versuche. Aber egal, seine Mail fiel mir wieder ein, als ich mir meine Ideen und Gedanken und Formulierungen für den heutigen Vortrag hier in Schwerin bei Ihnen zurechtlegte. Und eigentlich wollte ich diesem Coach schreiben, konnte jedoch seine Mailadresse nicht mehr finden. Also, lieber Coach, sollten Sie zufällig vor Ort sein, sollten Sie zufällig im Livestream über diesen Vortrag erfahren, dann möchte ich Ihnen eines zurufen, und zwar ganz im Ernst. Es geht gerade in der aktuellen Situation nicht um Performance. Es geht aktuell nicht um bessere Witze. Es geht gerade um den Wert eines freien, unabhängigen, unvermeidlich kratzbürstigen und kritischen Journalismus. Darum geht es. Aber trotzdem, vielen lieben Dank für das Angebot, für das Coaching und all die Ideen. Und an alle anderen, die heute da sind, ich danke Ihnen dafür, dass Sie mir zugehört haben und sende viele gute Wünsche aus Tübingen nach Schwerin.
1: Soweit die Keynote von Professor Dr. Bernhard Pörksen, Professor für Medienwissenschaft an der Universität Tübingen, die per Video übertragen wurde. Er beleuchtete die Zukunft der Medien. Im Anschluss kam es dann zu einer Podiumsdiskussion, die von Renate Heusch-Lahl moderiert wurde.
2: Ja, das mit den Witzen, das können wir ja nochmal überdenken. Also ab und zu schmunzeln, finde ich, das ist auch in Ordnung. Ich freue mich, dass ich jetzt das Panel hier moderieren darf. Wir wollen zunächst im Podium diskutieren und später dann auch mit Ihnen, meine Damen und Herren. Und deswegen möchte ich doch die 5 Protagonistinnen und Protagonisten zu mir auf die Bühne bitten. Bitte kommen Sie zu mir. Ich beiße selten, insofern keine Scheu. Ja. Also sie hat immer davon geträumt, zum Radio zu gehen. Aber was sie daran gehindert war, dass sie hätte in Leipzig zur Journalistenschule zu gehen. Nun, es kam anders. Sie hat über die Umwege des Lehramtsstudiums zum Journalismus gefunden und ist jetzt multimediale Chefredakteurin des NDR Landesfunkhauses Mecklenburg-Vorpommern. Herzlich willkommen, Gordana Patet. Schön, dass Sie da sind. Also er hat mir verraten, und darüber bin ich sehr froh, dass er endlich ausgeschlafen hat. Weil er nämlich 2 Kleinkinder zu Hause hat und die ihn die letzten 2,5 Jahre vom Schlafen abgehalten hat. Insofern denke ich, dass Sie in der Diskussion ganz hellwach sein werden. Und ich begrüße sehr herzlich den Chefredakteur des Nordkuriers und der Schweriner Volkszeitung, Gabriel Kurz. Schön, dass Sie da sind. Hallo. Ach, wo steht er denn? Da. Ja, wir haben schon ab und zu miteinander diskutiert, kommen ja auch beide aus Rostock. Aber er war mal ein Jahr in Wales. Vor seinem Studium oder während des Studiums, weil er gelernter Angelist ist. Und ja, er würde tatsächlich vielleicht nach Wales gehen, wenn das Wahlergebnis am 20. September nicht so ausfällt, wie er hofft und wie er sich das wünscht. Er ist, Geschäftsführer von MV1, TV Schwerin und Wismar TV. Herzlich willkommen, Thomas Böhm. Das war ein Witz. Ne? Das war ein Witz. Wir wissen ja, dass das mit Ironie immer so ein bisschen gefährlich ist, aber ich denke, hier in dem Gremium kriegen wir das schon hin. Ja, und er zum Beispiel ist aber durch viele Länder gereist, nämlich durch viele afrikanische Länder und hat dort gesehen, wie autoritäre Systeme funktionieren. Und das hat ihm gar nicht gefallen. Und er weiß deswegen umso mehr die Demokratie zu schätzen und hat sich dem auch gewidmet und ist Sprecher für Landesentwicklung der Fraktion Die Linke im Landtag Mecklenburg-Vorpommern. Herzlich willkommen, Herr Dr. Daniel Trebsdorf. Ja, und last but not least freue ich mich, dass Herr Lingnau auch uns hier im Podium bereichert. Schön, dass Sie da sind. Ja, ich schaue mal in die Runde. Haben Sie Vertrauen in die lokale Berichterstattung hier in Mecklenburg-Vorpommern? Wer hat Vertrauen? Einfach mal die Hände hoch. Ja, das ist natürlich klar, die Mehrheit ist auch eine total blöde Frage. Ich meine, was sind hier für Akteurinnen und Akteure, die hier im Raum sitzen? Also ich sag mal, ein anderes Ergebnis hätte mich jetzt echt geschockt. Aber was wäre, wenn ich jetzt in eine Schule gehe oder in einen Jugendclub oder auf die Straße und dort fragen würde? Da würde vermutlich, ich will da nichts spoilern, aber da wäre doch vermutlich die Umfrage nicht ganz so eindeutig ausgefallen. Und das soll ein bisschen umrahmen, über das wir jetzt heute in den nächsten knapp anderthalb Stunden sprechen. Ja, wie sieht es also aus zwischen Vertrauen und Zweifel die Rolle der Medien in Mecklenburg-Vorpommern. Gucken wir uns zunächst mal den ökonomischen Druck an. Und da schaue ich mal gleich zu meiner Linken und meiner Rechten, weil sie müssen mit dem, was sie tun, Geld verdienen, damit sie entsprechend auch ihre Medien funktionieren lassen können. Also Herr Böhm, wie ist das? Die Werbeeinnahmen gehen stark zurück. Wir haben gelernt, zum Beispiel die RTL-Gruppe hat kürzlich 600 Mitarbeitende oder Stellen abbauen müssen aus Kostengründen. Ja, wie sieht die wirtschaftliche aktuelle Situation bei Ihnen aus? Können Sie noch Qualitätsjournalismus bieten?
3: Muss ich jetzt hier reinsprechen, ja?
2: Besser ist, dann sind wir auch, können wir Sie auch hören.
3: Ja, okay. Das ist ein bisschen... Man hört mich, ja? Also das mit dem Qualitätsjournalismus ist bei uns so eine Sache, ne? Also ist ja immer eine relative Geschichte auch. Fest steht, dass wir unsere Einnahmen nicht verlieren, die gehen nicht zurück. Sie wandeln sich nur und die Kosten steigen natürlich auch. Auch die Kosten des Qualitätsjournalismus, auch die Kosten von guten Leuten. Wir haben ja immer wieder Leute, die abgeworben werden von anderen Medieneinrichtungen wie dem NDR, dem wir freundlich immer Mitarbeiter zur Verfügung stellen, oder auch die Ministerien im Land. Auch die sind sozusagen immer wieder bereit, unsere Leute abzunehmen. Das ist ein Vorteil, wenn man Leute im Finanzministerium hat, im Bildungsministerium, im Landwirtschaftsministerium, da war die jüngste Akquisition von uns zu verzeichnen. Das sind sehr, sehr gute Leute, sehr, sehr gut ausgebildete Leute. Und darauf können wir auch bis zum gewissen Grade natürlich stolz sein bei uns, dass wir es machen. Ansonsten müssen wir sehr viel Zeit dafür aufbringen, Produktion umzusetzen, die eigentlich nichts mit Journalismus zu tun haben, die natürlich viel mit Werbung zu tun haben, ein wichtiges Standbein von uns. Wir machen gerade wunderschöne, intensive Filme, zum Beispiel fürs Wirtschaftsministerium, oder wir produzieren Filme für letztendlich Unternehmen, die nie jemand zu sehen kriegt. Wir machen Filme über die Zeugen Jehovas, eine längere Reportage, die über die Filmförderung im Land nicht gefördert wird und so weiter und so fort. Es ließe sich also unendlich fortsetzen, dieses Thema. Wirtschaftlich ist es angespannt, das kennen wir aber nicht anders. Das kennen wir schon im Grunde seit Jahren nicht anders. Das ist auch in den Medien teilweise zu verfolgen. Das macht es aber natürlich auch für uns spannend. Und wir sind, glaube ich, auch ein gutes Team von Verkäufern bei uns, die bestimmte Sachen machen, die wirklich dann auch dafür sorgen, dass wir überleben.
2: Mhm. Wie sieht das bei den Tageszeitungen aus, Herr Kurz?
4: Also zum einen glaube ich, dass es ja schon, natürlich wir müssen Geld verdienen, aber ein bisschen ist es ja auch so, wir dürfen Geld verdienen. Und ich glaube, man muss das auch als Herausforderung sehen. Die Wahrheit ist, die Zeiten sind schwerer geworden, das ist überhaupt keine Frage. Und die privaten Medien haben tatsächlich ein Hauptproblem, das Herr Pörksen eben ganz gut benannt hat. Das ist Big Tech und das ist die Tatsache, dass wir unser Geschäftsmodell erodieren sehen zugunsten von Google, Facebook und Co. und dass es darauf keine Antworten gibt. Wenn man jetzt ins Land schaut, Sie haben eben so ein bisschen gefragt, wie steht es um den Qualitätsjournalismus, dann muss ich schon sagen, den machen wir nach wie vor. Das ist sind nicht 100% unserer Arbeit. Wir machen auch viel. Heute Morgen wurde das in der Redaktionskonferenz als Schwarzbrot bezeichnet, wo man einfach sagt, das ist jetzt nichts, irgendwie, wo 3 Tage investigativ in irgendeiner Mülltonne recherchiert wird, sondern wo man einfach schreibt, was gerade um einen rum passiert. Ich habe im Moment den Eindruck, es wird wieder ein bisschen besser. Wir erleben, dass wir in einer Phase sind, wo der wirtschaftliche Druck nicht das größte Problem ist. Herr Böhm, ich teile Ihre Wahrnehmung, dass es andere im Land gibt, die es uns manchmal etwas schwer machen, weil sie Mitarbeiter schneller abwerben, als wir das verhindern können. Wir können das aber verhindern und von daher, ich war ganz froh, dass Herr Pörksen dann auch nicht so ganz so düster geschlossen hat. Das trifft die aktuelle Stimmung nach meiner Wahrnehmung nicht.
2: Was die KEF ist, brauche ich hier ja nicht erklären. Das sind diejenigen, die empfohlen haben, den Rundfunkbeitrag nicht zu erhöhen. Dagegen wird ja jetzt auch juristisch vorgegangen seitens ARD und ZDF. Aber Frau Pattet, was bedeutet das tatsächlich für Sie jetzt im Konkreten aus Sicht des NDRs? Sie müssen mehr sparen, oder?
5: Also erst einmal herzlichen Dank, dass ich die Gelegenheit habe, das hier auch noch mal kurz zu erläutern. Wir haben das Privileg, dass wir beitragsfinanziert sind. Und dieses Privilegs, dessen sind wir uns auch sehr bewusst. Aber es ist in der Tat so, dass durch die letzte Entscheidung der KEF, das Verfahren ist im Moment vor dem Bundesverfassungsgericht und wir sind in den letzten 2 Jahren, 25 und 26, im Prinzip nicht so ausgestattet finanziell, wie es die KEF empfohlen hat. Es gab in der vergangenen, am 23.06., also vergangene Woche, gab es dazu auch eine Anhörung vor dem Bundesverfassungsgericht, bei der deutlich gemacht worden ist von ARD und ZDF, dass wir derzeit natürlich von unseren Rücklagen leben, aber es einer Entscheidung bedarf, tatsächlich jetzt zu schauen, wie geht es weiter. Wenn sich Politik auf ein Verfahren verständigt hat, und das ist so, es ist verfassungsgemäß zugesichert, dass über dieses Verfahren Anmeldung von Finanzbedarf über die KEF eine politische Entscheidung dann auch entsprechend getroffen wird, dann muss sich da auch an auch gehalten werden. Sonst müssen wir überlegen, welches andere Verfahren wollen wir. Das haben nicht wir uns überlegt, sondern das ist, da ist Politik in der Verpflichtung jetzt. Gleichzeitig sind wir uns darüber im Klaren, dass der Beitrag nicht ins Unermessliche steigen darf. Und wir sind auch sehr uns darüber bewusst, dass wir mit unseren Möglichkeiten, finanziellen Möglichkeiten sehr sorgfältig umgehen müssen. Vielleicht noch eine Sache an dieser Stelle. Der Rundfunkbeitrag liegt an die, derzeit bei 18,36 Euro. Und das sind, um es mal runterzurechnen, 61 Cent pro Tag. Die KEF hat vorgeschlagen, auf 18,94 zu gehen. Das, wie gesagt, ist nicht durchgegangen. Und es gibt jetzt den Vorschlag, ab Januar 2027 mit 18,64 Euro uns auszustatten. Das ist etwas, was derzeit verhandelt wird. Und da hoffen wir natürlich, dass dem auch entsprechend gefolgt wird. Ansonsten müssen wir tatsächlich sehen, was daraus resultiert, wenn es nicht dazu kommt. Ich möchte aber gerne die Gelegenheit noch nutzen, weil es jetzt zweimal angesprochen worden ist, nochmal auf das Thema Abwerbung einzugehen, um auch dort faktenorientiert zu argumentieren. Wir werben nicht aktiv ab. Wir sind ein natürlich guter Arbeitgeber im Land, der Norddeutsche Rundfunk. Und wir haben viele journalistische Kolleginnen und Kollegen, die in ihrer Biografie an der einen oder anderen Stelle auch schon unterschiedlich tätig waren, bei den Zeitungen, bei Lokalradios, aber auch außerhalb des Bundeslandes. Insofern halte ich es für ganz normal und auch im Sinne der Perspektivenvielfalt für notwendig und wichtig, dass Journalistinnen und Journalisten durchaus auch einmal den Arbeitgeber wechseln. Wichtig wäre mir, dass das immer freie Entscheidungen sind. Und da bin ich sehr froh darüber, dass wir in einem Land leben, in dem man selber entscheiden kann, wo man gerne arbeiten möchte.
3: Darauf muss ich jetzt direkt reagieren, weil Sie haben als Einziger geklatscht. Das ist auch keinesfalls als Vorwurf zu meinen, was ich hier gesagt habe, auch wenn ich manchmal despektierlich wirkt, aber für unsere Leute sind das Chancen und wir werben damit auch. Kommt zu uns, ihr habt die Chance, beim NDR später zu landen. Das ist doch was Positives.
6: Ich finde, Herr Lingau, das wäre ein Thema fürs nächste Jahr, für die Konferenz, Thema Fachkräftesicherung angesichts also auch der Schwierigkeiten, in dem Journalismus ist, dass es offensichtlich ein reizvoller Beruf ist. Das ist doch ermutigend.
7: Ja, also höre ich so in der Konstellation auch zum ersten Mal, finde ich aber gut sozusagen, dass da auch sich aufeinander zubewegt wird. Mal gucken, was wir nächstes Jahr für ein Thema haben. Ich gehe davon aus, dass wir nächstes Jahr hier auch wieder stehen werden. Und da werden wir natürlich das brandaktuellste Medienthema in Mecklenburg-Vorpommern dann behandeln.
6: Frau Pathet, welche Kritik am öffentlich-rechtlichen Rundfunk nervt Sie am meisten? Also wir haben ja viel in der Diskussion, viele, die sagen, oh, das ist so eine Zwangsabgabe und das wollen wir nicht. Und was nervt Sie da eigentlich oder was können Sie eigentlich nicht mehr hören in der Diskussion?
5: Ich finde die Begrifflichkeit Nerven, die würde ich nie wählen. Es ist so, dass wir uns der Kritik stellen müssen, schon immer und jetzt ganz besonders. Ich kann nachvollziehen, dass Menschen, denen es finanziell nicht so gut geht, dass die tatsächlich auch eine berechtigte Not haben, zu sagen, ich muss darauf achten, wofür ich mein Geld ausgebe. Für diese Menschen gibt es auch das Angebot, dass sie sich vom Beitrag befreien lassen können. Ganz wichtig ist mir zu sagen, dass wir jede Kritik ernst nehmen. Wir haben von Professor Pörksen eben aber auch gehört, dass die ein oder andere Kritik auch letztendlich in den sozialen Netzwerken befördert wird und instrumentalisiert, die Menschen auch ein Stück weit instrumentalisiert werden. Wir wissen, dass wir auch, ich sag mal, transparent sein müssen in Bezug auf das, was wir tun, wie wir es tun. Und das müssen wir sicherlich auch noch intensivieren. Das wollen wir gerne tun. Wir erhalten mehr Beschwerden als je zuvor. Das kann man auch so sehen, dass Menschen mit uns noch in Kontakt treten. Das finde ich grundsätzlich gut. Sie kommen zu uns, sie sind verunsichert, sie wollen Erklärungen haben. Insofern ist es uns wichtig, dass wir wirklich jedem gerecht werden. Jeder bekommt bei uns eine Antwort. Und wenn wir journalistische Fehler machen, müssen wir auch dazu stehen. Und das passiert. Das passiert in einem großen Medienunternehmen, wo viele Kolleginnen und Kollegen arbeiten, passiert so etwas. Dann stehen wir dazu und dann muss es korrigiert werden. Wenn wir allerdings merken, dass es eine nicht berechtigte Kritik ist, im Sinne von, wir können Argumente liefern, warum wir so oder so entsprechend berichtet haben, dann wünschen wir uns natürlich, dass diese Argumente auch nachvollzogen werden können. Wenn wir dann allerdings erleben, dass mit Hass und Hetze Kolleginnen und Kollegen beschimpft werden im Netz oder Druck ausgeübt wird auf unsere journalistischen Kolleginnen und Kollegen, dann können wir das nicht tolerieren.
6: Es hat sich ja rumgesprochen, dass wir in einer strukturschwachen Region leben, mit vielen ländlichen Gebieten. Herr Dr. Trebsdorf, was kann man da eigentlich tun? Haben Sie da Ideen, wie man da den unabhängigen Journalismus überhaupt noch zum Laufen oder am Laufen halten kann?
8: Na, zum Glück läuft er ja, das muss man auch sagen. Ich gehe jetzt auch mal aus meiner Rolle als Politiker raus und sage mir, wie entwickeln wir den ländlichen Raum? Ich habe ja vorher jahrelang bei der RAA gearbeitet und wir haben ja auch eine Medienwerkstatt. Und ich finde, das A und O ist schlicht und ergreifend Kompetenz, ne? Medienkompetenz. Das ist so ein Zauberwort, was immer wieder gebetsmühlenartig genannt wird. Aber das im Endeffekt ist Demokratie darauf angewiesen, dass wir urteilskräftige, kritische und informierte Menschen haben. Also Demokratie kann immer nur so gut sein wie die informierten und kritischen Menschen, die im Endeffekt ihre Stimme für sie oder eben gegen sie erheben. Und ich glaube, das ist ein ganz springender Punkt, dass man da bei Zeiten ansetzt. Und gerade in der Rabatz-Medienwerkstatt beispielsweise oder in der Sophie-Medienwerkstatt lernen Jugendliche schon bei Zeiten, sich mit Medien auseinanderzusetzen, lernen auch ihre eigene Stimme kennenzulernen, zu erheben und Selbstwirksamkeit zu erfahren. Und ich glaube, das ist der springende Punkt. Ich denke, dass viele Frustrationen, die wir heutzutage haben, auch mit Blick auf Medien und wie sie Dinge darstellen, auch immer damit zu tun haben, dass die Menschen eigentlich nicht wirklich nachvollziehen, unter welchem Druck stehen Medien, welche Herausforderungen bestehen da und wie kann ich selbst meine Stimme auch jenseits der eigenen Filterblase entwickeln. Das finde ich schon wichtig. Und ich glaube, eine ganz grundlegende Eigenschaft ist, was wir auch stärker in der Schule nach vorn bringen müssen, ist, dass, also Viktor Klemperer hat das mal benannt mit, erst verändert sich das Denken, dann die Sprache und dann die Handlung der Menschen. Das heißt, dieser Kontext zwischen Denken, Sprache, Handlung, der muss immer in der Demokratie auch hergeleitet werden. Und das ist eine wesentliche Aufgabe nach meinem Dafürhalten für eine aufgeklärte Medienlandschaft, dass wir versuchen, mit unserer Sprache so sensibel wie möglich umzugehen, damit Menschen nicht ein anderes Framing in ihrem Kopf entwickeln und mehr auf Hass und Hetze und Ablehnung setzen, sondern dass ein Verständnis für die größeren Kontexte gelegt wird. Deswegen bin ich da ganz bei Gordana Pathet. Diese Zwangsabgabe ist schon ein Frame, den wir setzen. Wir leben nun mal in einer Gesellschaft, die solidarisch organisiert ist. Ja? Und ich habe noch niemanden schlecht darüber reden hören, dass er zum Beispiel in der Krankenversicherung unterwegs ist. Spätestens, wenn man mal eine Nierentransplantation, kostet hier bei Helios 280.000 Euro. Wenn man mal das hat, dann würden wir doch allen uns anderen zugestehen hier in diesem Raum. Ja, jeder Mensch, dessen Würde wir unterstützen, hat, egal aus welcher Klasse er kommt oder welche Partei er wählt, das Recht darauf, eine vernünftige Gesundheitsversorgung zu haben, und wir zahlen da solidarisch drauf ein. Ich finde, gerade in einer turbulenten Mediengesellschaft muss auch ein solidarisch finanziertes Mediensystem eine Rolle spielen, damit wir informierte Menschen haben, damit wir eine gute gesellschaftliche Meinungsexpression hinbekommen.
6: Bleiben wir noch mal bei dem Thema Finanzen und den ökonomischen Druck.
7: Herr Kurz sieht das anders, ich sehe es ihm an.
4: Es geht. Also ich würde tatsächlich zustimmen, dass das Wort Zwangsgebühr nicht zur Versachlichung der Debatte beiträgt. Ich meine sogar, dass ich das vor einigen Monaten noch mal irgendwo geschrieben habe und dann hat mir das ein Leser auch noch mal dargelegt. Und ich würde jetzt vielleicht eher von Pflichtabgabe sprechen. Das Wort Rundfunkbeitrag finde ich wirklich gefährlich. Das ist ja vor einigen Jahren so richtig als Wortwolke reingeschoben worden. Dann wurde immer gesagt, nein, ihr müsst es jetzt Rundfunkbeitrag nennen. Vorher wurde da ja irgendwie von GEZ-Gebühr, was in der Tat ein komisches Wort war, gesprochen. Und das finde ich ein bisschen zu rund gelutscht dafür, dass es eben schon, glaube ich, einfach berechtigt ist zu sagen, ich will das nicht bezahlen, ich muss es aber zahlen. Und das ist etwas, was viele Leute so empfinden. Und das, finde ich, geht in dem Wort Rundfunkbeitrag eben unter. Und darum werde ich das sicherlich auch weiterhin in Meinungsbeiträgen nicht als Rundfunkbeitrag bezeichnen, aber das Wort Zwang, ja, wenn man den nicht bezahlt und es läuft blöde, dann kommt man irgendwann ins Gefängnis. Diese Fälle gibt es ja wirklich. Da muss man aber in der Tat auch schon ganz schön renitent sein. Trotzdem glaube ich in der Tat, das führt nicht zur Versachlichung der Debatte. Aber es muss ja möglich sein, die Position zu beziehen, dass man diese Gebühr für falsch hält, die ich übrigens nicht teile. Aber diese Position muss man beziehen dürfen.
8: So. Ja, vielleicht gleich ganz dazu. Herr Kortz, soll ja auch ein bisschen abwechslungsreich dann hier nochmal werden. Ich finde es wirklich interessant, dass sich der Nordkorea jetzt hinstellt und sagt, wir wollen zur Versachlichung einer Debatte beitragen, finde ich wunderbar. Vielleicht können Sie das dem Kollegen Becker auch nochmal ausrichten mit Blick auf die Omas gegen rechts. Der hatte nämlich tatsächlich auch, muss man an der Stelle mal deutlich sagen, enttitelt am 25.05. Sie legt den linksgrünen NGO, legt sich mit den linksgrünen NGOs an. Es geht um die Neugestaltung des Programms Demokratie leben. Und da fallen dann Worte wie Omas gegen rechts, werden gleich mit einem in den linksgrünen Sumpf gelegt, Fördersumpf mutiert, anarchisch ausufernde Selbstbedienungsmentalität oder im letzten Jahr am 27.02. Wer finanziert die Demos gegen rechts? Da muss ich ganz ehrlich sagen, das trägt auch nicht zur Versachlichung der Debatte bei, weil die Omas gegen rechts zum Beispiel werden überhaupt nicht gefördert über Demokratie leben und sind auch fern davon. Ich habe die Gruppe hier selbst mit beraten und begründet in Schwerin. Da ist die Hälfte der Omas gute, konservative, im christlichen Kontext mit einer klaren roten Linie ausgestattete, mündige Bürgerinnen, die sich einfach Sorgen um unsere Demokratie machen. Und ich finde, das trägt leider Gottes nicht zur Versachlichung der Debatte bei, wenn man so dramatische Worte wählt, um zivilgesellschaftliches Engagement zu verunglimpfen.
6: Also ich möchte Ihnen die Gelegenheit geben zur Entgegnung. Ich würde dann aber gerne da wieder von wegkommen, weil wenn wir jetzt über konkrete Medienkritik ganz in die Details gehen, ist das Panel gleich vorbei. Und ich möchte gerne nachher nochmal zu anderen Themen kommen, aber bitte Ihre Antwort.
4: Also genau, ich versuche mich dann auch kurz zu fassen, weil wir, glaube ich, ein bisschen vom Thema weggehen. Ob das jetzt zur Versachlichung der Debatte beiträgt, was Sie da gerade vortragen, jetzt eben so auf einzelne Artikel zu gucken, das finde ich ein bisschen kühn. Was ich in der Tat sage und was ich auch verteidige, ist, dass wir unsere Inhalte auf dem freien Markt anbieten, dass wir unsere Inhalte refinanzieren über Werbung, wenn sie auf nordkorea.de erscheinen und dass wir dann natürlich eine plakative Sprache benutzen müssen, um diese Inhalte auch an den Mann zu bringen. Und die Position, die Herr Becker da bezieht, die muss ja niemand teilen. Die Omas gegen rechts jetzt als überparteiliche Organisation darzustellen, das ist mit meinen Erfahrungen, die ich mit dieser, nach meiner Wahrnehmung, eher als Vorfeldorganisation des rot-grünen politischen Spektrums wirkenden Gruppe gemacht habe, nicht unbedingt übereinzubringen. Aber ansonsten muss ich auch sagen, wir emittieren 200 bis 400 Beiträge am Tag, jeden Tag. Wie gesagt, ich stelle mich gerne der Debatte über jeden einzelnen Beitrag. Das können wir dann im Nachgang machen und dann kriegen Sie wahrscheinlich auch den einen oder anderen Punkt.
6: Trotzdem bleibt ja die spannende Frage, was macht das mit den Medienschaffenden und auch mit den Mediennutzenden, wenn von Lügenpresse oder Gesinnungsmedien oder Ähnlichem die Rede ist? Wie gehen Sie damit um? Fangen wir mal bei Ihnen an, Herr Böhm.
9: Wir sind da recht entspannt, muss ich ehrlich sagen. Also wir haben ein dickes Fell, also wir müssen es aushalten, das sage ich unseren Leuten. Wir wurden jetzt in den Bürgermeisterwahlkämpfen auch entsprechend angegriffen, egal ob hier in Schwerin, da rollte natürlich dieser AfD-Mob auch über uns hinweg irgendwo mit, es ging bis zu Vorwürfen der Pädophilie und so weiter und so fort, in dem Zusammenhang, was alles online ablief da. Das war schon ziemlich hart, das ist unangenehm. Aber das gehört ja zu unserem Job mit dazu. Und in Wismar war es nicht anders. Da so eine Worte wie Gesinnungsjournalisten waren da noch die sanfteste Erscheinung mit. Das muss man aushalten. Und wie gesagt, wir jetzt beziehen da auch nach wie vor klar Position, weil wir glauben, da gibt es ein Problem. Und dieses Problem heißt, dass hier jemand das, was wir als unsere Grundordnung bezeichnen, demokratisch verfasst, umgestalten möchte. Und da machen wir nicht mit. Und nochmal zum NDR natürlich, wir würden es auf unseren Sendern nicht Zwangsgebühr nennen, sondern immer Rundfunkgebühr, weil wir den NDR natürlich und die Öffentlich-Rechtlichen für ihre Berichterstattung schätzen und auch dort relativ viel Input bekommen von diesen Sendern.
6: Frau Pattet, wie gehen Sie mit solchen Vorwürfen um von Staatsnähe oder Staatsfunk? Wie kann man da auch Vertrauen wieder gewinnen, das ja dann offensichtlich, wenn solche Vorwürfe im Raum stehen, verloren gegangen sind?
5: Das sind jetzt zwei unterschiedliche Themen. Das eine ist das Thema, wie gehen unsere journalistischen Kolleginnen und Kollegen mit den Anfeindungen um? Der Druck wächst. Das geht auch nicht so ohne weiteres an den Kolleginnen und Kollegen vorbei. Wir diskutieren da durchaus in den Redaktionen darüber und das finde ich auch wichtig. Wir müssen überlegen, vor ein paar Jahren hatten wir die großen Demonstrationen hier auch in Mecklenburg-Vorpommern. Da haben wir tatsächlich immer im Vorfeld auch überlegt, wie gelingt es uns, die Kolleginnen und Kollegen auch zu schützen. Es sind ja nicht nur die journalistischen Kolleginnen und Kollegen, sondern auch die Produktionsteams. Und da gibt es durchaus Übergriffe. Und da hilft im Zweifelsfalle, es transparent zu machen, um deutlich zu machen, es gibt hier einen Angriff auf den unabhängigen Journalismus und darüber müssen wir im Zweifelsfalle dann auch berichten. Das zweite ist das Thema Staatsferne oder Nähe, das ist ja der Vorwurf. Es ist, glaube ich, wichtig, dass wir noch deutlicher machen, wie wir arbeiten. Was bedeutet es, beim NDR beispielsweise journalistisch tätig zu sein? Welche redaktionellen Standards gibt es bei uns? Nach welchen journalistischen Kriterien, Herr Pörksen hat sie alle ausgeführt, eben arbeiten wir eigentlich, um deutlich zu machen, wo an welcher Stelle hier tatsächlich gar keine Eingriffsmöglichkeit vorhanden ist. Der Begriff Staatsvertrag impliziert natürlich immer für diejenigen, die sich in der Medienpolitik nicht so gut auskennen, eine gewisse Staatsnähe. Ich halte das auch nicht für ganz glücklich, diesen Begriff, aber er ist da. Es geht dabei aber um eine Beauftragung. Und in der Beauftragung geht es nicht darum, ganz konkrete Inhalte von uns zu erwarten, sondern da geht es darum, welche Formate, welche Produkte, also sprich ein Fernsehprogramm, Regionalprogramm, Radioprogramm und so weiter anzubieten. Pflege der plattdeutschen Sprache ist übrigens auch etwas, nur um das mal am Rand zu erwähnen, was sonst für andere gar nicht leistbar ist hier in diesem Land. Auch das wäre weg, wenn dieser Staatsvertrag gekündigt werden würde. Und das ist nochmal ganz wichtig, das auch deutlich zu machen, da es diese Bestrebungen gibt. Wir sind Wahlkampfthema geworden und es ist daher uns sehr, sehr wichtig, ganz klar und sachlich zu formulieren, was es bedeuten würde, wenn dieser Staatsvertrag gekündigt werden würde und was es für die Menschen in Mecklenburg-Vorpommern vor allen Dingen bedeutet. Wir sind ja das eine als Mitarbeitende, aber es geht um die Menschen in Mecklenburg-Vorpommern. Die hätten dann im Zweifelsfalle nicht mehr ihr Nordmagazin. Die hätten im Zweifelsfalle nicht mehr Route raus, der Spaß beginnt mit Heinz Galling, ein unfassbar erfolgreiches Programm. Die hätten im Zweifelsfalle nicht mehr die Plappermüll. Also all diese ganzen Geschichten und Mecklenburg-Vorpommern würde mit seinen Menschen, seinen Geschichten und den Ereignissen auch nicht mehr so sichtbar bundesweit. Also es wäre auch ein Faktor, der einfach nicht aus dem Blick zu nehmen ist. Das wäre uns wichtig, dies auch noch einmal deutlich zu machen hier an dieser Stelle.
6: Und Frau Pattet, klären Sie mich mal auf, wie gehen Sie mit Kritik an der Berichterstattung um? Es gibt ja immer mal wieder Beschwerden. Ein Beispiel war jetzt auch vom Kreistag Ludwigslust-Parchim. Da ging es um eine Berichterstattung über den Landrat. Da ging es irgendwie um Hotelübernachtung und Ähnlichem. Wie gehen Sie damit um? Und gibt es da auch einen Unterschied, ob das jetzt politische Akteurinnen und Akteure sind, die sich beschweren oder, ich sag mal, normale Mediennutzende? Erklären Sie uns mal, wie läuft es bei Ihnen ab?
5: Auch das ist dem System sozusagen inne. Jeder kann eine Beschwerde äußern. Wir sind kontrolliert durch den Rundfunkrat als Gremium und jeder Bürger, jede Bürgerin, jede Institution kann uns kritisieren. Und in diesem Falle ist diese Beschwerde, über die ja auch berichtet worden ist, ein normaler Vorgang. Dort wird sich über etwas beschwert, über eine Berichterstattung und die wird geprüft. Wir sind jetzt im Prüfvorgang und werden auch entsprechend dann antworten. Und so gehen wir mit jeder anderen Beschwerde auch um. Und Silke Ross hat das sehr gut dargestellt, das Verfahren, wie das ist. Wenn der entsprechende Petent dann nicht zufrieden ist mit der Antwort, dann würde es tatsächlich in den Rundfunkrat gehen. Und da gibt es ja dann auch die entsprechende Beratung durch das Gremium, ob es hierbei um eine Staatsvertragsverletzung handelt. Das ist ja das eigentliche Kriterium. Haben wir gegen den Staatsvertrag verstoßen? Insofern habe ich vorhin schon erwähnt, wir widmen uns wirklich jeder Beschwerde, jeder Kritik. Wir versuchen tatsächlich ausführliche Antworten zu geben, Erklärungen. Wir sind immer offen für Gespräche und so werden wir auch in diesem Fall verfahren.
6: Herr Lingner, wie ist denn da Ihre Rolle als Medienanstalt? Und Sie sind eigentlich in der Doppelrolle heute hier, weil Sie sind ja gelernter Historiker und können uns noch mal ein bisschen einen Einblick geben, wie das so historisch immer war mit so Vorwürfen auch Lügenpresse.
7: Ja, die Vorwürfe Lügenpresse, Staatsrundfunk sind ja nicht neu. Die nehmen ganz klar Bezug auf die 1930er Jahre. Wir haben da, ich habe mal drei Zeitungen rausgesucht aus unterschiedlichen politischen Systemen, um sozusagen mal zu gucken, wie sieht das tatsächlich aus.

0: Im GAU Hamburg. Und da kann man ja ablesen, sozusagen, wie die sowjetischen Soldaten dort beschrieben werden. Ich lese das mal vor, hinten ist das nicht zu erkennen wahrscheinlich. Der Bildberichter hat wahllos aus einem Lager, in dem bolschewistische Gefangene gesammelt wurden, drei Typen herausgegriffen. Diese Ausgeburten der Hölle sollten Mitteleuropa und mit ihm der ganze Kontinent ausgeliefert werden. Der rechts abgebildete jüdische Leutnant hatte Zivilkleider angelegt, um der Gefangennahme zu entgehen und hinter den deutschen Linien als Heckenschütze wirken zu können. Die Tarnung nützte nichts, die Physiognomie hat ihn verraten. Und dann gibt es links sozusagen auch nochmal einen Text dazu, Gesichter der Hölle. Schon der erste Blick auf drei Bilder sowjetischer Soldaten lässt langsam und unheimlich kaltes Grauen in uns aufsteigen. Bösartig und tückisch blicken uns diese drei Köpfe an, lassen in die Seelen dieser Menschen blicken. Dort das Antlitz dieser Menschen ist klarer und eindeutiger Spiegel ihrer Seele, die als Verkörperung des Bösen und Niederträchtigen lebt und wirkt. So geht das weiter. Das ist quasi NS-Parteipresse von vor 85 Jahren. Sowas lese ich heute in deutschen Zeitungen eigentlich nicht mehr, weil wir heute eine freie Presse haben. Wenn wir mal 50 Jahre weitergehen oder vor 50 Jahren gucken, da haben wir die Schweriner Volkszeitung. Herr Kortz, so sah die mal früher aus. Nicht so schön farbig wie heute. Das ist tatsächlich eine Ausgabe aus der Landesbibliothek Mecklenburg-Vorpommern auf Mikrofilm gebannt vom 8. Juli 1976, also heute genau vor 50 Jahren. Und dort wird die erfolgreiche Arbeit des RGW der letzten 5 Jahre gefeiert. Weiß noch jemand von Ihnen, was RGW heißt?
1: Natürlich. Rat für gegenseitige Wirtschaftshilfe.
0: Genau. Das war sozusagen ein Wirtschaftsverbund der osteuropäischen Länder, der sozialistischen Länder. Und die haben dann eben mal natürlich die wirtschaftliche Fortschrittlichkeit des Sozialismus gefeiert und haben dort auch tatsächlich auf der Titelseite eine komplette Rede abgedruckt einer Tagung, die an diesem Tag stattgefunden hat. Dynamische Entwicklung wird fortgeführt. Rede Horst Sindermanns, der war damals Vorsitzender des Ministerrates der DDR, zur Eröffnung der 30. Tagung des Rates für gegenseitige Wirtschaftshilfe. Werte Genossinnen, werte Genossen, Delegationsleiter, werte Genossen, liebe Freunde, von Genossinnen ist da nicht die Rede. Mit aufrichtiger Freude heiße ich Sie im Namen des Zentralkomitees der Sozialistischen Einheitspartei Deutschlands und des Ministerrates der Deutschen Demokratischen Republik in der Hauptstadt unseres Landes Berlin auf das herzlichste Willkommen. Zur Teilnahme an der 30. Tagung des Rates für gegenseitige Wirtschaftshilfe begrüße ich. Und dann werden da ungefähr 10 bis 15 Delegationsleiter begrüßt, zum Beispiel die Delegation der Union der Sozialistischen Sowjetrepubliken unter Leitung des Vorsitzenden des Ministerrates, Genossen Alexei Nikolajewitsch Kosygin. Dann geht es zu den Bulgaren, zu den Ungarn, zu den Mongolen. Das ist tatsächlich auf der Titelseite damals gedruckt worden. Hat man auch lange so in Deutschland nicht mehr gelesen. Und damit wir mal einen Vergleich haben zu der aktuellen Ausgabe, ganz rechts, das ist die Schweriner Volkszeitung von heute, vom 8. Juli 2026. Ist ein bisschen farbiger als die Vorgängermodelle, aber auch inhaltlich unterscheiden die sich aus meiner Sicht deutlich. Da geht es um Protest der Kommunen, also dass die Kommunen vor den Deutschen Reichstag, vor den Bundestag ziehen und dort die Finanzierung kritisieren. Da geht es tatsächlich um einen aktuellen U-Boot-Deal. Das Wort Deal ist aus meiner Sicht auch erst seit 2016 verstärkt in die Medienlandschaft gekommen durch Donald Trump. Ich bin ja selbst lange Zeit als Journalist tätig gewesen. Ich mag solche Modewörter nicht, aber ich halte es aus. Und rechts ist auch ein Artikel, Frau Schwesig will die Reformen bremsen, also dass sie die Krankenversicherungsreform über den Bundesrat angreifen will. Also es ist sozusagen eine eine rege Diskussion unterschiedlicher Standpunkte in der politischen Landschaft lesbar. Ich weiß jetzt nicht, Herr Kortz, wieso

0: haben Sie ausgerechnet hier diesen U-Boot-Deal auf die Titelseite gebracht. War das das einzige Thema?
1: Nee, also ist jetzt vielleicht auch nicht die beste Titelseite aller Zeiten, würde ich jetzt so festhalten. Aber da ist gestern tatsächlich relativ umfangreich darüber diskutiert worden, weil das Thema aus meiner Sicht sehr viele Facetten hat. Einerseits kommen wir damit einem Leserbedürfnis nach, dass wir als Journalisten oft sehr bewusst vernachlässigen, nämlich das Leserbedürfnis, dass auch mal gute Nachrichten auf die Titelseite oder an eine prominente Stelle kommen. Weil 1500 neue Jobs, das ist ja was in Mecklenburg-Vorpommern. Und gerade in Wahlkampfzeiten muss man manchmal auch ein bisschen aufpassen, dass man nicht ausschließlich negativ berichtet. So, aber dieses Thema hat, und das greift der Text dann auch auf, der hat ja auch noch eine andere Facette, weil wir profitieren jetzt ganz massiv von der Rüstung und das ist keine gute Nachricht. Und darum haben wir eben gesagt, das war auch im Vergleich, also diskutiert worden ist auch Schwesig und der Bundesrat, das war auch in Diskussion, das ist am Ende in 15 Zeilen abgehandelt worden. Der Chefredakteur des SED-Organs wäre da mit Sicherheit sofort entlassen worden. So, aber ich finde, ehrlich gesagt, das Interessanteste ist das, was wir da oben haben, nämlich, dass sich eben staatliche Institutionen untereinander in Anführungszeichen nicht grün sind, ja, dass sozusagen die vertikale Gewaltenteilung sowas hervorbringt. Auch das wäre ja in diesen Postillen, die nicht mit journalistischer Freiheit entstanden sind, sicher nicht möglich gewesen. Also insofern
0: ist meine Einschätzung auch, also das wäre 1941 und 1976 so in der Art weder im politischen Raum möglich gewesen, noch in der Abbildung durch die Presse dann oder durch den Staatsrundfunk. Das so als kleinen Eindruck. Wir haben dann nochmal später oder wollen wir gleich darauf zugehen. Wir können auch andere Mediengattungen betrachten. Wir haben auch tatsächlich was aus dem Rundfunk vorbereitet. Und zwar drei Ausschnitte, auch aus verschiedenen Zeiten, aneinander geschnitten. Keine Angst, das dauert nicht 30 Minuten wie die aktuelle Kamera zu DDR-Zeiten, sondern das wird in 3 Minuten zusammengefasst. Und zwar beginnen wir auch mit einem Ausschnitt aus dem Juni 41 von der NS-Wochenschau, die den Überfall Deutschlands auf die Sowjetunion darstellt. Dann gehen wir zum 7. Oktober 1989, das war der letzte runde Geburtstag, den die DDR gefeiert hat, gehen da an die aktuelle Kamera rein, damit Sie einfach mal auch so einen bildlichen Eindruck haben, wie damals Nachrichten gemacht worden sind. Und als drittes Beispiel auch ins Heute gesprungen, haben wir uns eine Tagesschau-Ausgabe von heute Morgen um 9 Uhr angesehen und das rangeschnitten. Das lassen Sie mal auf sich wirken.
2: Vom Nordkap bis zum Schwarzen Meer schützt nunmehr die deutsche Wehrmacht zu Lande, zu Wasser und in der Luft Seite an Seite mit Finnen und Rumänen Europa. Italien schließt sich spontan an, ebenso die Slowakei. Auf einer Frontbreite von 2400 Kilometern vollzieht sich der größte Aufmarsch, den die Geschichte bisher gesehen hat. Die besten Soldaten der Welt sind zum Schutze der Kultur gegen die Barbarei angetreten. Ausgeräuchert. Die ersten Gefangenen,

0: Gefangene Bolschewisten. Statt Soldaten ein wilder, verkommener Haufen.
1: Guten Abend, meine Damen und Herren, zur aktuellen Kamera. Mit einer Ehrenparade der Nationalen Volksarmee in Berlin begannen die heutigen Feierlichkeiten zum 40. Jahrestag der Deutschen Demokratischen Republik. Herzlich begrüßt wurde der Generalsekretär des Zentralkomitees der SED und Vorsitzende des Staatsrates, Erich Honecker.
2: Glockenschläge vollenden die 10. Stunde dieses 7. Oktober. Zum großen militärischen Zeremoniell in der Karl-Marx-Allee sind Erich Honecker und weitere Mitglieder der Partei und Staatsführung gekommen. Interessierte Zuschauer sind namhafte Gäste aus aller Welt, die internationalen Medien und natürlich viele Berliner. 200 Militärmusiker der Land-, Luft- und Seestreitkräfte der NVA und der Grenztruppen eröffnen das Defilé. Lenins Worte, dass eine Revolution nur dann etwas wert ist, wenn sie sich auch zu verteidigen weiß, kennen und beherzigen auch die Kursanten der Rosa-Luxemburg-Hochschule der Grenztruppen der DDR.
3: Einen schönen guten Morgen. Ich begrüße Sie zur Tagesschau. Die Waffenruhe zwischen Iran und den USA steht weiter auf der Kippe. In der Straße von Hormuz wurden zuletzt mehrere Schiffe attackiert. Das US-Militär hat nun mit neuen Angriffen auf Iran reagiert. Dabei sollen mehr als 80 Ziele getroffen worden sein, darunter Flugabwehrsysteme und Radaranlagen. Außerdem haben die USA ihre Sanktionen auf iranisches Öl wieder in Kraft gesetzt. Teheran reagierte wiederum mit Angriffen auf Kuwait und Bahrain.
4: Ja, soweit vielleicht ein kurzer Eindruck, die Bildsprache in der Mitte, der Ausschnitt aus der aktuellen Kamera, das geht tatsächlich 30 Minuten so weiter. Also wir haben das jetzt auf eine Minute zusammengekürzt.
5: Sind wir sehr dankbar, ja.
4: Weil natürlich auch immer die Funktionen der sozialistischen Ehrenträger dort ausgesprochen werden mussten. Das haben die nicht in einer Viertelstunde geschafft. Dazu brauchten die eine halbe Stunde, ist jetzt meine steile These. Nein, also man sieht sozusagen einen Unterschied, den ich auch wahrnehme als Historiker und auch als Journalist. Also mit Staatsrundfunk hat das, was heute im öffentlich-rechtlichen Rundfunk stattfindet, im Vergleich zum DDR-Rundfunk und zur NS-Wochenschau nun überhaupt nichts zu tun.
5: Und wir haben auch gesehen, dass auch die Printmedien, also Sie haben es ja auch erzählt, dass sie in ihrer Redaktionskonferenz da auch munter diskutieren und hin und her überlegen, dass da offensichtlich die Pressefreiheit funktioniert. Ja, wir haben es vorhin von Herrn Pörksen ja schon gehört, da gibt es eben jetzt die Tech-Konzerne und Social Media, die da eine andere Diskussionskultur oder Diskussionskultur mit reinbringen, und wir alle sind mit diesem konfrontiert, und deswegen meine Frage hier an die Runde: Was tun wir jetzt?
6: Ja, vielen Dank. Also ich finde es extrem wichtig, dass wir uns schlicht und ergreifend, und hier sind ja alle Profis mehr oder weniger am Start, dass man sich klar macht, Informationen sind nicht nur eine Ware. Also ich finde, gerade in der Demokratie, in der freiheitlichen Gesellschaft sind Informationen extrem wichtig, um sich überhaupt eine Meinung bilden zu können. Und deswegen sollte man die nicht nur unter einer Renditeerwartung oder sowas sehen. Also bitte nicht falsch verstehen, ich bin auch sehr für private Medien und private Initiative in dem Bereich. Aber es sollte nicht wirklich nur die Klickzahl eine Rolle spielen. Weil sonst haben wir schlicht und ergreifend ein Problem. Ich meine, bei Parteien steht ja sowieso drauf, mehr oder weniger, was von denen zu erwarten ist. Das steht bei Medien in aller Regel nicht drauf. Und ich glaube, dass es schwierig ist, heutzutage in der unüberschaubaren, auch digitalen Medienlandschaft und Medienmacherinnen und Medienmacher, die sich auch dafür halten, in irgendwelchen Filterblasen oder Echobunkern, da tatsächlich herauszufinden, ist diese Information nun mit einem bestimmten Spin versehen oder ist sie tatsächlich wissenschaftlich belegbar? Also Maya Göpel hat diesbezüglich mal gesagt, eigentlich kämpfen Wissenschaft und fundierte Medien in der Berichterstattung gegen zwei Dinge. Das ist einmal die unabgeklärte Dummheit der Menschen und die Propaganda, die allerseits herrscht. Und da komme ich direkt auf Ihre Frage. Ich glaube, dass Tech-Konzerne eben nicht die Agenda haben, wie es Medien eigentlich sein haben sollten. Es gibt so ein paar Themen, die sind schlicht und ergreifend, egal wie, nicht verhandelbar. Dazu gehört zum Beispiel das Framing, dass das Grundgesetz keine linksgrüne Erfindung ist, sondern dass das Grundgesetz den Konservativen genauso gehört und dass es allen gehört. Ne? Genauso ist es mit der allgemeinen Erklärung der Menschenrechte. Wenn ich mich also für das Grundgesetz und die Menschenrechte einsetze, dann ist das schlicht und ergreifend normal und nicht politisch geframed. Und genauso bin ich der festen Überzeugung, sollte es auch in den Medien, egal ob privat oder öffentlich-rechtlich, dargestellt werden. Weil sonst schlicht und ergreifend die Menschen kommen und fragen, na Moment mal, ist es etwa verhandelbar? Ist das Grundgesetz oder die Menschenrechte, sind die verhandelbar? Können wir auch anderweitig miteinander leben? Ja, haben wir ausprobiert. Die Wochenschau hat es gezeigt. Hat irgendwie nicht gut funktioniert. Haben wir ausprobiert in einer autoritären Gesellschaft der DDR. Hat irgendwie nicht richtig gut funktioniert. Wir leben in der besten Demokratie, in der besten Gesellschaft, die dieses Land jemals gesehen hat. Und ich denke, da sollten wir alle für streiten.
5: Herr Kurz, Sie möchten auch dafür streiten?
7: Ja, unbedingt. Aber ich wüsste auch gerne, wer erklärt denn das Grundgesetz für verhandelbar? Also wer ist das denn? Und vor allen Dingen, welche Medien sind das?
6: Also ich lese das häufiger, ne, dass eben auch gesagt wird, Leute, die sich für Grundgesetz und Menschenrechte einsetzen, sind linksgrüne Akteure, die die Straße hier beseelen. Und das finde ich außerordentlich problematisch.
7: Aber also das eine schließt das andere doch überhaupt nicht aus. Also es können sich doch Leute fürs Grundgesetz einsetzen und trotzdem linksgrüne Akteure sein. Linksgrün ist wirklich kein gutes Wort.
6: Nee, das ist vollkommen klar.
7: Das ist doch widersinnig, jetzt zu sagen, nur weil wir uns für das Grundgesetz einrichten, sind wir dem politischen Richtungsdiskurs enthoben. Das ist doch total verengend.
6: Ich glaube, da haben Sie mich falsch verstanden. Ich glaube, es ist in Frame und in Thema, was jeder Bürgerin und jedem Bürger gut zu Gesicht steht. Und deswegen sollte so medial nicht so geframed werden. Weil das große Problem ist, schlicht und ergreifend, wenn ich noch drei Sätze dazu sagen kann, ich habe ein kleines Experiment mit Ihnen vor, dass wenn wir zu stark Themen framen, unser Gehirn schlicht und ergreifend so gepolt ist, dass wir die Dinge sehen, die wir erwarten. Ich habe Ihnen mal was mitgebracht. Schauen Sie sich mal das Bild an.
5: Kann man das erkennen? Kann man das erkennen von hinten? Sonst kommen Sie einfach
6: wer
5: näher.
6: Wer sieht denn alles die Cola-Dose? Mal die Hand hoch, bitte. Und wer sieht eine rote Cola-Dose? Na, ich sag mal 90%. Das ist eine psychologische Angelegenheit. Diese Cola-Dose ist schwarz-weiß dargestellt. Das heißt also, unser Gehirn ist keine Maschine, die Wahrheit produziert, sondern die Wahrscheinlichkeit produziert. Um Energie zu sparen, nehmen wir das wahr aus der Wirklichkeit, was wir erwarten, wahrzunehmen. Und wir erwarten, weil wir es tausendfach gesehen haben, eine rote Cola-Dose. Und deswegen sehen wir die auch. Kommen Sie gerne mal her, dann gucken Sie sich das mal an. Und genauso funktionieren natürlich auch Medien. Wenn wir zum Beispiel die Geflüchtetenherausforderung permanent mit einer Naturkatastrophe konnotieren, dann speichern wir irgendwann ab, dass Geflüchtete immer eine Naturkatastrophe sind. Und dadurch haben wir einen Frame gesetzt, dem wir, egal wie wir intellektuell hier unterwegs sind, nicht entkommen können. Und Sie wissen ja, der Verstand ist das Einzige, was weltweit gerecht verteilt ist. Jede und jeder meint, sie oder er hätte genug davon. Und trotzdem gehen wir diesen psychologischen Momenten auf den Leim. Und ich glaube, es ist wichtig, dass wir uns auch in der medialen Verantwortung dessen bewusst sind, dass wir oftmals Wahrscheinlichkeiten abbilden und leider Gottes relativ selten Wahrheiten.
5: Vielen Dank. Also ich trinke keine Coca-Cola, aber beim nächsten Mal werde ich dran trinken, wenn ich eine Cola sehe. Frau Pettit, wir sind jetzt bei dem Thema, ich sage das mal als Schlagwort, unlauterer Wettbewerb oder schwieriger Wettbewerb mit den digitalen oder sozialen Medien. Was und den Tech, die dahinter stehen, was können Sie da tun, um überhaupt irgendwie die Nutzenden zu erreichen, um über sorgfältigen Journalismus, also den zu präsentieren, Quellen zu zeigen. Was können Sie tun?
8: Das ist für uns alle eine Herausforderung, das ist so. Also grundsätzlich vielleicht einmal noch mal ganz kurz dazu. Ich finde es gut, dass wir ein duales Mediensystem haben. Insofern, da tauschen wir uns auch häufig drüber aus, ist es aus meiner Sicht sehr, sehr notwendig, dass wir hier im Land auch regionale Zeitungen haben, die im Sinne der medialen Perspektivenvielfalt tatsächlich dann auch zur Verfügung stehen für die Menschen, um sich eine Meinung zu bilden. Jetzt sind die sozialen Netzwerke dazugekommen, die sogenannten sozialen Netzwerke. Und wir erleben, dass dort eine Dynamik entstanden ist, die wir nicht beeinflussen können. Professor Pörksen hat es ja deutlich gemacht, die Algorithmen sind für uns nicht nachvollziehbar. Und insofern stehen wir da auch als Medienunternehmen natürlich vor einer Herausforderung. Wenn wir uns nur Instagram angucken, wir wissen nicht, wann bei wem was ausgespielt ist. Bei WhatsApp ist das ein bisschen anders. Das ist ein, ich sag mal so, Zeit nahes Medium. Das heißt, das können wir durchaus nutzen, um dort Inhalte auch anzubieten. Und dann wissen wir auch, dass die auf jeden Fall in diesem Channel, der ja dann abonniert worden ist, auch für die Menschen sichtbar sind. Es ist ungünstig für uns, dass wir diese Drittplattform nutzen müssen. Deswegen verstärken wir natürlich auch unsere Anstrengungen, unsere eigenen Plattformen voranzutreiben. Die ARD-Mediathek, die war nicht besonders nutzerfreundlich. Da ist einiges passiert, um tatsächlich den Content, für den ja auch letztendlich bezahlt worden ist durch die Rundfunkbeitragszahler, anzubieten, auch über einen entsprechenden Zeitraum zur Verfügung zu stellen. Das betrifft auch ARD Sounds. Und um auf die sozialen Medien zurückzukommen, wir versuchen zuallererst ist bei uns immer die journalistische Recherche. Und wir sehen, dass diese Plattformen für uns Distributionsmöglichkeiten sind, um letztendlich jüngere Menschen zu erreichen. Wir wissen aus Studien, dass die 18- bis 24-Jährigen dem öffentlich-rechtlichen Rundfunk gar nicht so negativ gegenüber eingestellt sind. Die Marke Tagesschau ist beispielsweise sehr, sehr beliebt, aber sie nutzt natürlich nicht die linearen Ausspielwege, das ist klar. Das heißt, wir versuchen natürlich über die non-linearen Ausspielwege unseren Content, unsere Recherchen, unsere journalistischen Angebote zu verbreiten.
5: Herr Kortz, wie machen Sie das in Ihrem Bereich, den Wettbewerb mit den sozialen Medien?
7: Also die Problemlage ist wirklich genau die gleiche. Das ist sehr, sehr schwierig. Wir versuchen, die Leute direkt mit uns zu loyalisieren, also entweder mit nordkorea.de oder mit unseren Apps. Man muss jetzt sagen, die Apps sind für uns besser, aber da hängt natürlich auch wieder Apple und Google mit drin. Ich muss ehrlich sagen, ich bin fast so ein bisschen überrascht, dass wir nicht klein zu kriegen sind. Und das beweist mir, dass Journalismus seinen Stellenwert auch immer wieder hat, weil die guten Geschichten dringen ja doch durch. Und die verbreiten sich doch. Und dann sehe ich, der Traffic kommt jetzt von WhatsApp, aber nicht, weil ich es da deliberiert habe, sondern weil die Leute sich den Link schicken und die Leute da draufklicken. Und ich kann auf diese Weise schon immer wieder erkennen, das sind manchmal nicht die Themen, bei denen man das vermutet. Ja, das wahrscheinlich gefragteste, wo Journalismus am gefragtesten war, Thema dieses Jahres, war wahrscheinlich der Wahl-Timmy. Und das tut einem manchmal ein bisschen weh, aber auch an diesen Stellen dringen wir mit unseren Inhalten und dringt ihr mit euren Inhalten durch. Und ich glaube, das Wichtige ist, dass man sich treu bleibt, dass man sich an Standards hält, die hier verschiedentlich gesprochen worden sind. Und auf einen Aspekt, weil ich ihn wirklich unglaublich wichtig finde und Konsens mit Herrn Dr. Trebsdorf habe, will ich auch noch mal hinweisen, das, was Sie eben gezeigt haben, sowohl die Wochenschau als auch diese NS-Postille, da war diese Sprache des Hasses ja, das drang ja aus jeder Zeile, Ausgeburten der Hölle und so weiter und so weiter. Und da müssen wir in der Tat aufpassen, dass wir in der Sprache, ich sage jetzt ausdrücklich, nicht sachlich bleiben. Das kann Journalismus nicht immer leisten. Wir müssen auch mal zuspitzen. Aber dass wir darauf achten, dass die Sprache frei von Hass und Verachtung ist, das halte ich wirklich für extrem wichtig. Und es ist einer der Sachen aus unserem Werkzeugkoffer, bei denen wir uns wirklich treu bleiben müssen und bei denen wir auch aufpassen müssen, dass wir es im gesellschaftlichen Diskurs von allen einfordern. Es ist im Moment vor allem ein Problem, das die AfD mit sich bringt, der ich das sehr vorwerfe, dass sie diese Sprache kultiviert, aber diese Sprache von Hass und Verachtung. Aber es rutscht auch anderen durch. Es ist sogar Herrn Pörksen durchgerutscht in der Art, wie er über Mark Zuckerberg zweimal sprachliche Bilder verwendet hat, die ich nicht in Ordnung finde, die Ekel erzeugen. Und das macht man nicht gegenüber Menschen, noch nicht mal gegenüber Mark Zuckerberg. Also das, finde ich, ist ein besonders plakatives Beispiel, wo Journalismus sich einen Riesengefallen tut, wenn er einfach sagt, das sind unsere Standards und von denen weichen wir nicht ab.
5: Herr Böhm, Sie als Pionier im lokalen TV, was machen Sie? Was haben Sie eine Idee?
9: Danke für die Zuschreibung, Pionier im lokalen TV. Das gibt es ja inzwischen auch schon 30 Jahre und noch länger. Ne? Also wenn Sie mich da als Pionier sehen, dann bedanke ich Ihnen. Vielleicht sind wir immer Pioniere. Aber ich würde mehr Regulierung verlangen und natürlich eine Einschränkung dieser Kraken auch durch die Politik. Wenn die Politik auch in Mecklenburg-Vorpommern diese Portale wie X und so weiter weiterhin nutzt, WhatsApp oder wie auch immer, da gibt es Alternativen und dass Mark Zuckerberg oder wie auch immer auch mal polemisch beschimpft wird, macht aus meiner Sicht also auch durchaus Sinn. Ne? Also wenn ich ihn zum Beispiel als Krake bezeichne, ist ja ein Bild irgendwie. Ist ja,
10: polemisch genau, ja, aber ohne Verachtung. Ja. Und
7: die sprachlichen Bilder von dem Mann waren, die waren nicht polemisch, sondern die haben Ekel erzeugt. Und das finde ich nicht in Ordnung.
10: Gut.
7: Kritisch und zuspitzen, natürlich.
10: Okay, dann würde ich Elon Musk aber auch so einen Wurm nennen irgendwie, also dass das durchaus mit Verachtung zu tun hat. Aber ich sehe das eben auch als extrem gefährlich an, was da passiert über diese sozialen Medien und dass wir im Grunde alle ein Stück weit auch von denen geknechtet werden, weil wir sie eben auch bedienen müssen. Ne? Und das machen wir alle auch. Also auch wir sind da nicht außen vor.
5: Herr Lignau, kann die Landesmedienanstalt digitale Medien regulieren? Klar, Sie können jetzt nicht Google klein machen, aber Sie können Sie auf journalistische Standards dort gucken?
4: Ja, das gehört ja zu unserer Aufgabe auch. Übrigens auch die Regulierung auch von Google. Also wir haben eine Kollegin hier, herzlich willkommen, Eva-Maria Sommer. Das ist meine Kollegin, die Direktorin der Medienanstalt Hamburg-Schleswig-Holstein. Die kämpft schon seit vielen Jahren mit Google Deutschland. Da kommen wir langsam voran, aber wir kommen voran. Herr Pörksen hat auch vom Digital Services Act, schwieriges Wort, er hat es ja auch öfter mal verschluckt, aber ich versuche es nochmal langsam auszusprechen, Digital Services Act gesprochen. Das ist eine richtige Regulierungseinrichtung, eine Verordnung der Europäischen Union, die seit Februar 2024, also seit gut 2 Jahren vollständig in Kraft ist. Das ist noch nicht das Ende der Fahnenstange aus unserer Sicht als Regulierungsbehörden, geht aber in die richtige Richtung, zeigt eben aber auch weltpolitische Verwerfungen, weil Herrn Trump das natürlich nicht gefällt, dass seine Konzerne hier stärker reguliert werden sollen und sogar eine Abgabe, eine digitale Abgabe oder eine Digitalsteuer zahlen sollen. Das kann ich aus seiner Sicht nachvollziehen, weil er natürlich nicht an der freien Presse interessiert ist und auch nicht an einem freien Rundfunk und auch nicht an freien Medien insgesamt, sondern er will da aus meiner Sicht genau hin zu den Ausschnitten, die wir vorhin gezeigt haben, also in die 1970er Jahre, im schlimmsten Fall sogar an die 1940er Jahre. Was kann die Landesmedienanstalt tun? Journalistische Sorgfaltspflicht haben Sie angesprochen. Da würde ich sozusagen anstelle von Herrn Böhm oder auch anstelle von Herrn Kortzen erstmal Pickel kriegen. Da gibt es so eine schlimme Medienaufsichtsbehörde. Wollen die uns jetzt unser Handwerk erklären? Die sind viel zu klein und haben keine Ahnung davon. Nein, das wollen wir nicht. Wir haben tatsächlich seit 2020 einen Medienstaatsvertrag. Das ist namentlich geändert, die Nachfolgeregelung des bis dahin geltenden Rundfunkstaatsvertrages. In der Vergangenheit, in den letzten Monaten wurde ja auch von der AfD immer die Kündigung des Rundfunkstaatsvertrages propagiert. Mittlerweile im Wahlprogramm steht jetzt die Kündigung des Medienstaatsvertrages drin. Also da ist auch schon mal eine Erkenntnis eingezogen, dass dieser Vertrag seit 6 Jahren schon mal anders heißt. Dort gibt es einen Artikel 19, der sich um die journalistische Sorgfaltspflicht kümmert und der die Medienanstalten beauftragt, tatsächlich im Netz bei bestimmten Telemedien journalistische Sorgfaltspflicht auszuüben oder zu untersuchen, ob die eingehalten wird. Das ist, jetzt wird es ganz kompliziert, das hat nicht sozusagen mit gedruckter Presse zu tun. Herr Kortz, der den Nordkurier und die Schweriner Volkszeitung verantwortet, ist noch Mitglied im Deutschen Presserat. Aber Sie spielen mit dem Gedanken, möglicherweise darüber nachzudenken, habe ich schon mal gehört. Aber Sie sind sozusagen tatsächlich ein Presseorgan, was gedruckt wird noch, was natürlich auch in Telemedien unterwegs ist und was deswegen dem Deutschen Presserat sich unterworfen hat und von dem Hinweise bekommt, dieser Artikel war nicht richtig, dort ist die journalistische Sorgfaltspflicht verletzt worden. Also für die sind wir nicht zuständig. Wir sind tatsächlich zuständig für Leute, für Organe, für Influencer, die ausschließlich im Netz unterwegs sind, die nichts drucken und die sich nicht dem Deutschen Presserat unterworfen haben und die ein, jetzt wird es ganz kompliziert, redaktionell journalistisches Angebot unterbreiten. Also darunter fallen jetzt nicht die Urlaubsvideos, die man auf Gran Canaria gedreht hat und auf Facebook stellt.
5: Und Podcaster?
4: Podcaster fallen nicht automatisch darunter. Die können ja auch, die müssen ja nicht journalistisch arbeiten. Die können ja auch irgendwas vom Pferd erzählen und die Luft in Schwerin gut finden. Das ist kein Automatismus. Man muss tatsächlich dieses Kriterium journalistisch-redaktionell anlegen. Und das Angebot muss auch so aussehen. Also was kann das sein? Das kann zum Beispiel eine Online-Zeitung sein, die in Waren an der Müritz erscheint oder die in Stralsund erscheint. Und dort sind tatsächlich auch journalistische Sorgfaltspflichten einzuhalten, weil das sich ja an eine Öffentlichkeit richtet. Und wenn die nicht eingehalten werden, können wir einschreiten.
5: Okay, ich schaue mal in die Runde, meine Damen und Herren. Ich habe schon so ein bisschen Bewegung gesehen. Sie wollen in Action kommen, haben sich noch mal mit dem Kaffee und mit dem Getränk versorgt. Das ist gut. Und wir haben Frau Rosenow hier, die mit dem Mikrofon zu Ihnen kommt, wenn Sie eine Frage oder eine Bemerkung loswerden möchten. Und deswegen bitte ich Sie einfach um Ihr Handzeichen. Wenn Sie uns noch mal kurz vorstellen, das wäre total klasse.
11: Ja, Tino Sperke von Ostseewelle. Ich würde gerne noch mal eine Lanze für die regionalen Medien brechen. Und zwar finde ich es manchmal auch von unserer eigenen Zunft als Journalisten ein bisschen unklug, dass wir unsere eigenen klassischen Medien, wie man sagt, immer wieder in Frage stellen in der heutigen Zeit. Also die sozialen Medien sind ja im Prinzip nur ein neuer zusätzlicher Ausspielweg. Also früher wurden Pressemitteilungen verschickt, jetzt veröffentlicht jeder selbst seine Pressemitteilung. Da gibt es natürlich mehrere Punkte, die in den vergangenen Jahren einfach versäumt wurden. Das ist meiner Meinung nach die Regulierung, das ist nicht mehr aufholbar, das ist erledigt, das Thema. Es gibt aber auch viele mittlerweile veraltete Regeln, die es einfach uns klassischen Medien auch schwerer machen als den Tech-Konzernen. Ich will bloß ein kurzes Beispiel nennen. Also es gibt mitunter auch Kampagnen, Informationskampagnen von Bundesministerien etc. Da können unsere Steuergelder spielend, ohne dass sich darüber jemand erregt, in den sozialen Medien ausgeschüttet werden und das Geld geht dann irgendwo in die USA oder nach China. Aber es stärkt in keinster Weise die regionale Presse, die regionale Medienlandschaft, weil wir das einfach nicht dürfen, zumindest als elektronische Medien das nicht dürfen. Wenn wir das machen, dann haben wir gleich binnen weniger Tage einen Brief von Herrn Lingnau im Briefkasten und wenn es ganz schlimm kommt, ist der sogar gelb.
4: Also per Postzustellungsurkunde wird's zugestellt. Ja, soll ich da gleich drauf antworten? Also ich sehe da auch tatsächlich ein Ungleichgewicht der Regulierung. Die alten, in Anführungsstrichen klassischen Medien wie der private Rundfunk. Tino Sperke ist ja seit 2002 erfolgreicher Geschäftsführer von Ostseewelle, Hitradio Mecklenburg-Vorpommern. Also wirklich ein Programm, was Leute erreicht. Haben Sie bei der letzten Medienanalyse wieder die Nase vor NDR1 gehabt?
11: Ja, das also, kann sich nächste Woche wieder ändern.
4: Da kann sich nächste Woche wieder ändern.
5: Ich bin schon ganz aufgeregt.
4: Aber Ostseewelle hat tatsächlich eine Relevanz. Und die sind so stark reguliert, dass politische Werbung politische Werbung im klassischen Rundfunk als Werbespot sehr stark von uns beäugt und begutachtet wird. Während das im Netz pausenlos 24 Stunden auf allen Plattformen rausgehauen werden kann. Aber da sind wir auch tatsächlich dran am Gesetzgeber, wir als Landesmedienanstalten, um auf dieses Ungleichgewicht hinzuweisen.
11: Also das ist, wie gesagt, ein Beispiel. Und ein zweites Beispiel ist Umgang mit sozialen Medien. Dieser Umgang erfolgt in erster Linie über die Marken. Und wir haben starke Marken hier bei uns im Land. Die beiden die drei Tageszeitungen, dann den NDR und mit ein bisschen Bescheidenheit auch Ostseewelle. Also wir müssen uns da nicht verstecken und wir haben Angebote, die wahrgenommen werden. Wir haben jetzt den Prozess um den Mord von Fabian. Wir machen da jeden Verhandlungstag aktuelle Videos und wir kommen da binnen weniger Stunden auf Klickzahlen von 200 bis 250.000 Aufrufe bei diesen Videos und von Timmy brauchen wir gar nicht zu reden. Also ich will bloß die Lanze dafür brechen, wir müssen uns nicht immer kleiner machen als wir sind. Denn regionale Berichterstattung für Mecklenburg-Vorpommern können nur wir liefern. Und da können Herr Zuckerberg und Co. Noch so Welle machen. Da sind wir die Nummer eins, die wir hier stehen.
5: Vielen Dank.
4: Das ist im Übrigen auch eine Aufgabe der Medienanstalt. Aber wir sind nicht nur die Bösen, die gelbe Briefe verschicken, sondern wir haben auch tatsächlich, und dazu dient diese Veranstaltung heute auch, ein Interesse, Medienvielfalt in Mecklenburg-Vorpommern zu erhalten. Das ist auch eine Aufgabe von uns. Also wir sind nicht nur die Bösen sozusagen.
5: Nur Spielverderber.
4: Nicht nur Spielverderber, die Bußgelder verhängen, sondern wir versuchen auch die regionalen Medien, die seit langem in Mecklenburg-Vorpommern am Start sind. Und dazu gehört der Pionier hier neben mir, das Lokal-TV, tatsächlich auch zu fördern und am Markt zu halten, weil wir das als seriöses Medium einschätzen, was erhaltenswert ist, was aus der Lebenswirklichkeit der Leute berichtet und nicht als Geschäftsmodell Häme, Hetz und Hass fabriziert.
5: Mhm. Vielen Dank. Weitere Wortmeldungen, Frau Rosenow, wenn Sie hinter sich gucken, so schräg hinter sich.
12: Hallo, mein Name ist Manfred Scharnberg, ich bin Fotograf und ich habe eine Frage, der aus dem Beitrag von Herrn Pörksen stammt. Am meisten hat mich schockiert, dass er sagt, dass er keine Chancen dafür sieht, dass in Deutschland Medienunterricht in Schulen eingeführt wird. Das hat, also ich seit 20 Jahren rede ich, dass es gemacht werden muss. Ich sehe das an meinen eigenen Enkelkindern, wie die mit Medien umgehen, eine unglaubliche Ahnungslosigkeit. Und diese Ahnungslosigkeit ist auch in der Politik zu sehen. Ich hätte gerne, kann mir jemand erklären, wieso man so blöd ist und sagt, dass Medienunterricht nicht eingeführt werden sollte? Mhm. Ich finde, es ein Muss.
4: Ich glaube.
5: Vielen Dank. Herr Dr. Trebsdorf, teilen Sie den Pessimismus von Herrn Pörksen?
6: Also ich teile den so nicht. Muss ich ganz ehrlich sagen, weil es gibt ja tatsächlich Projektunterricht, wo auch Medienunterricht stattfindet. Ne? Also da kann man ja daran teilnehmen. Ja? Und da sind auch viele Schulen, die genau daran beteiligt sind. Und im Endeffekt steht das ja schon auch im Artikel 1 des Mecklenburg-Vorpommerschen Schulgesetzes. Ja? Dass man, weil es geht nicht nur darum, Menschen mit naturwissenschaftlichen Kompetenzen auszustatten, sondern mündige Bürgerinnen und Bürger innerhalb einer Demokratie zu erziehen. Und da gehört Medienbildung natürlich dazu. Dass man das nachschärfen kann, da muss ich selbstkritisch sagen, ja, muss man nachschärfen, muss man stärker eingehen. Ich teile das nicht, dass es gänzlich von der Hand zu weisen ist. Aber das gilt für viele andere Fächer auch. Ne? Auch positive Psychologie oder Stärkung der gesellschaftspolitischen Bildung oder so, das sind alles Themen, die natürlich nach vorn gebracht werden müssen. Stimmt.
12: Nur ganz, ganz kurz eine Bemerkung. Also ich habe meine Enkeltochter gefragt, was bei Ihnen, ja, Sie hätten Medienunterricht gehabt. Dabei wurde Programmierung besprochen und wie man mit Medien umgeht, überhaupt nicht. Also wir alle sind darauf angewiesen, dass Journalisten in der Welt unterwegs sind und uns berichten darüber. Und wir erfahren das alle sozusagen in zweiter Instanz, nicht mehr direkt. Und deswegen ist es extrem wichtig, dass nicht nur die Kinder, aber die Kinder an allererster Stelle und die gesamte Bevölkerung erfährt, wie Medien funktionieren. Mhm. Das passiert leider nicht.
5: Ja, vielen Dank. Erst Herr Lingner und dann Herr Kurz, bitte.
4: Herr Scharnberg, Sie weisen da auf ein wichtiges Thema hin, was wir auch als Medienanstalt seit 25 Jahren im Blick haben für Mecklenburg-Vorpommern. Ich glaube, Herr Pörksen war bei der Aussage, da bin ich auch so ein bisschen zusammengezuckt, nicht ganz auf der Höhe der Zeit. Also es gibt schon, obwohl er natürlich auch recht hat teilweise.
5: Übrigens ist auch weit weg.
4: Die Wahrheiten sind ja meistens schwierig zu erklären. Er hat ja auch nicht so viel Zeit. Also es gibt tatsächlich in Mecklenburg-Vorpommern seit 2019 ein Schulfach, das heißt Informatik und Medienbildung. Und da kommt genau der Aspekt, den Sie gerade angesprochen haben, den Ihre Enkelin Ihnen geschildert hat, zum Tragen. Wer macht denn diesen Unterricht? Sind das tatsächlich gerade frisch aus der Universität kommende, gut ausgebildete, mit den sozialen Medien aufgewachsene Kollegen? Oftmals leider nicht. Das sind die armen Informatiklehrer, die seit 30 Jahren an der Schule den Informatik Unterricht machen müssen, die programmieren lernen können, aber die natürlich kurz vor 60 wenig Ahnung haben von der aktuellen Medienwelt. Was wir tatsächlich brauchen auch, ist mehr als dieses eine Schulfach. Selbst wenn das gut funktionieren würde, würde das aus meiner Sicht nicht ausreichen, weil sich dann alle anderen Kollegen im Lehrerkollegium zurücklehnen und sagen, mit Medien habe ich nichts zu tun, mach du mal, das ist dein Fach. Und genau das ist der falsche Ansatz. Man kann Unterricht, ob es nun Sport, Mathe oder Biologie ist, durchaus mit medialen Einsätzen interessanter machen, als er noch zu meiner Zeit in den 80er Jahren gewesen ist. Es passiert aber tatsächlich deutlich zu wenig aus meiner Sicht. Es passiert leider, in Anführungsstrichen, nur Projektunterricht, der gut ist, aber es müsste viel mehr tatsächlich im Schulsystem, in der Schule selbst passieren.
5: Ich habe die Meldung gesehen, zunächst Herr Kurz und dann gehen wir noch mal ins Publikum.
7: Ich würde noch einen Aspekt gerne ergänzen, bin tendenziell auch eher dafür, dass das mehr in die Schulen kommt, aber es ist eine gesamtgesellschaftliche Aufgabe, die nicht nur die jungen Leute betrifft. Das betrifft auch Ältere, es betrifft auch mittleres Alter. Und ich habe gerade jetzt vor einigen Tagen wieder eine Szene erlebt, ist mir bestimmt schon 5, 6, 7 Mal passiert und ich glaube den anderen journalistisch arbeitenden Kollegen im Raum auch, dass ich ins Gespräch kam mit jemandem, der nicht aus meiner persönlichen, auch nicht aus meiner gesellschaftlichen Bubble war, dem ich zufällig begegnet bin beim Warten auf die Polizei nach einem harmlosen Verkehrsunfall. Und man kam so ins Gespräch, der war Bauarbeiter, glaube ich, Der war völlig entgesetzt. Er sagte, niemand sagt euch, was ihr schreiben sollt. Das entscheidet ihr ganz alleine. So, und das ist immer wieder Leute, wo man denkt, das muss dem doch klar sein, sind total verblüfft, dass, wie sozusagen Pressefreiheit wirklich aufgebaut ist. Und das ist ein Vermittlungsauftrag, den haben wir schon alle. Das ist das, wenn du sagst, wir müssen auch über unsere Arbeit reden, dass wir das erklären, wie das funktioniert, unaufdringlich, ohne Schaum vom Mund, aber das müssen wir machen, das haben wir vielleicht zu wenig gemacht.
6: Also die Schweriner Volkszeitung hatte da übrigens ein ganz tolles Projekt, Zeitung in der Schule, Zisch. Ja. Das lief auch tatsächlich über 1,5 Jahre, wo genau das passiert ist, was Herr Lingnau auch gesagt hat. Profis haben Zeitung und Medien erklärt, ne, und sind direkt praktisch rangegangen und die Schülerinnen und Schüler konnten sich da auch entsprechend ausleben.
4: Das lief sogar länger, aber es sozusagen, es ist gut, dass Profis das vermitteln, das journalistische Handwerk, wie funktioniert Journalismus, aber Journalisten sind nicht unbedingt zwangsläufig gute Didaktiker. Also deswegen kommen sozusagen, also sie haben selten eine medienpädagogische Vorbelastung. Deswegen machen wir das mit unseren Projekten, mit unseren Medientrackern, den Medienmobilen, die durch das Land fahren, ein Stück weit anders. Klar machen wir auch Projekte zusammen mit dem NDR und auch mit dem Nordkurier, wenn sich das anbietet. Aber wir setzen den Schwerpunkt tatsächlich auf Medienpädagogik in praktischer Projektarbeit, vermittelt durch Leute, Didaktiker, Medienpädagogen, die auch mit Jugendlichen entsprechend gut umgehen können.
8: Vielleicht eine Ergänzung noch. Gerade in der vergangenen Woche hat bei uns eine Schulpraktikumswoche stattgefunden im NDR und es sind vielleicht nicht die Didaktiker, Entschuldigung, sondern die Praktiker tatsächlich. Dort haben die Schülerinnen und Schüler Fernsehbeiträge erstellt, sie haben recherchiert, sie haben einen Radiobeitrag erstellt, sie haben die Nachrichten gesprochen und genau all diese Hintergrundinformationen bekommen. Wie entsteht eigentlich guter Journalismus? Was braucht es dafür und wie aufwendig ist das auch? Also die Mail am Ende war, wir brauchen eigentlich mehr Zeit tatsächlich, weil guter Journalismus Zeit braucht.
5: Vielen Dank. So, jetzt gehen wir, wie versprochen, ins Publikum. Bitte.
13: Ja, ich wollte noch mal auf den optimistischen Teil von Herrn Pörksen hinweisen und vielleicht Herrn Schermbeck auch ein bisschen beruhigen. Corinna Pfaff ist mein Name vom Deutschen Journalistenverband. Wir unternehmen eine ganze Menge, um genau bei diesem Thema mit den Lehrern zusammenzuarbeiten. Es gibt ein großes Netzwerk in Mecklenburg-Vorpommern, initiiert von der Landeszentrale für politische Bildung, an dem wir auch beteiligt sind. Wir haben ein Pool gebildet von Journalisten, die in allen Regionen und bei allen Medien arbeiten. Auf das können Lehrer zurückgreifen und wir sind sehr interessiert daran, das bekannter zu machen. Das ist so angesiedelt, dass Lehrer eigentlich wissen, wo sie das abrufen können und eigentlich ist das auch sehr gefragt. Das heißt, da kann man tatsächlich gucken, wo gibt's Journalisten in unserer Umgebung und kommen die in die Schulen? Das ist, also das spiegeln mir alle Kolleginnen und Kollegen, die da waren. Die arbeiten also eng mit den Lehrern zusammen und sind zum Teil auch geschult über Journalismus macht Schule. Davon hat Herr Pörksen ja auch gesprochen. Das kommt sehr gut an in den Schulen, weil die Lehrer sagen, es ist gut, dass jemand von außen kommt und auch ein Praktiker dann einfach auch mal aus seiner Berufswelt berichtet. Und da arbeiten wir auch, der NDR ist auch mit daran beteiligt, alle Zeitungen, die wir haben. Und ich glaube, das ist so ein kleiner Anfang. Man hat immer das Gefühl, es ist ein Tropfen auf dem heißen Stein, aber es ist mehr, es kann mehr draus werden, wenn wir alle da weiterarbeiten, weil ich glaube, es ist ganz wichtig, dass man Medienkompetenz lernt und nicht nur programmieren. Danke.
5: Vielen Dank, Corinna Pfaff. Und wir gehen gleich weiter. Ja, genau. Dankeschön.
14: Ja, hallo. Ich würde gerne eine Bemerkung von Herrn Lingnau aufgreifen. Ich bin Christian Utpartl von der RAA Mecklenburg-Vorpommern und Herrn Kortz direkt fragen, weil ich in der Nebenbemerkung war die Rede davon, dass Sie überlegen, aus dem Deutschen Presserat auszutreten, beziehungsweise sich dem nicht mehr unterzuordnen, war die richtige Frage. Und das finde ich schon relevant. Unter dieser Überschrift, unter der wir das heute hier lesen, zwischen Vertrauen und Zweifel, die Rolle der Medien im MV, Der nordkoreanische Volkszeitung hat ja eine relevante Rolle und das liegt daran, dass sie in den meisten Regionen in Mecklenburg-Vorpommern eigentlich der Platzhirsch sind unter den Printmedien, was Lokaljournalismus anbelangt. Von daher
5: dass
14: sehe ich
5: Herr Ebel von der Ostsee-Zeitung jetzt weg ist und das nicht gehört hat.
14: Naja, ich meine, also ich glaube, für das größte Gebiet in Mecklenburg-Vorpommern gibt es keine Auswahl für Menschen, die Lokaljournalismus lesen wollen zwischen zwei Zeitungen, sondern eigentlich gibt es nur SVZ und Nordkurier. Und ich frage das auch vor dem Hintergrund, weil ich als regelmäßiger Leser des Nordkurier durchaus wahrnehme, dass sie ein breites Meinungsspektrum vertreten. Also sie haben in den letzten Jahren das ja nochmal ausgebaut, dass sehr unterschiedliche Meinungen zu Wort kommen, was ich sehr gut finde, weil sie damit eine große Vielfalt auch abbilden und gleichzeitig aber aus meiner Sicht, wenn ich das so sagen kann, Meinung und Berichterstattung in eklatanter Weise vermengen. Dafür steht beispielhaft der schon genannte Kollege Becker, in einer Art und Weise, wo ich finde, das ist keine journalistische Verantwortung. Und da viele Leser und Leserinnen darauf angewiesen sind, sozusagen, wenn sie eine Zeitung abonnieren wollen vor Ort, die ihre regionalen Themen thematisiert, finde ich, gibt es da schon eine gewisse Verantwortung, auch wenn es ein privates Medium ist. Von daher interessiert mich einfach die Entscheidung, die da möglicherweise ansteht.
5: Okay. Danke. Deutscher Presserat, das ist die Frage.
7: Ja, da muss man, es war jetzt sehr viel, ich kann da glaube ich jetzt nicht auf alles eingehen, aber da muss man jetzt in der Tat auch aufpassen, dass aus Gerüchten dann nicht irgendwelche Fake News, ja, das geht zu weit. Also, es muss für das, was wir als Journalisten tun, es muss eine Instanz geben, bei der man solche Beiträge in einer Art Review geben kann, in eine Revision oder wie auch immer man das nennen will. Und das können wir auch nicht selber machen. In der ersten Stufe machen wir das selbst. Ich glaube, das gilt auch für alle. Wenn sich bei mir einer meldet und sagt, ich finde den Beitrag nicht in Ordnung, gucke ich mir den an und sage, okay, der hat recht oder hat eben Unrecht. Aber es muss eine Instanz geben, die nicht wir sind, die sich kritisch mit unserer Arbeit auseinandersetzt und uns auch mit einer gewissen Durchschlagskraft sagt, das war nicht okay, was ihr da gemacht habt. Weil wie gesagt, wo gehobelt wird, da fallen Späne, das ist ganz klar. Ich glaube, wir haben in den letzten Jahren im Presserat, es ist jetzt in den letzten zwei Jahren wieder besser geworden, der war zeitweise in einer Weise zusammengesetzt, der ist ja eigentlich mit Praktikern besetzt, die auch wissen, was da passiert. Und es gab einige Kammern des Presserates, wo ich den Eindruck hatte, dass die wirklich ganz massiv ihre Aufgabe fehlgedeutet haben und uns im Prinzip sehr genaue inhaltliche Vorgaben machen wollten und eben nicht nur die Einhaltung der Standards. Das hat extrem genervt. Das war, wie gesagt, das ist jetzt seit vor zweieinhalb Jahren hatte ich den letzten Fall, über den ich mich wirklich extrem geärgert habe. Am Ende ist ja immer ein bisschen die Frage, wie sähe denn die Alternative aus? Was würde denn passieren, wenn wir aus dem Presserat austreten? Ich sage Ihnen ganz offen, ich weiß es gar nicht genau und daran können Sie erkennen, dass wir diese Überlegungen eher ein bisschen scherzhaft verfolgt haben. Ich weiß nicht, ob ich dann der Kontrolle von Herrn Lingnau unterstünde. Bin ich mir nicht sicher.
4: Ja, also im Zweifelsfall ja.
7: Interessant. Jetzt wird es doch spannend. So, und am Ende bietet die Konstruktion vom Presserat, ne? Also wir sind da frei, das ist freiwillige Selbstkontrolle. Wenn es freiwillig ist, muss ich das Recht haben, es nicht zu machen, sonst wäre es nicht freiwillig. Aber am Ende bietet das, was der Presserat tut, natürlich gewisse Vorteile, unter anderem den, dass ich mich wahnsinnig ärgern kann über das, was der Presserat macht, aber ich kann es ja an mir abperlen lassen. Ich muss die Rügen ja noch nicht mal veröffentlichen. Ich tue es selbstverständlich, aber ich muss es nicht. Und deswegen sind die Freiheiten, die man da hat, so groß, dass ich am heutigen Tage es für extrem unwahrscheinlich hielte, wenn wir da austreten. Zumal es ist auch wieder besser geworden. Ich habe mich dann auch mal ausgesprochen mit denen und man hat sich dann gegenseitig zugehört. Das war viel wert.
5: Sehr schön, dann haben wir das geklärt.
4: Im Zweifelsfall ja, erst aber wenn nicht mehr gedruckt wird. Und da sind ja noch Ressourcen da sozusagen.
5: So schlimm sieht es noch nicht aus, genau. Wir haben da hinten Wortmeldung, sehe ich das richtig? Oder? Ja, doch da, genau. Mhm. Ja.
15: Katrin Zeissler, hallo, Medienpädagogisches Zentrum MV. Ich würde gerne noch mal eine Lanze für die Lehrkräfte brechen, weil mir das vorhin gar nicht gefallen hat. Also erstmal finde ich sehr gut, herzlichen Dank, Herr Lingnau, dass Sie das richtig gestellt haben, dass wir ein Fach haben, Informatik und Medienbildung seit 2019. Und ich würde gerne ergänzen, dass es eben nicht die Aufgabe von einer Lehrkraft ist, sondern dass es Querschnittsaufgabe für alle Lehrkräfte ist. Wir haben einen Rahmenplan Digitale Kompetenzen, der natürlich ein sehr langer Übergangsrahmenplan ist, aber wir haben auch einen Rahmenplan für Informatik und Medienbildung. Ich denke, da haben wir natürlich noch Hausaufgaben zu machen. es immer wieder zu aktualisieren und einzuarbeiten. Aber die Lehrkräfte versuchen natürlich bestmöglich auch die bestehenden Rahmenlehrpläne im Unterricht umzusetzen. Und natürlich sind sie unglaublich dankbar. Das System Schule kann das nicht alleine stemmen. Das haben Sie schon gesagt. Es ist eine gesamtgesellschaftliche Aufgabe. Und da dann natürlich außerschulische Lernpartner zu haben, außerschulische Kooperationspartner, gerade im gebundenen Ganztag an Brennpunktschulen, da gibt es ganz, ganz viele tolle Netzwerke, die gestärkt werden müssen. Gerade in diesem spannenden Jahr müssen wir da ganz besonders drauf gucken, damit auch Demokratiebildung, politische Bildung in der Schule immer auch als Querschnittsaufgabe mit Medienbildung zusammengedacht wird. Und ich denke, da sind wir eine gute Runde, um uns da gemeinsam zu stärken und voranzugehen. Dankeschön.
4: Ich würde Herrn Böhm noch mal, auch wenn er jetzt keine Medienbildung macht in seinem Programm, aber er hat ja ein neues Projekt jetzt hier auf dem Markt am Dienstag initiiert, was auch sozusagen aus meiner Sicht lokal patriotisch und lokal journalistisch Identität schafft. Wollen Sie das mal, wer es noch nicht mitbekommen hat, kurz erläutern, was da abläuft?
5: Kleiner Werbeblock, Herr Böhm.
9: Nutze ich natürlich, vielen Dank für die Möglichkeit, aber auch wir haben medienpädagogische Projekte. Wir haben jetzt keine ganzen Schulklassen bei uns, sondern immer einzelne natürlich Schülerpraktikanten. Es macht auch Spaß, mit denen zu arbeiten, auch wenn das sozusagen an unsere Kapazitätsgrenzen stößt, weil wir natürlich immer nur kleine Teams haben. Aber da kommt also wirklich was zurück. Und wenn man da Aufgaben stellt, dann ist das wirklich auch befruchtend. Das Format, um das es hier geht, das heißt mittendrin, das machen wir mit den Leuten vom Säulengebäude zusammen vom Löwen, Martin Neuhaus und der andere Kollege weiß jetzt gar nicht den Namen, aber die haben das auch initiiert. Die haben das auch initiiert, sind auf uns zugekommen und haben gesagt, wir haben hier was, ein Format, wollt ihr das technisch mit begleiten? Dann ist von uns ein Moderator noch mit eingestiegen, mittendrin, und das ist Lokalfernsehen, das anders aussieht. Wir sind ja eher mehr Berichterstatter, mehr Abbilder der Wirklichkeit um uns herum. Aber das ist wirklich lebendig, unterhaltsam und laut auch, ne? Und einfach angenehm. Lohnt sich das anzugucken, ist auf den Webseiten verfügbar. Einfach mittendrin eingeben. Und da sind Schauspieler, die auch bis zum gewissen Grade auch Selbstdarsteller sind. Macht Spaß, dazu zu gucken.
5: Wir werden das kritisch begucken und analysieren. Vielen Dank. Gibt es weitere Wortmeldungen oder Fragen Ihrerseits?
6: Sonst machen alle noch einen Werbeblock.
5: Genau, das wäre ja schlimm. Da ist aber noch eine Wortmeldung. Genau, vielen Dank.
16: Ja, Birgit Griemke, Landeskoordinierungsstelle für Suchtthemen, möchte vielleicht auch erstmal was Positives sagen, bevor ich noch eine Frage an Herrn Kortz habe. Unsere Themen sind natürlich Drogen, Sucht, sensible Themen, und da muss ich wirklich sagen, bin ich froh, dass wir den NDR haben. Ich erlebe da immer eine gute Recherche, die erfolgt, keine Hauruck-Aktionen. Und wenn sich eine Kollegin vom NDR bei einem Führungskräfteseminar der Helios, das wir durchführen, mit reinsetzt, um ein Gefühl für Sucht und die Problematik zu bekommen, finde ich das Wahnsinn. Und da bin ich froh, dass wir den NDR haben. Anfragen von RTL meinen wir mittlerweile, weil da kriegt man schon, also wir erwarten, sie sagen das, das und das, und hier sagt man, was man selber will, und das möchte ich in einem Frau nicht missen. Genauso überrascht bin ich von der Ostseewelle, positiv. Mit denen haben wir sonst nicht so viel zu tun, aber zum Weltdrogentag haben die eine Recherche gemacht, um zu diesem Tag was zu machen. Dynamischer als der NDR, muss man schon sagen, mit den Kollegen, aber auch da sauber recherchiert, sich Zeit genommen, und ich denke, sowas sollten wir uns in unserem Land auch erhalten. Was wir heute aber hatten, ist die regionale Presse. Hier klang es ja schon ein bisschen an auch. Und das beobachte ich auch. Also mein morgendlicher Tag ist so, dass ich bei meinem Kaffee die Ostsee-Zeitung und den Nordkurier lese. Sowohl die Neubrandenburger wie die Schweriner. Weil das einfach für mich notwendig ist, um zu gucken, ist irgendwas, wo wir wissen, heute müssen wir reagieren. Und da bin ich jetzt mittlerweile sehr erstaunt, dass ich über die Ostsee-Zeitung besser informiert bin, auch was in Schwerin passiert, als über den Nordkurier, der einen Schwerin-Teil hat. Also selbst was in Stadtvertreterversammlungen passiert, ist schon in der Ostsee-Zeitung. Die haben jetzt so einen Teil Mecklenburg-Vorpommern, die haben zwei Newsletter laufen. Da ist eine Dynamik drin, die vermisse ich so ein bisschen beim Nordkurier, seitdem es Nordkurier ist und nicht SVZ. Also Sportteil hat sich ja schon ein bisschen regionalisiert wieder, das war ja auch mal. Aber mir fehlt da noch so ein bisschen, dass der Mantel gleich ist, okay für Neubrandenburg, aber so die Unterscheidung, woran liegt das, dass die Ostsee-Zeitung, also wenn ich jetzt aus meiner persönlichen Meinung, wenn ich das jeden Tag lese, den Nordkurier da ein bisschen überholt, dass wenn ich privat gucken müsste, glaube ich, eher die Ostsee-Zeitung bestellen würde als den Nordkurier, obwohl er meinen Schwerin-Teil hat?
5: Also bitte ich jetzt um Nachsicht, dass wir das, glaube ich, jetzt nicht vertiefen, zumal Herr Ebel ja auch schon weg ist, aber Sie sagen was zur Ausstattung der Lokalredaktion.
7: Also ich glaube, dass es jetzt schwierig ist, das ist immer subjektiv, dem einen gefällt das eine besser, dem anderen gefällt das andere besser. Was sicherlich richtig ist, ist, dass der Nordkurier, nachdem er 2024 die SVZ in einem absolut desolaten Zustand übernommen hat, nicht weil da irgendwie die Kollegen schlechte Arbeit geleistet haben, ganz im Gegenteil, sondern weil das Unternehmen wirtschaftlich am Ende war. Die haben kurz bevor wir gekommen sind und das Unternehmen dann übernommen haben, zahlreiche Mitarbeiter entlassen. Das haben die nicht gemacht, weil wir das Unternehmen sonst nicht gekauft hätten, sondern weil die einfach am Ende waren. Und ohne uns gäbe es die SVZ gar nicht mehr. Und ich glaube, dass es extrem wichtig war, dass es auch ein Akteur aus Mecklenburg-Vorpommern war, der dieses Blatt übernommen hat und eben niemand von außerhalb. In den Monaten danach haben wir einige schwere Fehler gemacht. Ich glaube, da ist jedem aus Schwerin auch klar, was ich damit meine. Und wir arbeiten im Moment schon noch sehr intensiv daran, diese Fehler wieder aufzuarbeiten. Wenn Sie immer noch den Eindruck haben, dass die Schweriner Volkszeitung weniger aus Schwerin berichtet, ich sage jetzt mal, als andere, dann würde ich sagen, lassen Sie uns da gerne ins Gespräch kommen. Das ist nicht unser Anspruch. Es entspricht nach meiner Wahrnehmung inzwischen aber auch nicht mehr den Realitäten. Es mag eine Zeit gegeben haben, wo das so war, aber ich würde schon sagen, da haben wir aufgeholt. Vielleicht für den Moment erstmal so viel.
5: Genau, Sie haben ja nachher die Möglichkeit, das vielleicht nochmal bilateral zu vertiefen. Und die letzte Wortmeldung möchte ich gerne von Ihnen hören.
17: Ja, ich freue mich über die letzte Wortmeldung. Mein Name ist Fred Baerbock. Ich bin seit 30 Jahren ehrenamtlich mit Bürgermedien verbunden, mit gemeinnützigen Bürgermedien, aktuell Vorsitzender des Bundesvorstandes für Bürgermedien in Deutschland. Bin hier begeistert unterwegs, auch als professioneller Journalist. Und danke für die Einladung. Glückwunsch zu 35 Jahren Landesmedienanstalt natürlich. Bürgermedien gibt es seit über 40 Jahren und für die will ich ja eine Lanze brechen, weil die Podiumsrunde präsentiert ja schon die Medienvielfalt, aber Medienvielfalt wird halt auch durch Bürgermedien ergänzt, durch Gemeinnützigkeit, immer mit dem Dreiklang auch, den wir betonen, dass bei uns Menschen auf Sendung gehen. Wir haben etwa 50 TV- und Radiostationen in Deutschland. Bei uns Menschen gemeinnützig auf Sendung gehen. Hier auch Medienkompetenz vermittelt wird. Das Stichwort fiel schon sehr, sehr oft. Sehr wichtig auch für uns. Insbesondere für die Menschen, die auf Sendung gehen. Viele Verbindungen auch mit Schulen unter anderem. Und natürlich die dritte Säule. Ganz, ganz wichtig für unsere demokratisch auch bewegte Zeit, dass wir tatsächlich demokratischer Teilhabeort sind. Also wir sind zugangsoffen. Ich kann Bürger quasi aus der Umgegend zu ihrem Sender vor Ort kommen, auf Sendung gehen, von ihren Lokalthemen berichten. Und das ist aus unserer Sicht ganz, ganz wichtig für Informations- und Meinungsvielfalt vor Ort. Ich will nur den Appell, das ist auch ein Appell an den politischen Willen, richten, uns Bürgermedien in der Medienvielfalt nicht zu vergessen, sondern wir sind darauf aus, genau die zu stärken, weil wir sind wichtig.
5: Okay, herzlichen Dank dafür. Vielen Dank. Und ich sehe das richtig, ne, dass keine weitere Wortmeldung da ist. Doch, ach ja, okay, bitte, Frau Rosenhund, Entschuldigung. Ja. Mhm.
18: Vielen Dank, ich mach's auch kurz. Eva Sommer von der Medienanstalt Hamburg-Schleswig-Holstein. Herr Pörksen hatte vorhin als ein Risiko, das er für die Demokratie sieht, ja genannt dieses, ich glaube, er hat das formuliert, ideologische Dressur. Und mich würde sehr interessieren, wie Sie als Journalisten da drauf blicken, gerade auch mit Blick auf den Vergleich, den Herr Lingnau uns gezeigt hat, wo Medien früher bei uns mal standen, unter dem Stichwort eher Verbreitung bestimmter Narrative als unabhängige journalistische Berichterstattung. Und da würde mich sehr interessieren, sehen Sie da Entwicklungen, gerade wenn man vielleicht in den bundesweiten Kontext auch blickt, dass sich Medien zumindest teilweise in diese Richtung zurückentwickeln oder sich da etwas verschiebt? Und wie sehen Sie Ihre Rolle da als Journalisten oder mit Ihren Häusern auch entgegenzusteuern?
5: Das greife ich sehr gerne auf und möchte einfach bitten, dass wir das als Schlussfrage nehmen und im Podium einmal rumgehen und jeder sich dazu meldet und zu Wort meldet und wir fangen bei Ihnen an. Bitte.
6: Das ist eine sehr komplexe Frage gewesen, deswegen würde ich vorschlagen, wir fangen rechts an, dann kann ich mir ein paar Argumente noch zurechtlegen.
5: Na, lassen Sie das mit sich machen, Herr Lingnau, sind Sie spontan? Wir können kurz und knackig, Sie müssen nicht alles in der Tiefe, sondern spontan. Schlussworte sind immer dann gut, wenn sie spontan sind. Herr Dr. Trebsdorf.
6: Dann würde ich tatsächlich zusammenfassen an der Stelle, weil ich ja auch kein Medienhaus leite. Es ist wichtig, dass das, was Herr Pörksen gesagt hat, nicht zutrifft, dass nicht das interessant Darstellbare, das Relevante für die Gesellschaft übernimmt. Und dass wir tatsächlich in der Breite anfangen, was jetzt hier auch durch viele Wortbeiträge gekommen ist, schon Medienbildung bei Zeiten, von mir aus auch schon in der Kita nach vorn zu bringen, sich auseinanderzusetzen. Die Shell-Jugendstudie sagt, dass gerade Jugendliche bis 14 Jahren schon allein 4,5 Stunden im Schnitt pro Tag an ihren Mobiltelefonen hängen. Und das ist eine sehr besorgniserregende Entwicklung, wenn man das nicht begleitet tut, finde ich herausfordernd. Und es ist aber in der Breite der Gesellschaft ganz wichtig, dass man sich informiert. Deswegen, wenn Sie heute gehört haben, wie positiv Medien funktionieren können und wie man demokratische Meinungsvielfalt darstellt. Wenn Sie davon noch nicht genug haben, morgen können Sie gerne ins Rathaus kommen um 19 Uhr und sich darüber informieren, wie Propaganda funktioniert und wie man Demokratie dekonstruieren kann, was natürlich ein tragisches Element wäre. Also bleiben Sie freudig, bleiben Sie gebildet und schauen Sie in alle möglichen Medienformate hier in Mecklenburg-Vorpommern rein.
5: Frau Patent.
16: Ja, mit Blick in die Zukunft beziehungsweise in das, was wir jetzt schon leisten. Es ist unser Auftrag tatsächlich nicht nur zu berichten und etwas zu benennen, beim Namen zu nennen, sondern auch die Hintergrundberichterstattung immer zu verstärken. Was steckt dahinter? Welche Prozesse und auch welche Ideologien? Also insofern ist da ein großer Auftrag bei uns und dem werden wir auch gerecht und werden wir auch in Zukunft gerecht werden. Und wenn ich das einmal kurz zusammenfassen darf, dann würde ich tatsächlich an dieser Stelle sagen, der unabhängige

0: Reizthemen ab. Ich glaube, dass wir als Journalisten gefragt sind, einerseits schon zuzuspitzen und zu pointieren, aber andererseits gerade bei diesen Reizthemen auf Schaum vorm Mund zu verzichten. Und das ist etwas, wo ich schon finde, dass wir als Medien gut beraten sind, immer erstmal vor der eigenen Haustür zu kehren, ausdrücklich auch in der Redaktion, die ich leite. Dass wir gucken müssen, wie uns das gelingt, dass wir verzichten darauf, einseitig zu werden, in der Absicht vielleicht das Beste zu tun, es aber eben nicht zu erreichen.
1: Herr Böhm.
2: Ja, ich mache mir ehrlich gesagt Sorgen darum, sozusagen, dass wir uns natürlich alle ein Stück weit ins eigene Bein schießen, auch damit mit bestimmten Themen, weil gesellschaftlich geht natürlich die Debatte voran, die sozusagen Rechtsextremismus beziehungsweise auch anderen Themen salonfähig macht. Das heißt, ich beobachte das in der Wirtschaft, ich bin im Unternehmerverband aktiv, in der IHK und so weiter und so fort. Und ich sehe das durchaus, dass da eine Entwicklung im Gang ist, wo alles, wo noch Fragen gestellt werden, auch das schon anfängt, verurteilt zu werden, weil es polarisiert. Wir brauchen diese Gesprächskorridore, die hier auch teilweise schon erwähnt wurden, auch in diese Richtung. Wir müssen im Gespräch bleiben. Wir müssen sozusagen, wie gesagt, weil wir eben 40% Wähler haben rund der AfD, zeichnet sich da etwas ab, was ich als sehr, sehr problematisch empfinde. Und das ist in meinem Alltag, ist das heute allgegenwärtig, dass ich mich damit auseinandersetzen muss. Das macht mir wirklich Sorgen. Auf der anderen Seite macht mir Sorgen, dass ich zum Beispiel hier in Mecklenburg-Vorpommern keinen Ansprechpartner habe, wo ich Rechtsextremismus hinterfragen kann. Ich kann nicht zum Verfassungsschutz gehen. Und dank der SVZ haben wir am Montag einen sehr guten Artikel gelesen, wie ein Gesetz zustande kommt und wie ein Gesetz verhindert, dass der Verfassungsschutz in Mecklenburg-Vorpommern über Verdachtsfälle sprechen kann. Und bevor man nicht Verdachtsfall ist als gesichert rechtsextremistisch, bevor man nicht Verdachtsfall ist, darf man auch nicht als gesichert rechtsextremistisch einstufen. Und das ist die große Frage gewesen der letzten Jahre, die ich mir immer gestellt habe. Warum haben wir hier in Mecklenburg-Vorpommern vor dem Hintergrund, dass wir hier wirklich in der AfD ja handfesten Rechtsextremismus haben, keine rechtsextremistische Einstufung dieser Partei, beziehungsweise ich darf den Verfassungsschutz das nicht fragen. Vielleicht ein Hintergrundgespräch, aber vor der Kamera, das haben wir auch versucht, darf ich das nicht tun. Und auch Herr Pegel wiegelt dann ab. Wir haben den Verfassungsschutz in Mecklenburg-Vorpommern, den Verfassungsschutzbericht dieser Tage vorgelegt bekommen. Keine Erwähnung. Und das ist wirklich hier ein Skandal. Und da muss man auch die Linke fragen letztendlich, was sie für einen Anteil daran haben, ist problematisch. Und dank der SVZ, das muss man wirklich sagen, ein gut recherchierter Artikel, der dieses Thema aufgreift. Und da bleiben wir auch dran, da müssen wir dranbleiben, glaube ich.
1: Herr Lingnau.
3: Ja, ich stehe ja nun kein Medienhaus vor, sondern der Medienaufsichtsbehörde, aber ich sehe tatsächlich auch eine Verschiebung des Diskurses durch die neuen sogenannten sozialen Netzwerke, dass dort ein Bedeutungsverlust bei den klassischen Medien nicht nur was sinkende Auflagen anbetrifft, sondern auch sinkende Aufmerksamkeit anbetrifft, stattfindet, verstärkt seit 15 Jahren. Der öffentlich-rechtliche Rundfunk hat damit auch zu kämpfen, aus meiner Perspektive. Das finde ich gefährlich und da finde ich den Warner Pörksen schon auf den Punkt zugespitzt formuliert, sehr gut. Ich glaube aber auch, dass die freien Medien, sie haben jetzt ja hier in Mecklenburg-Vorpommern 1990 erstmals an der Freiheit geleckt wieder, nach vielen Jahrzehnten davor, dass die widerstandsfähiger sind, als man das möglicherweise aus anderer Richtung von extremistischer Seite gut findet oder auch begutachtet. Ich glaube, Freiheit ist ein ganz großer Wert und ist auch ein ganz großes Motivationsmedium, weiter zu berichten, weiter klar an der Sprache zu sein. Das finde ich auch sehr gut. Ich bin auch nicht nur Historiker, sondern Germanist und achte auch auf genaue Sprache. Bin auch ein Freund von genauen Bezeichnungen, also Beitragsservice, wenn der so heißt, würde ich den auch so nennen und nicht irgendwie bei Abgabe und auch nicht GEZ-Gebühr, sondern man sollte schon tatsächlich bei den genauen Begrifflichkeiten weiten. Man kann die natürlich dann interpretieren. Ich glaube, dass die offene, tolerante, freie Gesellschaft widerstandsfähiger ist, als man das im Augenblick vermutet und negativ in die Zukunft sehen, prognostiziert. Ich glaube tatsächlich, dass da die Welt nicht verloren ist.
1: Herzlichen Dank.

0: Wir haben einige Thesen, einige Impulse für uns mitzunehmen, die wir nachher im bilateralen und gemeinsamen lockeren Gespräch noch vertiefen können oder mit nach Hause nehmen können und in den hoffentlich bei Ihnen allen anstehenden Sommerferien dann nochmal darüber nachdenken können, und möchte mich sehr herzlich bei Ihnen bedanken, dass Sie mit mir und mit uns hier am Podium diskutiert haben. Vielen, vielen Dank dafür und möchte jetzt übergeben an Frau Nachtwey.
1: Danke für Ihre Moderation.
2: Vielen, vielen Dank für die Moderation, vielen Dank für die Wortbeiträge. Und ja, wir hoffen, dass wir in diesem Jahr wieder
3: ein sehr aktuelles Thema mit aufgegriffen haben, neue Erkenntnisse gebracht haben. Ich finde es immer wieder ganz spannend, dass man nochmal andere Blickwinkel aus verschiedenen Bereichen auch hört und dass wir heute nicht nur den privatrechtlichen Rundfunk, sondern auch den öffentlich-rechtlichen Rundfunk haben zu Wort kommen lassen. Das ist ja auch nicht so selbstverständlich, weil wir als Medienanstalt uns ja nicht mit dem Öffentlich-Rechtlichen in dem Sinne beschäftigen, aber das Thema insgesamt ist uns so wichtig. Und wir haben es ja heute auch gehört, die Medienkompetenz, die wir auch schon seit mehreren Jahren ja verstärkt in den politischen Raum versuchen zu tragen, auch mit dem parlamentarischen Arm, die wir hatten, dass wir doch da intensiver weiter für die Zukunft dran arbeiten sollten, politisch dran die Weichen dafür stellen sollten, dass dann diese Bildung für unsere Kinder, aber auch in der Erwachsenenwelt weiter gegeben wird, aufgeklärt wird, darüber berichtet wird. Und ja, das wünsche ich mir auch für die Zukunft, dass das weitergeht. Wir haben ja ein spannendes Jahr vor uns. Ich bin ja mal gespannt, wie wir Ende des Jahres dann reden werden. Ich sehe auch Herrn Dr. Rose schon gerade nicken. Das wird dann auch mal für die Medienanstalt wahrscheinlich auch nochmal eine ganz, ganz interessante Zeit werden. Und mal sehen, welches Thema dann nächstes Jahr für unser Jahrestreffen dann auf der Tagesordnung steht. Also ich bin da ganz, ganz neugierig und gespannt. Und ja, den Wortbeitrag dann auch von Herrn Lindau, dass man es mit interessanten Artikeln nochmal unterlegt, was in der Vergangenheit war, um nochmal zu reflektieren, was wir jetzt wirklich an der Zeit haben. Was wir auch Gutes an dieser Zeit haben, fand ich wirklich sehr, sehr spannend, sehr gut auch gemacht. Vielen Dank nochmal eben für die Moderation. Und ich habe jetzt die schöne Aufgabe dazu sagen, das Buffet ist eröffnet und ich freue mich jetzt auf die bilateralen Gespräche. Ich wünsche Ihnen allen noch einen angenehmen Abend, einen schönen Sommer, einen angenehmen Sommer und ja, dann nachher einen guten Nachhauseweg. Vielen Dank.
4: Soweit der Mitschnitt der Paneldiskussion und der Schlussworte der Medienausschussvorsitzenden Sandra Nachtwey. An der Paneldiskussion beteiligten sich der Chefredakteur des Nordkurier und der Schweriner Volkszeitung Gabriel Kortz, die multimediale Chefredakteurin des NDR-Landesfunkhauses Mecklenburg-Vorpommern Gordana Pattet, der Geschäftsführer der privaten TV-Programme MV1, TV Schwerin und Wismar TV Thomas Böhm und der Sozialwissenschaftler und Sprecher für Landesentwicklung der Fraktion Die Linke im Landtag Mecklenburg-Vorpommern, Dr. Daniel Trebsdorf. Außerdem natürlich der Gastgeber der Veranstaltung, der Direktor der Medienanstalt Mecklenburg-Vorpommern, Bert Lingnau. 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

0: Der heutige Tag startet meist stark bewölkt bis bedeckt. Vor allem in Vorpommern fällt schauerartiger Regen, örtlich auch mit Gewittern. In Mecklenburg ziehen ebenfalls Schauer und einzelne Gewitter durch. Zwischendurch gibt es aber auch trockene Abschnitte mit etwas Sonnenschein. Die Höchstwerte liegen bei 19 bis 21 Grad. Direkt an der Küste werden 17 bis 19 Grad erreicht. Dazu weht ein schwacher bis mäßiger Nordwestwind, an der Küste und in Vorpommern zeitweise frisch und böig. In der Nacht zum Dienstag ziehen die Niederschläge rasch nach Osten ab. Von Westen her lockert die Bewölkung zunehmend auf. Die Temperaturen gehen auf 14 bis 12 Grad zurück, an der Küste auf 17 bis 14 Grad. Der Wind weht meist schwach aus westlichen Richtungen. Der Dienstag bringt dann viel Sonnenschein und nur wenige Quellwolken. Es bleibt trocken bei angenehmen 21 bis 23 Grad, an der Küste 18 bis 21 Grad. Dazu weht ein schwacher, zeitweise mäßiger Nordwestwind. In der Nacht zum Mittwoch ist es zunächst nur gering bewölkt. Später ziehen von Nordwesten wieder mehr Wolken auf, meist bleibt es aber noch trocken. Die Tiefstwerte liegen zwischen 16 und 13 Grad. Es weht ein schwacher, an der Küste mäßiger Wind um West. Am Mittwoch dominieren dann wieder dichte Wolken. Von Norden ziehen schauerartige, teils gewittrige Regenfälle über das Land nach Süden. Die Höchsttemperaturen erreichen 17 bis 20 Grad. Dazu weht ein mäßiger Westwind. In der Nacht zum Donnerstag bleibt es stark bewölkt mit weiteren Schauern und einzelnen Gewittern. Die Temperaturen sinken auf 15 bis 12 Grad. Dabei weht meist ein schwacher Wind um West. Das war der Wetterausblick. Ihnen jetzt einen angenehmen Start in die neue Woche. 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

0: Verantwortlich für diese Sendung ist Andy Mehrgans.
1: Ja, ich bin heute hier zu Gast.
2: Oh, hallo.
3: Es ist mir ein großes Vergnügen, einen der ganz großen Performer der letzten Jahre zurück auf der Starbühne zu begrüßen. Mit einer Meldung überzeugte die Tagesschau, die Regierung will die Tabaksteuer offenbar stärker anheben. Fast 12 Euro, so viel soll eine Packung Zigaretten in wenigen Jahren kosten. Die Erhöhung der Tabaksteuer soll der öffentlichen Gesundheit helfen und der Steuerkasse. Auch Ersatzprodukte sollen teurer werden. Man bezieht sich auf die Nachrichtenagentur DPA. Hier muss ich sagen, ihr Erzähler hat nur ein einziges Mal in seinem Leben, so mit 12 oder 13, neugierig an einer Zigarette seiner Mutter gezogen und danach nie wieder. Interessant aber, die Zigarettenpreise weltweit am teuersten sind diese in Australien, Großbritannien und Irland. Dann folgen Frankreich, Belgien, Schweiz, USA, in diesem Level ungefähr auch Deutschland. Am günstigsten die Raucherei in Österreich, Italien und Spanien. Nicht aufgeführt die nordkoreanischen Zigarettenpreise. Dort, so erklären alle Reisende, raucht eigentlich jeder. Der chinesische Ministerpräsident Li Qiang hat am Sonnabend in Peking Gespräche mit dem Vorsitzenden des Ministerrates Nordkoreas, Park Tae-song, geführt. Aber zurück zu einer anderen Autorität.
4: Es ist eine Wende in der Drogenpolitik. Wir entkriminalisieren, wir machen das aber auf eine Art und Weise, wo eigentlich nur der private Eigenanbau erlaubt wird, wo der Eigenkonsum erlaubt wird.
3: Zu den 12 Euro nun Karl Lauterbach. Ich hätte noch stärker erhöht. Der frühere Bundesgesundheitsminister, SPD,
5: das ist richtig,
3: erklärte sich im ZDF. Ja. Sollte es also noch alte Bergbaugenossen geben, die abends an der Filterlosen hängen? Ihr wählt falsch. Die 5% scheinen das Ziel. Lauterbach, Kinder, Jugendliche würden vom Rauchen abgehalten werden. Lauterbach räumte aber ein, dass höhere Preise einkommensschwache Haushalte stärker belasten und ein Teil der Käufer auf den Schwarzmarkt ausweichen könnte.
4: Bei internationalen Flügen wird leider so gut wie keine Maske mehr getragen. Da sind die Maßnahmen gelockert worden.
5: Das betraf ja andere.
3: Musikkenner erkennen, ich spiele Morrissey und The Smiths. Wenn ich Lauterbach sehe und höre, verkörpert er für mich die Rolle, die in den Carry-On-Filmen der britische Schauspieler Charles Halftray innehatte. Und wie schon einige Male festgestellt, Kunst braucht es nicht mehr.
6: Ihr Künstler, hört euch, braucht man nicht mehr. Sie machen es selbst.
3: Ja, und auf der 2001 erschienenen Greatest Hits von The Smiths war Charles Halftray auf dem Cover. Halftray, auch lebenslanger Raucher, litt zum Schluss an einer Verschlusskrankheit. Man erklärte ihm, seine Beine müssen amputiert werden, um sein Leben zu retten. Er lehnte die Operation ab mit den Worten, er zieht es vor, mit Stiefeln an den Füßen zu sterben. Halftray, Schauspieler, Sänger, Pianist, neben der Raucherei auch bekannt für seine Alkoholprobleme, drum flog er aus der Carry-On-Gruppe später raus. Morrisseys Zuneigung war persönlich. Im NMI verfasste er einen Nachruf, nannte ihn das letzte komödiantische Genie. Aus diesem Zitat, Charles Halftrays Tod knüpft an die herannahende Kälte von 1992, die Vernichtung des britischen Passes und das letzte Todesröcheln des echten Englands an. Obwohl er allen Berichten zufolge unfreundlich und freundlos war, übertrifft Halftrays Mystik die von Greta Garbo. Ich persönlich habe ihn geliebt. Ausschnitte aus dem Film Carry On Abroad mit Halftray waren im Video zu Every Day Is Like Sunday zu sehen. Auch meine Verehrung für Charles Halftray ist grenzenlos, drum noch einmal Hello. Halftray lebte von 1914 bis 1988, britischer Exzentriker. Wenn Fans ihn um ein Autogramm baten, beschimpfte er sie oft, zerriss ihr Papier in zwei Hälften. Angenehmen Besuch konnte ich gestern empfangen hier im Friedensstudio.
7: Hallo ihr Lieben, hier spricht einer, der in diesem wunderschönen Land lebt, nämlich in Mecklenburg-Vorpommern, schon seit vielen, vielen Jahren, obwohl ich ja woanders geboren bin. Aber es hat mich hierher gezogen und mein Name ist Hartmut Schulze-Gerlach, genannt Muck, und ich grüße alle Hörer von Mediatopia.

Das ist so mit den Südländern, die sich Mecklenburg-Vorpommern verbunden fühlen. Ein Trigger und schon fangen sie an zu wandern. Jetzt auf Mediatop, der in Thüringen geborene Marcel Fischer am Mikrofon und der in Nottingham geborene Philip Wright von Paper Lace. Später im Interview. See Out Loud, gepflegte Indie-Musik mit Interpol.

Jetzt ist zu hören auf Mecklenburg-Vorpommern meine Wenigkeit Marcel Fischer mit neuer Musik. Neubrandenburg 88.0, Malchin 98.7, Greifswald 98.1 und natürlich im Kabel via Mediatop Radio. Eine schöne gemeinschaftliche Arbeit von Jack Savaretti und Katie Tunstall liegt an Tempting Fate.

Walker ist Morning Dew an Nazareth gebunden. Wir haben es jetzt mit Beyoncé.

Wollen wir Sommertage genießen mit neuer Musik? Ein Kollege, der für mich auch moderiert. Eine wöchentliche Sendung direkt aus Großbritannien. Daniel James. In den 90ern hatte er einen Top-10-Hit mit der Kapelle Yell. Die gibt es jetzt wieder. Hands up.

0: Das Dossier.
1: Jetzt der zweite Teil von dem Interview mit Philip Wright vom Paper Lace. Der erste endete mit Billy Don't Be a Hero.

in diesem Lied aufkommende Stimmung ist es, die mir als jemanden, der sich als nicht besonders gesellig bezeichnen würde, Angst bereitet. Große Menschenhorden brüllen das Gleiche. Möge sich diese Dynamik auf Fußball beschränken. Eingangs in der Sendung sprach ich ja über Charles Halftray, den britischen Komiker. Er war ja auch homosexuell und sein Carry-On-Kollege Kenneth Williams beneidete ihn im Umgang mit seiner Sexualität. Zitat: Er kann in einer Bar sitzen, Matrosen abschleppen und eine wunderbare Zeit haben. Ich könnte das nicht.

0: Zum Start von Dirk Pohlmann, einer meiner Lieblingsplatten aus den 80er Jahren, die B-Seite von True Faith, New Order 1963. Es gab auch ein Video dazu, in dem spielte die großartige britische Schauspielerin Jane Horrocks.
1: Good morning.
0: BBC-Hörer.

Kennt ihr Jane Horrocks? Sie war in der Kultserie Absolutely Fabulous, Bubble, unglaublich lustig, spielte dann die Hauptrolle im Theaterstück und Film Little Voice. Oh, was habe ich das geliebt. Sehr britisch war ich in den 90er Jahren. 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

0: okay und nicht so doll in Lieder reinsprechen, tut jetzt Dirk Pohlmann, Freitag nach 1.
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0: Der heutige Tag startet meist stark bewölkt bis bedeckt. Vor allem in Vorpommern fällt schauerartiger Regen, örtlich auch mit Gewittern. In Mecklenburg ziehen ebenfalls Schauer und einzelne Gewitter durch. Zwischendurch gibt es aber auch trockene Abschnitte mit etwas Sonnenschein. Die Höchstwerte liegen bei 19 bis 21 Grad. Direkt an der Küste werden 17 bis 19 Grad erreicht. Dazu weht ein schwacher bis mäßiger Nordwestwind, an der Küste und in Vorpommern zeitweise frisch und böig. In der Nacht zum Dienstag ziehen die Niederschläge rasch nach Osten ab. Von Westen her lockert die Bewölkung zunehmend auf. Die Temperaturen gehen auf 14 bis 12 Grad zurück, an der Küste auf 17 bis 14 Grad. Der Wind weht meist schwach aus westlichen Richtungen. Der Dienstag bringt dann viel Sonnenschein und nur wenige Quellwolken. Es bleibt trocken bei angenehmen 21 bis 23 Grad. An der Küste 18 bis 21 Grad. Dazu weht ein schwacher, zeitweise mäßiger Nordwestwind. In der Nacht zum Mittwoch ist es zunächst nur gering bewölkt. Später ziehen von Nordwesten wieder mehr Wolken auf. Meist bleibt es aber noch trocken. Die Tiefstwerte liegen zwischen 16 und 13 Grad. Es weht ein schwacher, an der Küste mäßiger Wind um West. Am Mittwoch dominieren dann wieder dichte Wolken. Von Norden ziehen schauerartige, teils gewittrige Regenfälle über das Land nach Süden. Die Höchsttemperaturen erreichen 17 bis 20 Grad. Dazu weht ein mäßiger Westwind. In der Nacht zum Donnerstag bleibt es stark bewölkt mit weiteren Schauern und einzelnen Gewittern. Die Temperaturen sinken auf 15 bis 12 Grad. Dabei weht meist ein schwacher Wind um West. Das war der Wetterausblick. Ihnen jetzt einen angenehmen Start in die neue Woche. 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

0: Der heutige Tag startet meist stark bewölkt bis bedeckt. Vor allem in Vorpommern fällt schauerartiger Regen, örtlich auch mit Gewittern. In Mecklenburg ziehen ebenfalls Schauer und einzelne Gewitter durch. Zwischendurch gibt es aber auch trockene Abschnitte mit etwas Sonnenschein. Die Höchstwerte liegen bei 19 bis 21 Grad. Direkt an der Küste werden 17 bis 19 Grad erreicht. Dazu weht ein schwacher bis mäßiger Nordwestwind, an der Küste und in Vorpommern zeitweise frisch und böig. In der Nacht zum Dienstag ziehen die Niederschläge rasch nach Osten ab. Von Westen her lockert die Bewölkung zunehmend auf. Die Temperaturen gehen auf 14 bis 12 Grad zurück, an der Küste auf 17 bis 14 Grad. Der Wind weht meist schwach aus westlichen Richtungen. Der Dienstag bringt dann viel Sonnenschein und nur wenige Quellwolken. Es bleibt trocken bei angenehmen 21 bis 23 Grad. An der Küste 18 bis 21 Grad. Dazu weht ein schwacher, zeitweise mäßiger Nordwestwind. In der Nacht zum Mittwoch ist es zunächst nur gering bewölkt. Später ziehen von Nordwesten wieder mehr Wolken auf. Meist bleibt es aber noch trocken. Die Tiefstwerte liegen zwischen 16 und 13 Grad. Es weht ein schwacher, an der Küste mäßiger Wind um West. Am Mittwoch dominieren dann wieder dichte Wolken. Von Norden ziehen schauerartige, teils gewittrige Regenfälle über das Land nach Süden. Die Höchsttemperaturen erreichen 17 bis 20 Grad. Dazu weht ein mäßiger Westwind. In der Nacht zum Donnerstag bleibt es stark bewölkt mit weiteren Schauern und einzelnen Gewittern. Die Temperaturen sinken auf 15 bis 12 Grad. Dabei weht meist ein schwacher Wind um West. Das war der Wetterausblick. Ihnen jetzt einen angenehmen Start in die neue Woche. 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

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Am Ostufer der Müritz wird es wieder spannend. 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

0: Der heutige Tag startet meist stark bewölkt bis bedeckt. Vor allem in Vorpommern fällt schauerartiger Regen, örtlich auch mit Gewittern. In Mecklenburg ziehen ebenfalls Schauer und einzelne Gewitter durch. Zwischendurch gibt es aber auch trockene Abschnitte mit etwas Sonnenschein. Die Höchstwerte liegen bei 19 bis 21 Grad. Direkt an der Küste werden 17 bis 19 Grad erreicht. Dazu weht ein schwacher bis mäßiger Nordwestwind, an der Küste und in Vorpommern zeitweise frisch und böig. In der Nacht zum Dienstag ziehen die Niederschläge rasch nach Osten ab. Von Westen her lockert die Bewölkung zunehmend auf. Die Temperaturen gehen auf 14 bis 12 Grad zurück, an der Küste auf 17 bis 14 Grad. Der Wind weht meist schwach aus westlichen Richtungen. Der Dienstag bringt dann viel Sonnenschein und nur wenige Quellwolken. Es bleibt trocken bei angenehmen 21 bis 23 Grad. An der Küste 18 bis 21 Grad. Dazu weht ein schwacher, zeitweise mäßiger Nordwestwind. In der Nacht zum Mittwoch ist es zunächst nur gering bewölkt. Später ziehen von Nordwesten wieder mehr Wolken auf. Meist bleibt es aber noch trocken. Die Tiefstwerte liegen zwischen 16 und 13 Grad. Es weht ein schwacher, an der Küste mäßiger Wind um West. Am Mittwoch dominieren dann wieder dichte Wolken. Von Norden ziehen schauerartige, teils gewittrige Regenfälle über das Land nach Süden. Die Höchsttemperaturen erreichen 17 bis 20 Grad. Dazu weht ein mäßiger Westwind. In der Nacht zum Donnerstag bleibt es stark bewölkt mit weiteren Schauern und einzelnen Gewittern. Die Temperaturen sinken auf 15 bis 12 Grad. Dabei weht meist ein schwacher Wind um West. Das war der Wetterausblick. Ihnen jetzt einen angenehmen Start in die neue Woche. 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

0: Verantwortlich für die nun folgende Sendung ist Margitta Beisheim.
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4: Prinzessin Lilly braucht Hilfe. Dort, wo der weite Himmel den türkisblauen Ozean berührte und das kleinste Königreich auf einem steilen Felsen thronte, war Prinzessin Lilly zu Hause. Sie lebte in einem wundervollen Schloss mit vielen hübschen Türmchen und einem großartigen Ausblick auf das funkelnde Meer. »Heute ist ein wundervoller Tag«, sagte der König. Voller Stolz blickte er auf sein kleines Land hinunter und auf 100 Fähnchen, die lustig im Wind tanzten. Auch die Königin nickte zufrieden. »Wie herrlich alles geschmückt ist! Das wird eine unvergessliche Hochzeit werden.« Überall im Königreich winkten sich die Leute fröhlich zu, sogar die Sonne schien mit ihnen, um die Wette zu strahlen. Nur Prinzessin Lilly hockte traurig in ihrem Türmchen. Sie blickte verzweifelt aufs Meer hinunter. Als sie sich keinen anderen Rat mehr wusste, riss sie sich hastig das goldene Medaillon von ihrem Hals und flüsterte: »Liebe Meereselfen, bitte helft mir, ich kann den fremden Prinzen nicht heiraten.« Dann küsste sie das kostbare Medaillon und warf es in hohem Bogen aus dem Fenster ins tiefe, zischende Meer hinein. »Nanu, was ist denn das?« fragte Lo, die kleine Meereselfe, überrascht. Sie sauste durch das funkelnde Wasser und griff nach dem goldenen Ding, das mit der Strömung durchs Meer tanzte. »Blub, blub, siehst du nicht das königliche Wappen darauf?« fragte der schlaue Sägefisch. »Das Medaillon gehört der hübschen Prinzessin.« Staunend betrachtete Lo die schimmernde Kette in ihrer Hand. »Ich habe ihr Schluchzen gehört«, rief die Schwester der kleinen Meereselfe völlig aufgeregt. »Die Prinzessin hat um unsere Hilfe gebeten. Wir müssen ihre Hochzeit verhindern.« »Wir müssen ihre Hochzeit verhindern«, wiederholte der Sägefisch. »Meine Freunde und ich, wir könnten die Schiffe des Prinzen zerstören«, fügte er blubbernd hinzu und streckte angriffslustig seine Säge aus dem Wasser. Doch die Meereselfen schüttelten ihr langes, prächtiges Haar. »Nein, wir werden Neptun, den Meeresgott, um Rat fragen«, sagten sie und verschwanden mit dem strahlenden Medaillon in der Tiefe. Neptun thronte ganz unten am Meeresgrund in seinem wunderschönen königlichen Schloss. Er war schon damals sehr alt und weise, deshalb kannte er die wundervollsten und seltsamsten Geschichten, die sich jemals zugetragen hatten. Als er vom Kummer der Prinzessin Lilly hörte, zuckte ein freundliches Grinsen über sein Gesicht. »Es ist schön, dass ihr zu mir gekommen seid«, versicherte Neptun. »Heute ist ein wundervoller Tag.« Verwundert blickten sich die hübschen Meereselfen an. Hatte Neptun sie etwa falsch verstanden? Oder machte sich nun doch sein hohes Alter bemerkbar? Der Meeresgott rückte seine glänzende Krone zurecht, auf der ein paar winzige Seesterne schliefen. Dann lächelte er den beiden Elfen aufmunternd zu. »Du sorgst dafür, dass die Prinzessin dort oben auf den Klippen steht, wenn es losgeht«, sagte er zu Lo. »Und du?« fuhr Neptun fort und flüsterte Los Schwester eine lange Geschichte ins Ohr. Prinzessin Lilly hockte mit verweinten Augen in ihrem Zimmer, als eine wunderschöne Meereselfe vor ihrem Fenster auf- und abtaumelte, wie ein Schmetterling, der die Kälte nicht verträgt. »Liebe Prinzessin, bitte beeilt euch, lauft zum goldenen Felsen«, piepste Lo, so laut sie nur konnte. Doch ihre kleine Flosse war eigentlich zum Schwimmen gemacht, nicht zum Fliegen. Und so purzelte Lo gleich wieder wie ein dicker Stein ins Meer zurück. Die Prinzessin aber rannte in ihrem strahlend weißen Hochzeitskleid aus dem Schloss. Hastig schlüpfte sie aus ihren hohen Schuhen, lief barfuß immer schneller und schneller, bis sie endlich den goldenen Felsen erreichte. Als sie atemlos aufs Meer hinausblickte, tanzte ihr langer Schleier wie eine blütenweiße Fahne im Wind. Plötzlich schoss ein dunkler Schatten heran. Ein lauter, schauriger Schrei erfüllte die Luft. »Hilfe! Ein Monster! Ein Drache! Ein dreiköpfiges Ungeheuer!« schrien die Bewohner des kleinen Königreichs. Und ehe Prinzessin Lilly den Drachen sehen konnte, griffen seine langen, kräftigen Krallen bereits nach der breiten Schärpe ihres Kleides und trugen die Prinzessin mit sich fort. Prinzessin Lilly schrie erschrocken auf. Mit einem Mal war ihre Haut so blass wie Papier und ihr Herz schlug so kräftig, als wolle es zerspringen. Sie zitterte vor Angst. Unter ihr erstreckte sich das tiefe, weite Meer und über ihr befand sich ein dreiköpfiger Drache, riesengroß und bärenstark. »Hab keine Angst«, sagte der Drache mit weicher Stimme. Prinzessin Lilly nahm all ihren Mut zusammen und blinzelte neugierig in den blauen Himmel hinauf. Da entdeckte sie das Medaillon mit dem königlichen Wappen obendrauf, das der mittlere Drachenkopf um seinen Hals trug. Prinzessin Lilly jauchzte vor lauter Freude und Überraschung. »Du bist nur gekommen, um mir zu helfen«, überlegte sie laut. Der riesige Drache über ihr seufzte. Es hörte sich an wie das Heulen eines heftigen Sturms und seine schuppige Haut strahlte golden in der Sonne. »Die Meereselfe hat uns beiden geholfen, aber das wirst du erst viel später verstehen«, sagte der Drache geheimnisvoll. Weshalb hatte die Meereselfe ihnen beiden geholfen? Wie gern hätte Prinzessin Lilly die Antwort gewusst. Doch der Drache schwieg für den Rest der Reise. Ganz langsam und vorsichtig, als bestände seine Beute aus Porzellan, entließ der Drache die Prinzessin aus seinen Klauen. Sie waren vor einer prächtigen Höhle gelandet, die versteckt im dichten Wald lag. »Willkommen im Drachenland«, sagte der Drache, und seine drei Köpfe nickten der Prinzessin freundlich zu. Staunend betrat Prinzessin Lilly die Drachenhöhle, die von flackerndem Fackelschein erhellt wurde. Dort sank sie erschöpft auf einen Schlafplatz aus bunten Blumen und schlummerte sofort ein. Sie schlief 3 Tage und 3 Nächte lang und der dreiköpfige Drache wich die ganze Zeit über keinen Zentimeter von ihrer Seite. Erst als die Prinzessin wieder aufwachte, da legte der Drache ihr das goldene Medaillon um den Hals. Sobald es ihre Haut berührte, begann es zu strahlen und zu funkeln, als wäre ein riesiger Stern vom Himmel gefallen. Plötzlich erfüllten ein Riesenknall und grelle Blitze die Höhle. Als es vorbei war, war der Drache verschwunden. An seiner Stelle befand sich stattdessen ein junger, gut aussehender Prinz. »Heute ist ein wundervoller Tag«, flüsterte der Prinz. »Du bist die Prinzessin, die mich von einem bösen Zauber erlöst hat. Ich habe schon seit Ewigkeiten auf diesen Augenblick gewartet.« Glücklich hauchte er Prinzessin Lilly einen zarten Kuss auf die Wange. Bald darauf feierten der Prinz und seine hübsche Prinzessin ihre Hochzeit. Es wurde das schönste und unvergesslichste Fest in dem kleinen Königreich. Das Brautpaar strahlte mit den Meereselfen um die Wette, sogar Neptun blinzelte kurz aus dem Wasser heraus und winkte dem glücklichen Paar zu. Der Prinz aber musste immer wieder die Geschichte vom bösen Zauberer erzählen, der ihn vor langer Zeit in einen hässlichen Drachen verwandelt hatte. Das Schönste an der Geschichte war natürlich das Ende, als er die Prinzessin entführt hatte und selber in einen Prinzen zurückverwandelt wurde. 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

über 120 Gründe zum Feiern. Das Vier-Tore-Fest Neubrandenburg. Vom 28. bis 30. August wird Neubrandenburg wieder zur Bühne für eines der größten Stadtfeste Mecklenburg-Vorpommerns. Mehr als 120 Programmpunkte, zahlreiche Vereine, Kulturschaffende, Unternehmen, Institutionen und Partner gestalten gemeinsam ein Fest, das an drei Tagen zeigt, was Neubrandenburg ausmacht. Zusammenhalt, Vielfalt und die Freude daran, gemeinsam Zeit zu verbringen. An allen vier Toren und in der Neubrandenburger Innenstadt erwartet Besucherinnen und Besucher ein abwechslungsreiches und kostenloses Programm. Ob Konzerte, Lesungen, Tanz, Mitmachaktionen, Sport, Familienangebote oder kulinarische Entdeckungen. Das Vier-Tore-Fest lädt dazu ein, einen ganzen Tag in der Stadt zu verbringen oder ganz gezielt die Angebote auszuwählen, die am besten zu Familie, Freunden oder den eigenen Interessen passen. Neu in diesem Jahr ist der Stadtgarten, der mit Lesungen und gemütlichen Sitzmöglichkeiten einen ruhigen Gegenpol zum bunten Festgeschehen schafft. Ebenfalls Premiere feiert das Café International. Mit einem kreativen Kunstprojekt zum Mitmachen unter Anleitung internationaler Kunstschaffender finden sich dort alle, die Kunst und Begegnungen verbinden wollen. Ganz gleich, ob sie gemeinsam oder allein zum Fest kommen. Hier entstehen beim kreativen Gestalten Schnellgespräche und neue Kontakte. Das eigentliche Herzstück des Vier-Tore-Festes sind die vielen Menschen, die es mit Leben füllen. Vereine, Sportgemeinschaften, Tanzgruppen, Künstlerinnen und Künstler, Institutionen, Sponsoren, Partner und zahlreiche Ehrenamtliche engagieren sich mit großem Einsatz dafür, dass dieses Fest Jahr für Jahr stattfinden kann. Dieses Miteinander macht das Vier-Tore-Fest zu weit mehr als einer Veranstaltungsreihe. Es macht es zu einem Fest der gesamten Stadtgesellschaft. Das vollständige Programm gibt es ab Anfang August unter vznb.de/4-Tore-Fest.

Der heutige Tag startet meist stark bewölkt bis bedeckt. Vor allem in Vorpommern fällt schauerartiger Regen, örtlich auch mit Gewittern. In Mecklenburg ziehen ebenfalls Schauer und einzelne Gewitter durch. Zwischendurch gibt es aber auch trockene Abschnitte mit etwas Sonnenschein. Die Höchstwerte liegen bei 19 bis 21 Grad. Direkt an der Küste werden 17 bis 19 Grad erreicht. Dazu weht ein schwacher bis mäßiger Nordwestwind, an der Küste und in Vorpommern zeitweise frisch und böig. In der Nacht zum Dienstag ziehen die Niederschläge rasch nach Osten ab. Von Westen her lockert die Bewölkung zunehmend auf. Die Temperaturen gehen auf 14 bis 12 Grad zurück, an der Küste auf 17 bis 14 Grad. Der Wind weht meist schwach aus westlichen Richtungen. Der Dienstag bringt dann viel Sonnenschein und nur wenige Quellwolken. Es bleibt trocken bei angenehmen 21 bis 23 Grad, an der Küste 18 bis 21 Grad. Dazu weht ein schwacher, zeitweise mäßiger Nordwestwind. In der Nacht zum Mittwoch ist es zunächst nur gering bewölkt. Später ziehen von Nordwesten wieder mehr Wolken auf. Meist bleibt es aber noch trocken. Die Tiefstwerte liegen zwischen 16 und 13 Grad. Es weht ein schwacher, an der Küste mäßiger Wind um West. Am Mittwoch dominieren dann wieder dichte Wolken. Von Norden ziehen schauerartige, teils gewittrige Regenfälle über das Land nach Süden. Die Höchsttemperaturen erreichen 17 bis 20 Grad. Dazu weht ein mäßiger Westwind. In der Nacht zum Donnerstag bleibt es stark bewölkt mit weiteren Schauern und einzelnen Gewittern. Die Temperaturen sinken auf 15 bis 12 Grad. Dabei weht meist ein schwacher Wind um West. Das war der Wetterausblick. Ihnen jetzt einen angenehmen Start in die neue Woche. 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
4: Das Ungeheuer im Burggraben. Eine Rittergeschichte von Cornelia Funke. Der edle Ritter Oswald von Schimmelstein lag schlaflos in seinem Bett und zählte die Schafe. Seit er beim Turnier einen Schlag auf den Helm bekommen hatte, konnte er nachts einfach nicht mehr schlafen. Unter den Augen hatte er tiefe Ringe, sein Mund schmerzte schon vom ständigen Gehen und die Müdigkeit machte ihn so schlapp, dass er kaum noch in seine Rüstung kam. Aber schlafen konnte er trotzdem nicht. 4507, zählte Oswald. 4508. Plötzlich hörte er draußen ein furchtbares Planschen und Prusten. Er stolperte zum Schlafzimmerfenster und guckte in die Nacht hinaus. Was er sah, ließ ihm das Blut in den Adern gefrieren. Im Burggraben schwamm eine riesige, breitmäulige, stachelbespickte, große Seeschlange. Silbrig schimmerten ihre Schuppen im Mondlicht. Ihr langer Leib glitt durch das schlammige Wasser und ihre Schwanzspitze peitschte gegen die Burgmauer. »Welch grausiges Untier«, stöhnte Oswald von Schimmelstein. »Und das, wo ich doch noch so müde bin.« Gähnend kletterte er in seine Rüstung, ergriff sein Schwert und stieg schleppend die Treppe zum Burgtor hinunter. Mit lautem Quietschen senkte sich die Zugbrücke über den Burggraben und der müde Ritter trat hinaus. Der Leib der Seeschlange wölbte sich dunkel in den Himmel. Ihre spitzen Stacheln reckten sich ihm wie ein Wald von Lanzen entgegen. »Hinfort, du schleimige Schlange«, rief Oswald und hob schwankend sein Schwert. Fast wäre er kopfüber von der Zugbrücke gefallen. Der Schlangenleib bebte und versank gurgelnd im dunklen Wasser. Nur die Stacheln ragten noch heraus. »Was, du fliehst, Elende?« brüllte der Ritter und rieb sich müde die Augen. »Das wird dir, bei Gott, gar nichts nützen.« Da tauchte die Schlange mit furchtbarem Prusten wieder auf. Das Wasser spritzte dem Ritter um die Ohren. Höher und höher reckte sich die Schlange. Oswald musste den Kopf in den Nacken legen, um ihr spitzes Maul zu sehen. Sein Schwert war tropfnass. In seiner Rüstung stand das Matschwasser bis zum Halsring. Die Schlange wiegte sich mit leisem Summen hin und her. Sie lächelte spöttisch auf ihn herab. Oswald wurde ganz schlecht vor Wut. »Teuflisches Untier«, brüllte er und hieb mit seinem Schwert wild in der Luft herum. Klirrend traf er die Klinge, die schimmernden Schuppen, aber das Schwert prallte ab, als wären die Schuppen aus Stein. Die Schlange gluckste vor Vergnügen. Dann fing sie an zu singen. Sanft und süß, während ihr riesiger Leib sich über dem dunklen Wasser wiegte. Oswald wurde ganz schläfrig davon, furchtbar schläfrig. »Halt ein«, schrie er, »halt ein mit deinem tückischen Singsang und kämpfe mit mir, kämpfe wie ein Mann, wie eine Schlange.« Die Schlange aber sang weiter. Oswald von Schimmelstein fielen die Augen zu. Mit letzter Kraft stolperte er in die Burg zurück und holte seine längste Lanze. »Halali«, schrie er und stürmte damit auf den schuppigen Leib los. Die Seeschlange bog sich elegant zur Seite und Oswald plumpste in seinen eigenen Burggraben. Das war zu viel. Geschunden an Leib und Seele klammerte er sich an einen Schlangenstachel. Seine Rüstung war schwer wie Blei und zog ihn einfach in die Tiefe. Wahrlich ein ehrloses Ende, dachte Oswald. Die spitze Schnauze der Schlange kam näher und näher, bis der Ritter ihren warmen Atem spürte. Sie öffnete ihr Maul, ihre Zähne schlossen sich um den prachtvollen Federbusch auf Oswalds Helm und dann hob sie den nassen Ritter in die Luft. Immer höher reckte sich das Untier, bis der strampelnde Oswald direkt vor seinem Schlafzimmerfenster hing. Sacht setzte die Schlange ihn auf die Brüstung. »Hab Dank«, stammelte Oswald schlotternd vor Kälte. Die Schlange zischte nur leise und ließ sich zurück ins Wasser sinken. Oswald von Schimmelstein plumpste mit einem Seufzer ins Zimmer. Aus allen Ritzen seiner Rüstung schwappte das Wasser. Schniefend und frierend schälte er sich aus seiner Rüstung, zog sich das Nachthemd über den nassen Kopf und kroch mit klappernden Zähnen ins Bett. Fürwahr, ein erstaunliches Untier, dachte er und lauschte. Die Schlange sang. Zauberhaft sang sie. Zauberhaft, murmelte der Ritter und zog sich die Decke unter die Nase. Ach, ich werde wahrhaftig ganz schläfrig. Und dann schnarchte er auch schon friedlich in sein Kissen. Von dieser Stunde an sang die Seeschlange jede Nacht für Oswald von Schimmelstein. Seine Schlaflosigkeit hatte ein Ende. Schon bald gewann er seine alte Stärke zurück. Und wenn ein anderer Ritter kam, um mit seiner singenden Schlange zu kämpfen, dann schlug Oswald ihn siegreich und unerbitterlich in die Flucht.

0: Zwei neue Ausstellungen im Dietrich-Bonhoeffer Klinikum. Mit Arbeiten ihrer Schüler oder Werken von Künstlern hat sie unzählige Ausstellungen organisiert. Ihre eigenen Werke wollte die 2023 verstorbene Kunstpädagogin Angelika Hund, die viele Jahre am Oskar-Picht-Gymnasium in Pasewalk arbeitete, nie in der Öffentlichkeit zeigen. Später hat sie das bereut, sagt zumindest ihr Mann Rüdiger Hund. Er ist froh, dass die Werke seiner Frau in ihrem Sinne nun doch an die Öffentlichkeit kommen. Nun sind die Aquarelle, Pastellarbeiten und Grafiken von Angelika Hund auf Initiative des Künstlers Andreas Homberg, der die beiden Galerien im Dietrich-Bonhoeffer-Klinikum in Neubrandenburg betreut, im Krankenhaus auch zu sehen, und zwar im Haus 1, Ebene 1. Für Rüdiger Hund ist dies auch ein Dank an das Haus, in dem seine Frau in der HNO-Klinik während ihrer Krankheit bis kurz vor ihrem Tod begleitet wurde. Bei aller Tragik war sie sehr zufrieden mit der Betreuung, meint er. Sicherlich hätte es Angelika Hund gefallen, dass zeitgleich mit ihren Arbeiten in der zweiten Galerie im Erdgeschoss zwischen Foyer Haus E und Haus B Werke von Schülern von ihr zu sehen sind. Durch Vermittlung von Eltern, die im Klinikum arbeiten und deren Kinder die Klasse 8c des Neubrandenburger Lessing-Gymnasiums besuchen, kam die Ausstellung Menschen und Zukunft zustande. Die Schüler der Kunstklasse haben die Werke im Rahmen eines Projektes mit dem Neubrandenburger Künstler Paul Radatz gestaltet.
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1: Einen wunderschönen guten Abend, bin ich laut. Das ist wirklich laut. Aber es ist nur mein Kopfhörer. Willkommen bei Obscurissimo, der Metal-Sendung auf Radio 98.1. Wir haben Mittwoch, 20 Uhr. Und heute haben wir Gäste da, die ihr vielleicht alle kennt. Am Mikro sitzt der unangenehme Nils. An der Technik.
2: Jedi.
1: Und dann haben wir, verantwortlich für diese Sendung ist Nils Schilling. Der ist aber heute nicht da. Und wir haben Gäste da. Und zwar haben wir jetzt 2,5 Leute von Burning Cross dabei. Der eine oder andere mag sie kennen. Also ich glaube, die meisten kennen sie mittlerweile. Also wenn man uns öfter hört, denn so langjährig hört, dann kennt man die bestimmt. So, fangen wir mal an. Guten Tag.
3: Hi.
4: Moin.
1: So, stellt euch mal bitte vor. Okay, fangen wir links an.
3: Okay. Ich bin der Steel Commander.
1: Den Namen kenne ich irgendwoher.
4: Und ich bin der Morph.
1: Ja. So. Genau, den Steel Commander kennt vielleicht der ein oder andere noch aus dem Radio, also aus dieser Sendung. Der hat hier lange Jahre den Leuten feinen Arsch getreten.
3: 12 waren das.
1: Sag doch, lange Jahre. 12 von irgendwie 22. Ja, 22 ist die Sendung schon. Jetzt, geil. Also wir sind jetzt im 22. Jahr, glaube ich. Krass. Aber darum geht's heute erstmal noch nicht. Aber vielleicht irgendwann nochmal. So, ihr seid Teil von Burning Cross. Steel Commander, du?
3: Schlagzeuger und Bandleader.
4: Ja, Komposer und Gitarrist.
1: Und dann habt ihr noch mehrere Mitglieder, die heute leider nicht keine Zeit haben, nicht können, wie auch immer verhindert sind.
3: Richtig, das sind Involucro, der spielt auch Gitarre und komponiert Gitarrenkram. Dann haben wir Pesttrauma, der spielt den Bass. Dann haben wir noch einen Sänger und der heißt War Machine.
1: Und wie lange seid ihr jetzt in dieser Kombination schon aktiv?
3: Seit 2017? Ja.
1: Das ist schon ganz schön lange. Ihr hattet, glaube ich, vorher so ein paar Wechsel drin. Aber nicht viele, glaube ich.
3: Also die Bandgeschichte fing eigentlich 2006 an mit Peisistratos, der damals das Projekt gegründet hat. Und 2007 kam der dann zu mir und zu dem damaligen Gitarristen oder dann Gitarristen Doom. Und fragte uns, ey, ich habe da so ein Album aufgenommen, wollt ihr nicht live mit mir auftreten? Und das haben wir dann gemacht. 2010 ist Peisistratos dann aus der Band ausgestiegen, weil er weggezogen ist. Und er hat dann mir quasi die Lead-Position übergeben. Und dann gab es so ein paar Wechsel, die da immer mal wieder stattfanden. Ja, und 2017 war ich dann plötzlich der Einzige in der Band. Für ungefähr eine Woche.
1: Also.
3: Und danach kam die jetzige Besetzung so innerhalb im Laufe von, ich würde sagen, wie lange war das? Von einem Vierteljahr, von einem halben Jahr zusammen?
4: Ja, in einem halben Jahr hatte sich entschieden, dass das die sein werden, genau. Zwischendurch hatte dann noch Utings ja den Bass weitergespielt und ein Stage-Sänger hatten wir noch mit engagiert, genau, aber die Besetzung ja doch nach einem halben Jahr stand fest, wer das sein wird.
1: Das hatte ich gar nicht so richtig mitbekommen, dass da so gar keiner mehr denn drin war.
3: Ich bin das letzte ursprüngliche Gründungsmitglied.
1: Krass. Ja, heftig. Und ihr habt jetzt wieder ein neues Album am Start.
3: Endlich mal.
1: Ja,
3: also
1: ja.
3: Noch ist es nicht am Start. Es steht in den Startlöchern. Am 18. kommt das raus.
1: Ja. Und wie vielte Album ist das jetzt?
3: Na, Morph?
4: Ja, ich komme immer ein bisschen durcheinander, weil die Releases, dann ist da noch ein Split irgendwo dazwischen.
3: Ja, und Compilations und der ganze Scheiß. Also albumtechnisch ist das vierte Album.
4: Ja, genau.
1: Ja, das ist ja dann auch schon ein bisschen. Worum hat dieses Album einen Hintergrund, ein Konzept? Oder
4: So.
3: Oder ja. So.
1: Oder hast du so.
3: So. Also so.
1: Was habt ihr euch dabei gedacht?
3: Ja, wir haben so dies und jenes gedacht und dann haben wir das aufgeschrieben und haben uns gedacht, ach, das kloppen wir jetzt alles einfach mal zusammen. Also es hat ein sehr loses Konzept. Es geht um bestimmte philosophische und gesellschaftliche Themen. Also es ist diesmal sehr viel Gesellschaft und Philosophie, wenig Okkultismus drin. Ja. Viel Kritik und das passte einfach gut in ein Album, würde ich behaupten. Also es hat so die Stimmung der einzelnen Bandmitglieder ziemlich gut aufgefangen und kondensiert und ergab dann einen Guss. Man könnte also von einem Konzept sprechen, auch wenn wir uns eigentlich bloß alles von der Seele geschrieben haben.
1: Ist das jetzt das erste Album in dieser Konstellation?
3: Nein, wir haben vorher Oh, jetzt muss ich das im Radio sagen. Das letzte Album, dessen Namen ich nicht aussprechen möchte, weil ich das gerne den Hörern überlasse, wie die das aussprechen.
1: Ja.
3: Das haben wir auch schon in der Konstellation aufgenommen. Das bestand allerdings zu 100% noch aus Songs der alten Konstellation. Okay.
1: Also ist das jetzt so das erste Album so von euch, mit euch?
3: Also nur durch euch.
1: Ja.
4: Durchgängig selbst geschrieben, aufgenommen und geübt und geübt und geschrieben und aufgenommen. Genau.
1: Und da
4: zur Frage mit dem Konzeptalbum, ich habe die Antwort vom Spiegel geübt.
1: Ah, Schlinge, woher wusstest du denn die Frage? Ich habe die gar nicht veröffentlicht vorher.
4: Die musste ja immer kommen. Nein, also tatsächlich finde ich, dass jeder einzelne Song, den wir gemacht haben, jeder Song für sich hat ein Konzept und die sind lose verbunden durch die mitschwingenden Überzeugung in der Band sozusagen.
1: Aha.
4: Aber jeder Song für sich kann für sich genommen als Konzept-Song verstanden werden. Dadurch ist es nur kein Konzept-Album.
1: Okay. Ist ja auch nicht schlimm. Konzept. Also wir hören gleich von euch einen Song.
3: Geil.
1: Warum es jetzt der geworden ist, liegt einfach daran, ich mag den Namen von dem Song.
3: Mhm.
1: Der heißt Burning Cross Ausführung B.
3: Ja.
1: Worum geht's in dem Song?
3: Also, der Song ist entstanden aus dem Song The Burning Cross. The Burning Cross war ein Song vom ersten Album mit dem Namen Burning Cross. Und den hat Peisistratos damals geschrieben und der Burning Cross Ausführung B ist quasi wie so eine Art Abwandlung von diesem Song, eine Fortführung, die anders als der Song von damals, der die Stimmung von damals aufgefangen hat, jetzt die Stimmung von jetzt aufhängt und gleichzeitig aber immer wieder ein bisschen zurückgreift. Man soll sich zurückerinnern an die Zeiten, wie sie waren. Man soll sich bewusst werden, dass man immer noch dabei ist und immer noch mit Herzblut an der ganzen Sache arbeitet und in die Zukunft schauen und sich fragen, wo will ich damit eigentlich noch hin? Und deswegen aufmerksame Hörer, die den alten The Burning Cross Song kennen, die dürfen auch feststellen, dass in dem Refrain quasi der Refrain des alten Songs vorkommt, nur stark abgewandelt.
1: Mhm. Ja, finde ich auf jeden Fall mal stark, diese Ideen, wenn man so alte Songs oder so entweder komplett neu interpretiert oder neu aufnimmt. Also so halt, ja, so nach 20 Jahren hat sich ja auch so ein Song mal verändert. Mhm. Oder so ein Mensch verändert, der so einen Song dann ganz anders interpretiert, spielt. Ja, hören wir uns mal an, denn jetzt die Ausführung B.

0: Da sind wir wieder. Da hörtet ihr, wir haben gar nicht die erste Band erzählt. Stimmt, das ist ja dumm.
1: Dinge passieren.
0: Machen wir noch. Aber erstmal darfst du uns, Morph, erzählen, wer das jetzt war und eventuell schon die nächste Frage vorweg beantworten. Spielt ihr noch in anderen Bands oder Projekten?
2: Ja, also tatsächlich, ich bin, das war gerade die Netband Skalfer, bei der ich vor 2 Jahren ausgestiegen bin und habe gerade gesagt, ich müsste jetzt zusehen, dass ich mich nicht mit den Bands verhaspel, weil auch diesen Song habe ich damals mit aufgenommen und heute sprechen wir über Aufnahmen. Ja, ich bin vor 2 Jahren aus persönlichen Überlastungsgründen dort ausgestiegen. Die Jungs wollten schneller vorwärts und ich kam nicht mehr hinterher mit Burning Cross und Arbeit und Familie. Ja, das ist aber gut gelaufen. Ja, und die machen immer noch weiter und ja, man bleibt in Kontakt und im Guten.
0: Das ist schön.
2: Genau. Ansonsten Stand jetzt hat nur Involucro noch ein weiteres Projekt, was absolut nicht im Metal-Bereich liegt oder vielleicht noch nicht. Wer weiß, was wird.
0: Ja.
2: Genau. Und er merkt auch, dass es natürlich immer ein ganz schöner Spagat ist, alles unter einen Hut zu kriegen. Aber solange man jung ist, kann man das.
0: Das kann man, glaube ich, das hat altersmäßig keine Unterschiede. Okay. Sei denn, man ist jetzt beruflich sehr eingespannt und familiär mit Kindern und hier und da und hast du nicht gesehen. Aber das hängt ja eigentlich auch nicht so wirklich am. Ja, ein bisschen schon.
3: Ich glaube schon, ja. Also ich glaube, Kinder machen schon eine Menge aus.
0: Ja, Kinder schon, aber das Alter halt jetzt, glaube ich, nicht so. Aber gut, das eine bedingt manchmal so ein bisschen das andere. Man ist ja so irgendwann in dem Fortpflanzungsalter, wo man dann so Kinder macht, kriegt, wie auch immer. Der eine so, der andere so. Ja.
3: Und der Storch vorbei.
0: Ja. So, die erste Band, das waren Advanced Sorrow. Die hatte sich jemand, also alles, was ihr hier heute noch so hört, außer Burning Cross, aber auch Burning Cross, dafür ist, sind unsere Gäste zuständig oder verantwortlich, weil die sich nämlich die Sachen ausgesucht haben, durften. Sie durften die Sendung führen mit Musik, die sie gerne hören wollten oder den Leuten in die Ohren schmieren möchten.
1: Ja, 80% also. Davon kommen von Morph. Die anderen 20% kommen dann von den anderen Bandmitgliedern.
0: Okay.
1: Was auch wohl daran liegt, dass viel von dem, was die anderen eingeschickt haben, nicht radiotauglich war und wir uns ja jetzt schon an der Grenze bewegen mit dem einen oder anderen Lied.
0: Weiß ich nicht. Also radiotauglich, ich glaube, das war eine Geschmacks... Also ich habe ja mir da quasi so ein paar Songs rausgesucht und ich glaube, das war auch viel persönlicher Geschmack, wo ich dann meinte, ist mir zu modern oder ist nicht so meins. Und deswegen ist das von den Sachen, die da vorgeschlagen wurden, haben es dann doch meistens die Black-Metal-bezogenen Bands hier reingeschafft. Und auch eine andere Band. Aber egal. Die erste Band war Advanced Sorrow. Die war auch von dir.
2: Ja, das war mein Wunsch.
0: Warum?
2: Tatsächlich nach wie vor eine meiner Favorite Bands. Ich weiß nicht, irgendein Nerv trifft das bei mir. Und jeder Song von denen ist so lange geschliffen worden, bis der stimmig ist für meine Ohren.
0: Mhm.
2: Und da steckt sowohl viel Wut wie auch viel Melancholie drin. Und das trifft einfach den Sweet Spot bei mir. Ja.
0: Schön. War auf jeden Fall auch ein gutes Lied. Der Song hieß Wolf and Weapon vom Album Kali Yuga Crone. Falls ihr euch noch daran erinnern könnt, aber wahrscheinlich an das Intro von diesem Song kann man sich sehr gut erinnern. Auch der Grund, warum dieser Song das gleich als erstes geschafft hat. Das ist ein schöner Auftakt so für so einen Tag, Abend, wie auch immer. Gut. Machen wir weiter. Was sind denn so eure Inspirationen, Themen? Wer schreibt eure Lieder, wenn ich fragen darf?
1: Schreiben?
0: Also die Texte.
1: Die Texte werden verfasst von, ich sag mal zu mittlerweile 40% von mir, die anderen 40% sind War Machine und dann kommt noch ein bisschen Würzung von Morph obendrauf. Bei einem Song ist das sehr deutlich, meiner Meinung nach, der auf dem neuen Album drauf ist, weil er den auch selber geschrieben hat. Und da ist auch ein bisschen Text von ihm mit bei. Also so ungefähr verteilt sich das. Ja.
0: Aha. Thematisch, inhaltlich unterschiedlich oder habt ihr so ein Ding, was euch generell so irgendwo immer so in dieser Konstellation so, so thematisch beschäftigt.
1: Wir hatten ja gesagt, es ist kein Konzeptalbum im klassischen Sinne. Ne? Es folgt einer grundlegenden Kleinkonzeptorik und steht quasi für sich.
0: Gut.
1: Ja.
0: Dann wären wir eigentlich auch schon wieder beim nächsten Song. Das geht hier irgendwie ganz schön schnell heute. Ja. Der nächste Song ist Perfektion, wenn ich das so richtig ausgesprochen habe. Ja. Wir haben auch noch gar nicht, wie heißt denn euer Album überhaupt? Da haben wir noch gar nicht drüber gesprochen.
1: Also ich beantworte ja nur Fragen.
0: Ja, ja. Die Frage, wie das Album heißt, die habe ich mir bewusst auch jetzt für jetzt aufgehoben. Mhm. Einfach wegen dem Spannungsbogen auch. Den wollte ich jetzt nicht überspannen, so schwierig sonst, aber ich glaube, jetzt ist die beste Situation. Wie heißt denn euer Album?
2: Deviate. Das ist die einfache Antwort.
0: Ja, gut.
2: Die Schreibweise spiegelt wieder, was inhaltlich vielleicht als roter Faden drin sein kann.
0: Dazu müsste man wissen, was Deviate heißt. Mhm. Ich weiß es gerade nicht.
2: Abweichlerisch.
0: Ah, okay. Gut, danke. Ich kenne nicht alle englischen Worte.
2: Okay.
0: Ich kenne aber auch nicht alle deutschen Worte, das ist nicht so schlimm.
1: Again, what learned?
0: Yes. Scheiße, Englisch kann ich gut. aber nicht jetzt. So, Perfektion. Möchtet ihr zu diesem Song irgendwas sagen?
1: Der Song ist entstanden, die Inspiration dafür war eine Serie. Und wir haben uns die Inspiration als Grundlage für eigene Überlegungen genutzt zum Thema Perfektion. Die Serie heißt Godzilla Singular Point. Aha. Und wer sich mit Godzilla nicht so gut auskennt, aber mal den ein oder anderen Film gesehen hat, der wird wahrscheinlich eine sehr enge Meinung von diesem Franchise haben. Godzilla Singular Point im Gegensatz zu den meisten Veröffentlichungen ist aber hochgradig theoretisch wissenschaftlich. Und diese theoretische Wissenschaft, da geht es um theoretische Chemie und um Quantenmechanik. Und das sind so Themen, die gerade War Machine und mich doch ganz gerne mal ansprechen, wo wir uns stundenlang dann im Anschluss darüber unterhalten, was ist da gerade passiert, was wurde da gerade abgearbeitet und dann Zusatzliteratur bequemen, um uns dann nachts um zwei noch Nachrichten zuzuschicken. Ey, ich hab gelesen hier und da, pass mal auf. Und da uns das sehr mitgenommen hat, haben wir gesagt, darüber müssen wir einen Song schreiben. Ja. Das war thematisch so geil. Ja, ja.
0: Interessant. Ja, dann hören wir uns den Song jetzt mal an. Perfektion.

0: So, bonjour, da sind wir. Hört man mich? Ist mein Mikro an?
1: Ja.
0: Dein Mikro ist an, ja. Okay, ich kann mich selber nicht, aber ist egal. Aber das hat nur was mit mir zu tun. So, da sind wir wieder in der nächsten Runde und wir hörten gerade Graveworm mit dem Song Legions Unleashed vom Album Engraved in Black. Von 2003. Wem haben wir das zu verdanken, Morph?
2: Ja, ja, auch wieder mir. Ich hoffe, es hat dir gefallen.
0: Aha.
2: Ja, tatsächlich einer, den ich mir immer noch sehr gerne anhöre. Der war auf einem Ablaze-Sampler drauf vor über 15 Jahren. Ich habe mir die Zeitung gekauft und der hat mich von dem Sampler am meisten gecatcht. Und ich stehe immer noch dazu, dass das echt ein großartiger, druckvoller Song ist.
0: Also ich würde jetzt nicht meinen Finger dafür in Feuer legen oder meine Hand oder sonst irgendwas.
2: Ja.
0: Aber ich könnte mir vorstellen, dass ich diesen Sampler auch zu Hause habe. Weil zu der Zeit habe ich, 2003 gab es die dann?
1: Okay. Das dürfte gerade so die Zeit sein, wo die abgeschmiert ist.
0: Ja. Ja, das war schlimm, das war kacke. Da musstest du denn, ich bin zeitweise irgendwie täglich in Zeitungsladen gerannt und habe gefragt, ob sie denn die neue Ausgabe schon da haben. Und der meinte so, nein, nein. Ja, war seltsame Zeit, kann man sich heute kaum noch vorstellen. So, gut. Reden wir weiter über euch. Und zwar wollte ich euch fragen, ach so, ja, stimmt. Habt ihr welche Musiker oder Künstler oder überhaupt habt ihr Einflüsse oder sowas wie Vorbilder? Ich mag ja Vorbilder nicht, aber ja doch, Vorbilder, Idole finde ich dumm.
1: Mhm.
0: Vorbilder ist okay.
1: Mhm.
0: Ja.
1: Fang mal an.
0: Ja, fang mal an.
2: Okay, ich soll heute. In Ordnung.
0: Du kannst.
2: Ja, natürlich gibt es Vorbilder, ob nun vom Lifestyle oder von der Art, wie Musik gemacht wurde. Aber wenn es jetzt darum geht, was meinen eigenen Geschmack angeht, es waren immer die Songs, die ein bisschen anders waren. Zu jeder Lebensspanne, in jedem Genre gab es immer den einen Song bei irgendeiner Band, die rausgestochen ist. Und da musste ich dann immer haben und hören. Und das prägt einfach so ein bisschen das Herangehen an Lieder. Also wenn es nicht total catcht, dann wird es halt irgendwann vergessen. Punkt. Und direkte Vorbilder könnte ich jetzt nicht sagen. Nein.
0: Muss man ja nicht haben.
2: Nee.
0: Ich glaube, ich habe auch keine Vorbilder.
2: Lehne ich ab.
0: Nein, habe ich nicht, glaube ich. Ja, so.
1: Vorbilder lehne ich auch ab. Ich würde nicht behaupten, dass ich irgendjemanden als Vorbild habe, schlicht und ergreifend, weil ich die meisten Personen auch nicht privat kenne. Also wie zur Hölle soll ich mir die dann zum Vorbild machen? Inspiration und Einflüsse. Ja, also man hat im Leben ja manchmal so einen Moment.
0: Oh, ja.
1: Man hat im Leben manchmal so einen Moment, da konsumiert man etwas, im Optimalfall Kunst. Und die zerwurstelt einem dann komplett das Gehirn. Und am nächsten Morgen wacht man auf und stellt fest, dass man so einen Paradigmenwechsel im Kopf durchgemacht hat und die Welt wieder mit ganz neuen Augen sieht. Deswegen hören wir heute Silencer, weil das für mich ein so ein Ding war. Das hatte unser alter Bassist, Tortuosa, der hatte das damals entdeckt als YouTube-Video mit Filmausschnitten aus dem Film Bigotten. Und das beides in Kombination habe ich dann damals nachts bei ihm mit ihm geguckt, weil er gesagt hat, das muss ich dir zeigen, das ist hammergeil. Ja. Und das hat mich von den Socken gehauen. Und da bin ich am nächsten Morgen aufgestanden und habe festgestellt, ja, jetzt hat sich gerade deine komplette Weltsicht um 180 Grad gedreht. Du bist ab heute ein anderer Mensch. So, nicht bewusst entschieden, das passierte einfach von alleine. Mhm. Und da gab es halt so ein paar Einflüsse, die in die Richtung gegangen sind. Ja,
0: so eine so eine Momente sind heftig.
1: Ja.
0: Ich weiß auch gar nicht, aber doch ab und zu hatte ich, glaube ich, sowas auch schon mal in der Richtung. Ob es mich danach so doll verändert hat, weiß ich nicht, aber manchmal hat man das, da merkt man, ja, wo denn so ein Stein fällt und dann macht das groß Plonk oder so und dann hat sich auf einmal was verändert.
1: Ja, richtig.
0: Ja. Okay. Das war ja kurz und auch schmerzhaft. Aber ja, so direkt jetzt Vorbilder also nicht.
1: Nee, nein, also wie gesagt, viele Inspirationen. 90er Black Metal, früher 2000er Underground Black Metal finde ich sehr gut. Das hat mich sehr abgeholt. Ja, und so die eine oder andere Sache, bei der ich mir gedacht habe, das hätte eigentlich Black Metal Musik sein sollen, es ist aber ein Film. Ich denke da zum Beispiel an Melancholia, ja, was eindeutig hätte ein, ja, Black Metal Song sein sollen. Den ich
0: immer noch nicht geguckt habe.
1: Nee?
0: Das war dieser Hochzeitsfilm, ne?
1: So könnte man den beschreiben, ja. Man könnte ihn auch als das Ende der Weltfilm beschreiben.
0: Bei einer Hochzeit.
1: Von Lars von Trier ist, ja, er. Ja. Und dementsprechend gucken mit Vorwarnung, weil das ist ein absoluter Kunstfilm und der ist sehr langatmig, mhm, und lang mit Absicht. Mhm. Also du sollst halt diese Stretches, diese zeitliche Dehnung, die sollst du so richtig spüren. Die soll sich, mhm, richtig schön in deinen Kopf rein nagen, wo du schon gar keinen Bock mehr hast. Und wann ist das endlich vorbei? Weil genau das denken im Endeffekt alle in dem Film.
0: Ja. Okay, ja, steht definitiv noch sehr weit oben auf meiner Liste. Aber es vielleicht eher so ein Film für die kalte Jahreszeit.
1: Hört ja, sich schon, jedenfalls ja,
0: so an.
1: Ja,
2: ja. Ich weiß, dass wir den im Mensa-Club-Kino ausgestrahlt haben und ich war diensthabend an dem Abend. Da ist keiner rausgegangen und war glücklich. Das
1: war schön. Also ich liebe den Film. Ich finde den einfach super.
0: Ja, gut. So, den Song zu diesem Film hören wir heute leider nicht.
1: Nee.
0: Aber wenn ihr möchtet, dann könnt ihr euch den Song anhören. Der ist, glaube ich, auf der letzten Veröffentlichung.
1: Auf der letzten nicht, aber auf der vorletzten.
0: Okay. Gut. Jetzt hören wir gleich von euch Zermatert. Möchtet ihr dazu noch irgendwas sagen?
1: Dazu möchte Morph was sagen.
2: Ja, das war tatsächlich so eine richtige gemeinschaftliche Band-Inspiration-Geschichte. So ein Ursprungstableau, was das sein könnte, hatte Commander geliefert. Der Song handelt von einem Kommandanten, der sich kurz vor seiner letzten Schlacht, bevor er sein Bataillon in den Tod schickt, so den einen oder anderen Gedanken darüber macht, was soll das alles, wer bin ich noch und so weiter. Hört rein, dann wisst ihr es. Und dieses Tableau hat er ausgebreitet und das war gerade eine Phase, wo alle irgendwie Lust hatten, wirklich so richtig produktiv zu schreiben. Und dann haben wir uns dazu getroffen, die ersten paar Riffings zusammengeschrieben, hier und da dann zwischen den Composern noch ein bisschen Austausch gehabt und letztendlich dann den Rundschliff habe ich dann aber wahrscheinlich relativ allein gemacht. Vor allen Dingen war der Text von Commander, den hat er auch wirklich schon im Petto gehabt, glaube ich, hattest du damals
1: genau. Ja.
2: Und das war noch ein bisschen wenig und ein bisschen kurz, das hatte keine zweite Strophe und dann wäre der Song sehr kurz gewesen oder sehr musikalisch geworden. Da hat mir was gefehlt und da hatte ich dann irgendwie auch einfach eine Inspiration. Die war einfach da, den Text noch zu erweitern und zu verlängern und am Ende ist, glaube ich, ein ziemlich rundes Ding draus geworden.
1: Ja, ich war einverstanden, also hast du deinen Job wohl gut gemacht.
0: Dann hören wir uns den guten Job jetzt mal an.

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0: Oscurissimo.
1: So, und heute mal nicht dazwischen gequatscht.
2: Ich hätte es fast geschafft. Aber,
1: ja, ich habe auch schon überlegt, ob ich es einfach mache, weil die Mikrofone an waren, aber alle waren so mucksmäuschenstill. Weil wir vorher Equilibrium gehört haben mit dem Song Nordheim von der Demo 2003. Dafür ist keiner hier anwesend verantwortlich. Das ist von einer abwesenden Person eingeschickt worden. Möchtet ihr dazu noch was sagen?
3: Kann ich leider gar keine Stellung zu nehmen.
4: Okay. Nee, ich auch nicht.
1: Und?
2: Nee.
1: Technik schweigt auch? Okay, ich schweige auch. Ich habe damals auch mal Equilibrium gehört. Ich glaube, es war so im Jahr 2004. Aber nur 2004. Nee. Egal. Gut, wir haben ja noch andere Themen, über die wir mit euch reden möchten oder ich mit euch reden möchte. Und zwar, euer aktuelles Album ist ja eine Eigenproduktion.
4: Korrekt.
1: Ihr sucht ein Label oder ihr wollt bewusst selbst produzieren?
4: Also wir haben ein Label gesucht, wir haben auch Label gefunden, allerdings nur für den Vertrieb von diesem Album.
1: Ja.
4: Was wir uns vorstellen könnten, wäre, dass wir in Zukunft wieder mit einem Label zusammenarbeiten.
1: Ja.
4: Ja. Ja.
1: Ja. Ja. Okay. Welches Label übernimmt den Vertrieb?
4: Es steht im Raum, ob in Brasilien das Label noch antwortet, das weiß ich nicht. Hm. Aber auf jeden Fall Kommando Chaos aus Costa Rica vertreibt das Album auch.
1: Auf jeden Fall ist Südamerika ja ein sehr fruchtbarer Boden.
4: Also die sind da sehr offen für Black Metal. Die haben eine große Black Metal-Szene, viele kleine, sehr engagierte Label. Hm. Und das Einzige, was die nicht haben, ist Geld.
1: Hat ja
4: das
1: eh keiner.
4: Das ist richtig, aber auch eigentlich kein Problem. Es sei denn, man will als Band jetzt Umsatz damit machen, dann wird man in Südamerika wahrscheinlich es ein bisschen schwerer haben, ein Label zu finden, das einen auch produziert. Ja. Ne? Uns war das nicht so wichtig. Uns war wichtig, dass wir von den Veröffentlichungen ein bisschen was zugeschickt bekommen, damit wir sagen können, ah ja, hier, das ist die Costa Rica Special Edition. Also cool. Ja, die sieht auch wieder anders aus. Ne? Wir hatten das ja beim letzten Album schon. Das wurde in China nur auf Kassette rausgebracht und in der Form auch nur in China. Dann Großbritannien hat eine eigene Edition gehabt. Dann hatten wir Peru, Chile,
3: genau.
4: I Hope You Die Records. Der hat unsere CDs zugeschickt bekommen und da vertrieben und so. Aber so hat man immer mit so kleinen, engagierten Koryphäen zu tun. Ja. Und das macht enorm viel Spaß. Das ist sehr schön und führt immer zu regem Austausch mit Leuten, die man noch nicht kennt, aber die man vielleicht mal kennenlernen sollte.
3: Ja, und auch dieses Bewusstsein, dass halt so ein bisschen was von der selbstproduzierten und selbstgeschriebenen Musik irgendwo in der Weltgeschichte rumgeistert. Das ist einfach ein schönes Bewusstsein und obwohl man da nicht näher mit verbunden ist, ist trotzdem eine Art von Verbundenheit mit einer Metal-Szene, die außerhalb des Dunstkreises liegt.
1: Und jetzt warte mal erstmal, bis irgendwann Fotos aus der Region auftauchen, da rennen Leute mit euren Bandshirts rum.
4: Ja, ja, also für Costa Rica werden auch Shirts produziert und es könnte durchaus passieren. Ich weiß nicht, wie viele Metaller in Costa Rica rumlaufen, aber wenn, dann bitte mit Burning Cross Shirt.
1: Erfahrungsgemäß sind
3: drehen
1: überall
3: das Kreuz um.
4: Ich denke nicht.
1: Erfahrungsgemäß sind ja überall mehr Metaller, als man denkt. Ja. Ich sage nur Indonesien.
4: Ja, genau.
1: Das ist ja auch übel krass da.
2: Indonesien hat auch eine unglaublich große Bevölkerung.
4: Ja.
2: Ich vergesse der viertbevölkerungsreichste Staat der Welt.
4: Oder? Aber wenn man zum Beispiel auf die indigene Bevölkerung in den USA schaut, ne, die Reservate, da sind sehr, sehr viele Reservate sehr Metal-fokussiert.
1: Woran das nur liegt?
4: Hm.
1: Vielleicht an der Musikrichtung.
4: Ja, gute Mucke.
1: Und an den Wurzeln.
4: Ja.
1: An den Wurzeln, so. Genau, die Musik, wo nehmt ihr die auf? Wie nehmt ihr die auf? Habt ihr da ein Studio? Habt ihr euer eigenes Studio? Oder Oldschool Kassettenrekorder von früher?
4: Von Fisher-Price? Nein, wir haben das Album bei uns aufgenommen. Und mit Studio-Equipment, aber ohne Studio. Es ist quasi eine Proberaumaufnahme, aber unter Studioverhältnissen, würde ich sagen.
1: Wollte gerade sagen, also kommt immer drauf an, also ich habe jetzt schon ein paar Proberäume gesehen, wo man dann sich so manchmal denkt, naja, wo ist jetzt der Unterschied zum Studio? Das eigentlich fehlt da nur noch der zweite Raum mit der Glasscheibe dazwischen
4: Und
1: ein riesen Mischpult. Ja, gut. Die Glasscheibe fehlt, das Mischpult steht bei den meisten dann trotzdem irgendwie im Raum, weil man irgendwo mal eins abgreift für einen schmalen Taler, weil die Technik ja, sie wird besser, aber die grundlegende Technik verändert sich ja eigentlich gar nicht so doll. Ja. Und,
3: also das, was auf jeden Fall immer fehlt, ist halt der Profi, der das halt gelernt hat und auch schon Erfahrung damit hat. Also sowohl die vorangegangene Scheibe, wie auch diese Scheibe, die wir aufgenommen haben, das war auch einfach ein Lernprozess, der auch die Band gut zusammengeschweißt hat, möchte ich sagen, zumal bei der vorangegangenen Scheibe durfte ich ein zweites Mal aufnehmen, weil die Songs immer so unterschiedlich klangen und da haben wir gesagt, komm, scheiß auf die ganze Zeit, wir machen das nochmal richtig und dafür machen wir es gut. So.
1: Ja.
3: Und das ist schon mal auf jeden Fall ein schöner Prozess und wir haben dankenswerterweise Pesttrauma, der sich mit der Technik sowohl auskennt, wie auch damit sehr vertraut macht und damit großen persönlichen Einsatz wirklich unser Album aufgenommen hat. Also Hut ab vor dieser Konsequenz, die er da gezeigt hat. Ist auf jeden Fall mehr, als man so denkt, was man da so alles beachten muss und hinterher auch nachbearbeiten muss. Ja.
1: Ja, wenn man schon mal sieht, wie viele Knöpfe da drauf sind, dann weiß man auch, an wie vielen Knöpfen man drehen kann. Und jeder Knopf macht irgendwas. So denke ich mir das immer und denke mir dann so, nö, sind mir zu viele Knöpfe.
4: Ja. Dann war noch Peisistratos ein bisschen mit involviert. Der hat uns, also ich habe ihm das Material zugeschickt und habe ihm gesagt, hier, hör dir das mal an. Mhm. Das wäre jetzt das erste Mix Master von Pesttrauma. Sag mal was dazu, weil Peisistratos sich auch schon seit Jahren damit beschäftigt. Und der hat dann Pesttrauma nochmal ein paar Anregungen zugeschickt, wie er es machen würde, wo eventuell, was weiß ich, ich bin Schlagzeuger, die Höhen und Tiefen aufeinander abgestimmt werden müssen und das Ene muss ein bisschen leiser und hier kann noch ein Gate rein und was weiß ich nicht, alles so von Schnulli-Kram.
1: Ja, ja.
4: Und dann wurde es auch nochmal deutlich besser, also da sind wir auch sehr dankbar, dass unser alter Chef uns da noch unter die Arme greift.
1: Schön. Das ist ja gut. Sind wir schon wieder beim nächsten Song? Also die Zeit rennt weg irgendwie. Komisch, hätte ich nicht gedacht.
4: Warum nicht? Sind wir sonst so langweilig?
1: Nein, aber weil, also ich dachte mir so, oh, aber ja, doch, irgendwie, keine Ahnung. Sind wir nämlich schon wieder beim nächsten und in dem Fall jetzt den letzten Song von euch in der Sendung. Die anderen dürft ihr euch selber gerne anhören.
4: Am 18.07.
1: Unter anderem, aber da reden wir später drüber.
4: Okay.
1: Die Zeit. Jetzt kommt jedenfalls Memento Mori vom aktuellen Album von euch.
4: Mhm.
1: Erzähl mal weit. Wenn ihr möchtet, müsst ihr nicht.
4: Wir hatten einen sehr guten Freund, der ein eigenes Bandprojekt hat. Und dieses Bandprojekt hieß Erasurehead. Und wir haben uns damals mit ihm und seinem Bandkollegen darauf geeinigt, pass auf, wir machen Cover. Ansonsten würden wir normalerweise keine Songs covern. Wir sind da nicht so Fan von. Wir finden meistens die Originale so gut, dass wir das selten einsehen, dass Cover geschrieben werden müssen. Und wir haben aber gesagt, pass auf, wir machen ein Cover von einem von euren Songs und dafür macht ihr ein Cover von einem von unserem Songs. Und dann kloppen wir die einfach beide auf eine CD und hauen das raus.
1: Ja.
4: Das war eine sehr romantische Idee. Wir haben unseren Vertragsteil erfüllt, die leider nicht. Was bedeutet, dass Memento Mori dann eben jetzt auf dieser Scheibe von uns landet. Wir aber nie leider das andere Ende erfahren durften. Es hat wohl mal was gegeben, das wurde dann aber, nachdem die Jungs Memento Mori gehört hatten, den Song, den wir gecovert haben von denen, haben die den Song gleich wieder verworfen, weil sie gesagt haben, nee, das ist zu gut, da müssen wir mit was Besserem um die Ecke kommen. Ja, so, also der Song ist nicht original von uns, das Songwriting für die Instrumente weicht aber schon ziemlich weit vom Original ab. Erasurehead ist eine Elektroband, hauptsächlich elektronische Musik und wir haben daraus einen Black Metal Song gemacht. Das ist nicht die einzige Abweichung. Wir mussten uns auch viel zusätzlich ausdenken, um das Ganze mit Sphäre zu füllen. Ne? Und ja, das ist dann das Ergebnis geworden.
1: Dann hören wir uns das Ergebnis jetzt.
3: Ein Kommentar dazu hätte ich tatsächlich noch, weil das ist quasi, es gibt noch ein Cover im Cover. Wir haben die Songstruktur nämlich unbedingt beibehalten wollen. Das heißt, was man hat, Intro, Strophe, Refrain und tralala. Das wollten wir unbedingt beibehalten. Und dann war eine Stelle, wo halt sehr lange Pause gewesen wäre, wo halt musikalisch doch nochmal eine Abwechslung rein musste. Und irgendwann hat es bei mir so Klick gemacht und ich hatte eine ganz alte Kindheitserinnerung an ein meine russisches, vielleicht polnisches, ich glaube russisches Lied habe später erstmal dann googeln müssen, wie das überhaupt hieß. Das heißt Poljeschke Polje und das habe ich dann zu einem kleinen Solo da drin verwurstet. Also es ist nochmal ein Cover im Cover und der Titel Memento Mori, das klingt sehr plakativ, der stammt nicht von uns, das möchte ich noch betont haben.
1: Bin sehr gespannt, also ist jetzt hier nur durch Zufall drauf gelandet, ich bin so eine Mene Mopel durch eure Songs gegangen und dachte mir, oh, Name gut, nimmste. Gut, dann dürft ihr jetzt hier ein ganz besonderes Lied hören.

0: So, das waren Regard les hommes tombés mit To Take Us vom Album Exile. Wer ist dafür verantwortlich? Ah, überraschend.
1: Primär
0: Morph,
1: Morph,
0: ja.
1: sekundär ich.
0: Ja.
2: Genau. Die Empfehlung kam vom Kommando ursprünglich, aber seit mehreren Jahren falle ich immer wieder in der Me-Time an diese Stimmung zurück. Es ist
0: Ist auch eine
2: unfassbar
0: gute Band.
2: vielschichtig und abwechslungsreich
0: Super
2: und so richtige
0: ausgesucht.
2: Stimmungsmusik.
0: Jetzt, wo du eine Band weniger hast, möchtest du beim Radio mitmachen?
2: Danke, nein. Ich leihe dir gerne ab und zu meine Stimme, wenn du möchtest.
1: Aber andere Leute können sich gerne im Radio melden und bei euch
0: Ja.
1: mitmachen.
0: Hatten wir letztens drüber gesprochen. Kannst du dich daran erinnern, dass jemals jemand auf diesen Aufruf reagiert hat?
1: Oh wei, jetzt muss ich die Jahre zurückdenken, die ich schon nicht mehr dabei bin, um dann die 12 Jahre, die ich dabei bin, zu reaktivieren.
0: Gefühlt kam dieser Aufruf ja immer.
1: Ich
0: Oder fast immer.
1: glaube, dass ein oder zwei Personen auf diesen Aufruf reagiert haben.
0: Das war vor meiner Zeit.
1: Möglich. Kennst du Franz noch? Franz war ein Mädel?
0: Nein.
1: Nee. Die ist über den Aufruf im Radio zu uns gekommen.
0: Okay.
1: Die war eine dufte Pfanne, aber die hat es leider übertrieben. Die ist dann besoffen zur Radiosendung gekommen und so. Das
0: Oh.
1: hat dann deren Führungskräften nicht so gut gefallen.
0: Sie
1: Nee,
0: wurde
1: stimmt, kannst du
0: dabei.
1: gar nicht gekannt haben. Da war ich noch kein Chef, als die
0: Ja,
1: dabei
0: nee,
1: war.
0: weil du anders mit solchen Menschen umgegangen bist.

0: Aha.
1: Ja, aber ist lang her. Ja. Wir haben noch viel gelacht, da war draußen noch eine rote Lampe dran, da wusste man, wenn man reinplatzen kann
0: öfter, und den Leuten war richtig eine rote schicken. Lampe an.
1: Okay, wo wir schon beim Thema sind, Live-Auftritte.
0: Mhm.
1: Wie sieht's bei euch aus mit Live-Auftritten?
0: Oh, sieht mal so aus, ne? Ja, also ja, wir haben am 18.07. einen Live-Auftritt.
1: Ja, spoiler mal die Veranstaltungshinweise.
0: Soll ich das jetzt lassen?
1: Nee, ich habe gesagt, spoiler mal die Veranstaltungshinweise.
0: Dann spoilere ich jetzt die Veranstaltungshinweise. Am 18.07. in der Kiste. Um 19 Uhr ist Einlass, um 20 Uhr geht's los.
1: Ja.
0: Richtig. Ja. ist Record Release Party von Burning Cross mit dem Album Deviate. Und zusätzlich haben wir es geschafft, die super duften Pfannen von Zeit noch mit ranzukriegen, die mit denen wir schon das Vergnügen hatten in Wismar.
1: Ah.
0: Die sind geil, das sollte man sich unbedingt reinziehen. Und ja, danach gibt's Musik von DJ Axel. Eintrittspreis habe ich jetzt nicht im Kopf.
1: Und mit allen Gästen nochmal richtig schön quatschen.
0: Ja, genau, ja, genau.
1: Das kann leider nicht.
0: Vorher, den Hinweis kann ich auch geben, nutzen wir eine Funktion von Bandcamp. Diese Funktion lautet Listening Party. Wenn man ein neues Album herausbringt, dann kann man eine Listening Party dafür programmieren und dann können die Leute sich eine halbe Stunde vorher anmelden und können dann, während sie das Album hören, eine halbe Stunde, nachdem diese Listening Party angefangen hat, einmal komplett durchhören und mit uns chatten. Und danach bricht das ganze Ding ab und der Chat ist deaktiviert und das war's dann wieder. Wir haben das mal testhalber ausprobiert mit dem Bootleg über uns, das wir herausgebracht haben, und das war sehr unterhaltsam. Grüße gehen raus an Alexei aus St. Petersburg.
2: Genau.
1: Ja.
2: Das war sehr, sehr schön, dass man es nicht umsonst gemacht hat. Der Chat mit ihm war großartig.
0: Ja, das war schon witzig. Er war auch nicht der Einzige.
2: Ja.
0: Also Jinx Eintritt war ja auch noch dabei.
1: Eintritt am Samstag sind 8 Euro und ermäßigt. Seit wann ist denn der Kiste ermäßigt? Ist das für Kinder?
0: Weiß ich nicht, um ehrlich zu sein. Für Kinder ist es Eintritt mit Sicherheit nicht, denn Perso nicht vergessen ist ab 18.
1: Ja.
0: Ermäßigt ist eigentlich Studentenrabatt, aber die Kiste hat doch sonst auch keinen. Nee, ich weiß das nicht, ich bin ja nicht der Organisator.
1: Müsst ihr vor Ort dann erfragen, ob ihr ermäßigt werdet oder nicht.
0: Ja.
1: Das ist ja auch nicht so schlimm. Kriegt man ja hin. Ja, damit wären wir schon beim nächsten Song. Der ist von der Band Free Call. Ist da für jemand von euch beiden für verantwortlich? Nein? Okay. Der Song heißt Free Call. Von der Band Free Call. Vom Album Crystal Empire.
0: Moment, also hier auf dem Ding steht drauf Freedom Call und Freedom Call.
1: Ja, stimmt, Freedom Call. Habe ich mich schön verlesen.
0: Okay.
1: Ändert aber nichts daran, dass es doch keiner von euch kennt.
0: Nee.
1: JD?
3: Keine Ahnung, ist Power Metal.
1: Ah, keine Ahnung, ist Power Metal. Also, ich weiß gerade, wer gerade ganz fruchtig vor seiner Anlage sitzt und sagt, boah, kennen die alle nicht, Freedom Call. Banausen. Grüße gehen raus an Thrash P. Ja. hören wir mal uns diesen Song an. Danach kommen die VAs.

So, und jetzt kommen wieder die Veranstaltungshinweise für die nächsten zwei Wochen. Am Samstag, dem 18. Juli, in der Kiste in Greifswald, Record Release Party von und mit Burning Cross, das Greifswalder Black Metal Urgestein, feiert seine neue Scheibe Deviate. Und wird dabei tatkräftig unterstützt von Zeit. Im Anschluss gibt's Aftershow-Party mit DJ Axel. Einlass 19 Uhr, Beginn 20 Uhr, Eintritt 8 Euro, ermäßigt 6. Am Samstag, den 25. Juli, Kulturhof Letschow bei Schwan. Das Doomstown aus Sorstock veranstaltet ein Open Air mit Bands Beast Made in Honey in the Rain Tree, Oak Farm, Calamanta, Yes Machine und Antenna. Eintritt gegen Spende, Empfehlung 30 Euro. Vor Ort kann man campen, weitere Infos unter doomstone.de. Ebenfalls am Samstag, den 25. Juli im Bunker in Rostock, Bunker in the Dark. Dunkle Party mit elektronischer Musik, freut euch auf Agrotech, Synthie-Pop, EBM, Goth Industrial und viel mehr. Beginn 23 Uhr. Am Dienstag, dem 28. Juli im Mau-Club in Rostock, Konzert von Stick to Your Guns, Support von Terror, Acranius und Big Dust. Die machen Hardcore und Deathcore. Einlass 19 Uhr, Beginn 20 Uhr. Tickets im Vorverkauf.

0: Ja, die besten Gastbeiträge kommen zum Ende. Da hörtet ihr gerade Silencer mit dem Song I Shall Lead, You Shall Follow vom Album Death Pierce Me. Ich glaube auch das einzige Album.
1: Korrekt.
0: Der Song, den hast du mitgebracht.
1: Korrekt. Ich habe ja eingangs schon erwähnt, Silencer war so ein Zäsur-Moment für mich und da stehe ich auch zu. Den Song finde ich besonders gut, weil der musikalisch so viel richtig macht. Bei den anderen Songs, da sage ich auch, die machen musikalisch zu 99,7% alles richtig, aber dann gibt es vielleicht so die eine Stelle, wo ich mir denke, ach naja, hätte man vielleicht anders machen können, aber bei dem Song bin ich von vorne bis hinten dabei, der ist einfach mega.
0: Das ist auch schon lange her.
1: Ja.
0: 25 Jahre alt.
1: Ja, ja.
0: Krass, krass. Ja, war schöne Musik damals. 25, ja, das ist ja eigentlich noch vor der großen Depressive Black Metal Welle, oder?
1: Ja, das war quasi so das eins der ersten Depressive Black Metal Dinger, die so auf dem Markt waren.
0: So, wir verlängern die Sendung heute um 2 Stunden. Wir kramen noch mal ein bisschen.
2: Die alte Männerstammtischrunde.
0: Ja, ja, nee, war schön damals. War eine Zeit, wo ich sehr wenig Black Metal gehört habe. Ich kam dann erst sehr spät wieder dazu. Ich hatte leider so ein bisschen Pause, aber egal. Ja, und durfte mir dann in kürzester Zeit so den ganzen Krempel reinholen, der dann in der Zeit alles so passiert ist, was man so passiert, also was man vergessen, verpasst hat. Also diese 8 Jahre Depressive Black Metal Schwemme, die man ja quasi hatte, ebbte dann irgendwann 2009, 2010 ab. Mhm. Und da habe ich dann wieder angefangen, Black Metal zu hören.
1: Ja.
0: Ganz komisch, doof.
1: Aber es lag nicht am DSBM.
0: Nee, nicht lag an privaten Umständen, an anderen privaten Umständen, ist egal. Ja, jedenfalls habe ich in der Zeit kein bis sehr wenig Black Metal gehört. Mhm. Ja, krass. Schön, sehr schöner Song. Könnte man öfter mal machen. So, vielleicht um eine ganze Sendung. So. Nur
1: Silencer.
0: Song, ja. Tour steht noch an.
1: Ja.
0: Thema und so und überhaupt, also auch nicht nur Thema, sondern auch die Tour steht an.
1: Ja, ja, also die Tour steht an. Wir wollen nächstes Jahr eine Tour veranstalten, weil wir nächstes Jahr 20 werden. Also nicht wir Mitglieder, sondern das Bandprojekt.
0: Gut, danke.
1: Und zu diesem 20-jährigen Jubiläum wird es aller Wahrscheinlichkeit nach im Februar einen Auftakt-Gig geben, wo geplant ist, dass wir 2 Sets spielen. Ein Set nur mit 9 Songs und ein Set dann mit Klassikern oder so, könnte man sagen. Also mit alten Kamellen. Wir holen uns ein paar ehemalige Mitglieder mit dran, die gerne teilhaben möchten an diesem Augenblick und wollen eine riesen Fete draus machen.
0: Hört sich so an.
1: Ja. Und dann im Laufe des Jahres sind noch mehrere Veranstaltungen geplant, an denen wir dann teilnehmen im Rahmen einer kleinen Tour, würde ich sagen. Also wir haben eine Veranstalterin in der Nähe von Cottbus, die würde sich sehr gerne daran beteiligen. Wir kennen jemanden in Schwedt, der jahrelang uns die Treue schon hält und uns immer mal wieder einlädt. Und der hat gesagt, er will auch unbedingt mitmachen. Ja. Und da kommen so ein paar zusammen. Nach Polen wollen wir auch nochmal rüber. Polen war immer schön. Ja.
0: Hört sich aufregend an.
1: Ja, ja. Ja,
2: die Akquise hat begonnen. Unter Tour stellt man sich wahrscheinlich eher was am Stück vor. In dem Fall ist das eher so eine übers Jahr gestreckte Jubiläumsdauerfeier.
1: Richtig. Ist halt auch jobtechnisch schwierig, eine Tour von 2 Wochen zu organisieren.
0: Ja. Ja.
1: Weil die Leute alle irgendwo gefesselt sind in ihren Arbeitsumständen.
0: Tja, wer kennt's nicht? Manche. Gut, eine Frage habe ich noch auf dem Zettel.
1: Bitte.
0: Gastmusiker habt ihr, hattet ihr, plant ihr? Wie sieht aus mit Gastmusikern?
1: Also wir hatten auf dem letzten Album 2 Gastmusiker von Nosturak, Shaki und Zoe. Zoe hat den Song Valkyrian Steel gesungen und Shaki hat den Bass dazu eingespielt. Aha. Und wir arbeiten nach dem 18.07. dann an neuem Material, ja, weil wir dann den Kopf wieder dafür frei, ja, haben. Und das soll auch mit Gastmusikern ausgefüllt werden. Da wäre dann Peisistratos dabei, der schon einen Song mit uns für dieses neue Projekt fertiggestellt hat. Und ein paar andere sind da auch noch, die dann dort eingesetzt werden aus diversen Ländern. Ja, ansonsten Gastmusiker auf der Bühne haben wir hin und wieder. Ne? Hm. Wir haben ja Franzi bei uns mit auf der Bühne, die Valkyrian Steel live singt. Dann haben wir auch Shaki öfter mal dabei gehabt. Ja. Ja, also so hin und wieder, wir machen das eigentlich ganz gerne, Kooperation, ja, glaube ich, nennt man das eigentlich, mit anderen Bands. Das gefällt uns immer sehr gut, da kann man sich austauschen, da kann man neue Einflüsse gewinnen und sich gegenseitig ein bisschen unter die Arme greifen, das ist immer ganz schön.
2: Ja, ist auch gar nicht so auf Effekthascherei angelegt oder dergleichen, sondern einfach so, wie sich's anbietet und so, wie die Leute auch Lust haben, das ist einfach nochmal eine Zusatzverbindung irgendwie zwischen den Bands und das hat sich immer als sehr fruchtbar erwiesen, ja. Mhm.
0: Sehr schön. Wir kommen jetzt langsam zum Ende. Was ich noch erwähnen möchte, also ihr, wenn ihr möchtet, könnt ihr euch diese Sendung, ihr habt sie ja nun schon so live so ein bisschen miterlebt, aber ihr könnt euch ab morgen, glaube ich, doch, morgen müsste es schon sein, die Sendung, also ihr auch, ihr Gäste hier im Studio, nochmal anhören in der Mediathek.
2: Wirklich?
0: Ja, in der Mediathek vom Radio 98.1, beziehungsweise von der MMV Media, vom Mediatop. So heißt das ja. Da kann man sich mit einigen wenigen Klicks zur Sendung durchwurschteln oder einfach Obscurissimo im Internet suchen. Auf dem einen oder anderen Weg findet man diese Mediathek. Das ist relativ einfach. Dazu haben wir noch eine Facebook- und Instagram-Präsenz, wo wir dann noch die Playlist von heute hochladen. Wo man also mal nachlesen kann, wer denn hier so, welche Musik wir hier so gespielt haben. Kann man sich da auch runterladen. Ja. Ja. Habt ihr sonst noch was zu sagen? Wollt ihr noch was loswerden?
1: Nö, nö. Wir sind dankbar für die Chance, dass wir hier sein durften. Ja. Vielen Dank. Es war so, sehr hospitabel.
0: Euer neues Album, CD.
1: Ist CD, genau. CD.
0: Kassette auch irgendwie was?
1: Ist noch nicht in Produktion, okay. Würden wir uns aber gerne wieder antun.
0: Ja.
1: Da wäre zum Beispiel ein Label ganz cool, weil CD in Kassette in Eigenproduktion ist immer sehr umständlich, wenn man die erforderlichen Mittel dafür nicht hat.
0: Okay. Ja. So ein Kassettenrekorder, wo man die denn überspielt?
1: Ja, nee, das ist auch umständlich, das ist richtig, aber so, dass dann eben auch alles sauber klingt und man im Anschluss noch das Booklet fertig macht und so weiter und so fort. Ja. Wir machen das ja nicht am laufenden Band. Es gibt aber Labels, die sich genau darauf spezialisiert haben und die sind da deutlich effektiver, als wir das wären.
2: Ja, und die profitieren natürlich dann auch davon, dass die Musik bereitgestellt wird und wir haben eine Extra Edition. Das wäre Aufwand, der sich einfach nicht lohnt, wenn es Leute gibt, die wirklich Freude dran haben.
1: So. Ja.
0: Ja, schön. Ja, dann kommen wir jetzt gleich zum Ende. Es wird wahrscheinlich auch demnächst der Song einsetzen. Und zwar haben wir heute als letztes, nach einem kurzen Tausch, haben wir uns dafür entschieden, Sadness ans Ende des Tages zu legen. Sadness mit dem Song Sad vom Album Close. Ist jetzt noch auch schon ein bisschen älter. Ist auch wieder so depressive Post-Black Metal. Alles sehr ruhig, deswegen wundert euch nicht, wenn man ganz leise ist, dann hört man diesen Song schon, aber dazu müsste ich leise sein, aber bin ich jetzt irgendwie gerade noch nicht. Du kannst ihn ruhig lauter machen.
1: Als Abschiedssong ist der eigentlich gar nicht so verkehrt, dann gehen wir jetzt alle traurig nach Hause. Erinnern uns an die alten Zeiten,
0: ja, die alten
1: wie schön Zeiten. Das früher alles
0: bla,
1: war.
0: Bla, bla, bla.
1: Ah, ja, ja. Du hast bloß Schiss, dass ich in dir etwas erwecke, das du nicht haben willst.
0: Nee, meine alten Zeiten waren nicht so, dass ich da, ich habe 8 Jahre kein Black Metal gehört, also jetzt hör auf, über meine tollen alten Zeiten zu reden.
2: Das ist schön. Anekdote, ein Catfight by Sad.
0: Ja, ja. Also, nee. Nee, das ist schon alle chick so.
1: Den Einzige hat übrigens War Machine eingeschickt. Das ist seine Kontribution.
0: Ja, ja. Ach so, und Freedom Call war von?
1: Pesttrauma.
0: Genau, so. Dann haben wir die auch nochmal erwähnt. Gut, dann wünsche ich euch eine gute Heimreise.
1: Wir dir auch.
0: Danke, danke. Morgen geht's los nach Christendorf. Deswegen bin ich leider nicht dabei. Ich fahre zum letzten Chaos Descent.
1: Das ist auch traurig.
0: Ja, das ist auch traurig. Aber das Schöne da ist dabei, dass Franzi mit an Bord ist, eure Gastsängerin.
1: Mhm.
0: Unter anderem. Und noch ein paar andere Leute, auch Charlie, die ihr hier das ein oder andere Mal noch gehört, hört oder Musik von ihr hört und so, die ist auch dabei. Und schön Ferienlager für Erwachsene. Bimmelbahn fahren, Eis essen, im Bach planschen. Ach ja. Gut, dann noch einen schönen Abend. Gehabt euch wohl und angenehm.